0: Nur 45% unterstützten das Projekt. Das Ergebnis sei für den Senat bindend, sagte der erste Bürgermeister Peter Tschentscher. Er habe dem DOSB und dem deutschen IOC-Vertreter die Absage der Hamburger Bewerbung bereits mitgeteilt. Ende September kann der DOSB nun zwischen Berlin, München und der Rhein-Ruhr-Region als deutschem Austragungsort entscheiden.
1: Schleswig-Holsteins Ministerpräsident Günther fordert die schwarz-rote Koalition auf, besser zusammenzuarbeiten. Den Bundeskanzler nahm der CDU-Politiker im ARD-Bericht aus Berlin gegen Kritik in Schutz. Aus Berlin Jim Bob Nikschas.
2: Die aktuellen Umfragewerte der Bundesregierung stellen auch Daniel Günther nicht zufrieden. Der CDU-Ministerpräsident aus Schleswig-Holstein glaubt, dass sie erst dann wieder steigen, wenn die Regierung Dinge vernünftig voranbringt. Das ist nicht nur die Aufgabe von Kanzler Friedrich Merz, betont Günther im ARD-Bericht aus Berlin. Alle seien in der Verantwortung und klug beraten, den Weg von Reformen mitzugehen. SPD, CSU und CDU müssten jetzt liefern. Die jüngsten Spekulationen um einen Austausch von Kanzler Friedrich Merz weist Günther als absurd zurück.
1: SPD-Politikerinnen werfen der Union vor, eine EU-Richtlinie für Gehältertransparenz zu verschleppen. Die SPD-Abgeordnete Wegge sagte dazu dem Spiegel, dass die Union das blockiere, sei ein Affront für Millionen Frauen. Verantwortet wird die Umsetzung vom CDU-geführten Familienministerium. Die EU-Richtlinie existiert seit 3 Jahren und sollte in Deutschland ab Juni gelten. Sie sieht vor, Bewerber vorab über Einstiegsgehälter zu informieren. Das Abfragen der bisherigen Bezahlung wird verboten. Außerdem müssen große Firmen über Verdienstlücken zwischen Frauen und Männern berichten. 2 Wochen vor dem WM-Auftakt gegen Curaçao hat die deutsche Fußballnationalmannschaft das vorletzte Testspiel klar gewonnen. In Mainz setzte sich die Mannschaft von Bundestrainer Nagelsmann mit 4:0 gegen Finnland durch. Die Tore erzielten zweimal Dennis Undaf und je einmal Florian Wirtz und Jamal Musiala. Das Wetter in Deutschland. Nachts wechselnd bewölkt. In der Mitte und im Süden gebietsweise Schauer und Gewitter. Sonst häufig trocken und locker bis gering bewölkt. 15 bis minimal 9 Grad. Am Tage ein Wechsel aus Sonne und Wolken, teilweise länger wolkig und vereinzelt Schauer, im Südosten auch Gewitter, 19 bis 26 Grad. Es ist 2:03 Uhr.
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1: Um 3 Uhr mit Olaf Knapp. Hamburg hat sich erneut aus dem Rennen um eine deutsche Olympiabewerbung verabschiedet. Die Menschen in der Hansestadt sprachen sich klar gegen eine Kandidatur aus. Aus Hamburg Oliver Wuttke.
2: Das Nein zu einer Hamburger Olympiabewerbung fiel deutlicher aus als von vielen erwartet. Rund 55% sprachen sich gegen Spiele in der Stadt aus, mehr als beim Olympiareferendum 2015. Nur 45% unterstützten das Projekt. Das Ergebnis sei für den Senat bindend, sagte der erste Bürgermeister Peter Tschentscher. Er habe dem DOSB und dem deutschen IOC-Vertreter die Absage der Hamburger Bewerbung bereits mitgeteilt. Ende September kann der DOSB nun zwischen Berlin, München und der Rhein-Ruhr-Region als deutschem Austragungsort entscheiden.
1: Schleswig-Holsteins Ministerpräsident Günther fordert die schwarz-rote Koalition auf, bei anstehenden Reformen an einem Strang zu ziehen. Im ARD-Bericht aus Berlin erinnerte der CDU-Politiker alle Beteiligten an ihre Verantwortung. Unzufrieden zeigte sich Günther mit den schlechten Umfragewerten der Bundesregierung. Die würden erst wieder steigen, wenn die Regierung Dinge vernünftig voranbringe. Das sei nicht die alleinige Aufgabe von Kanzler Merz. Jüngste Spekulationen um einen Austausch des Bundeskanzlers wies Günther als absurd zurück. Für die Betreuung kranker Kinder bleiben nach wie vor meistens Frauen der Arbeit fern. Laut der Krankenkasse AOK nahmen zuletzt fast 3/4 der Kinderkrankentage weibliche Versicherte in Anspruch. Die Chefin des AOK-Bundesverbands Reimann spricht von einer weiterhin ungleichen Verteilung der Care-Arbeit in Familien. Gesetzlich versicherte Eltern können Krankengeld beantragen, wenn ein Kind krank ist und sie deshalb nicht zur Arbeit gehen. Die deutsche Fußballnationalmannschaft hat im vorletzten WM-Test gegen Finnland einen souveränen 4:0-Sieg gefeiert. Aus Mainz Philipp Hofmeister.
3: Angeführt vom spielfreudigen Startelf-Debütanten Lennart Karl zeigte die DFB-Auswahl nach etwas Anlaufschwierigkeiten vor allem im zweiten Durchgang ansprechenden Kombinationsfußball, auch wenn die letzte Überzeugung und die ultimative Kreativität in den Offensivaktionen ab und an fehlte. Zweimal Dennis Undaf, Jamal Musiala und Florian Wirtz schossen den auch in der Höhe verdienten Sieg gegen harm und hilflose Finnen heraus. Doppelpacker Undaf musste Mitte der zweiten Hälfte angeschlagen ausgewechselt werden, gab aber nach Abpfiff schnell Entwarnung.
1: Das Wetter in Deutschland. Am Tage ein Wechsel aus Sonne und Wolken, teilweise länger wolkig und vereinzelt Schauer, im Südosten auch Gewitter. 19 bis 26 Grad. Am Dienstag schauerartige, teils gewittrige Regenfälle und im Osten heiter, 20 bis 27 Grad. Mittwoch wechselhaft, 17 bis 24 Grad. Die Zeit, es ist gleich 3:03.
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1: Um 4 Uhr mit Olaf Knapp. Beim Olympia-Referendum in Hamburg hat sich eine klare Mehrheit gegen eine Bewerbung der Stadt ausgesprochen. Rund 55% der Wähler haben mit Nein gestimmt. Aus Hamburg Holger Gerska.
2: In einem Telefonat mit dem Präsidenten des Deutschen Olympischen Sportbundes hat der erste Bürgermeister der Hansestadt Peter Tschentscher die Hamburger Bewerbung offiziell zurückgezogen. Das vorläufige Ergebnis ist noch deutlicher als beim Olympia-Referendum vor 11 Jahren. Damals ging es um die Spiele 2024. Die Hamburgerinnen und Hamburger haben sich jetzt mit 54,9% zu 45,1% gegen Sommerspiele und gegen Paralympics in ihrer Stadt ausgesprochen. Die Olympiagegner feierten das Ergebnis. Hamburg habe die Sorgen bezüglich Mietsteigerungen, Verkehrschaos und wachsender sozialer Ungerechtigkeit geteilt.
1: Das milliardenschwere Sondervermögen für Infrastruktur und Klimaschutz wird von der Bundesregierung nicht in vollem Umfang genutzt. Das geht aus dem Bericht des Finanzministeriums hervor, der an den Haushaltsausschuss des Bundestages gehen soll. Danach sollten aus dem Sondervermögen allein im vergangenen Jahr gut 37 Milliarden Euro abfließen. Tatsächlich waren es aber nur rund 24 Milliarden Euro. Vor allem in die Bereiche Energie und Verkehr floss weniger Geld als ursprünglich geplant. Im tschechischen Pilsen wird heute über die Auslieferung der verurteilten deutschen Rechtsextremistin Liebig entschieden. Aus der Nachrichtenredaktion Katharina Jetter.
3: Liebig lehnt eine Auslieferung ab. In ihrer Verhandlung in Tschechien sagte sie aus, sie befürchte, in einem deutschen Männergefängnis ums Leben zu kommen. Liebig war im Juli 2023, damals noch als Mann mit dem Vornamen Sven, vom Amtsgericht Halle wegen Volksverhetzung, übler Nachrede und Beleidigung zu einer Freiheitsstrafe von 1 Jahr und 6 Monaten verurteilt worden. Nach der Verurteilung hatte Liebig den Geschlechtseintrag von männlich auf weiblich ändern lassen. Zum Haftantritt war sie jedoch nie erschienen. Sie wurde erst nach monatelanger europaweiter Fahndung Anfang April dieses Jahres von tschechischen Beamten festgenommen.
1: 2 Wochen vor dem WM-Auftakt gegen Curaçao hat die deutsche Fußballnationalmannschaft das vorletzte Testspiel klar gewonnen. In Mainz setzte sich die Mannschaft von Bundestrainer Nagelsmann mit 4:0 gegen Finnland durch. Die Tore erzielten zweimal Dennis Undaf und je einmal Florian Wirtz und Jamal Musiala. Das Wetter in Deutschland. Am Tage ein Wechsel aus Sonne und Wolken. Teilweise ist es auch länger wolkig. Und es gibt vereinzelt Schauer, im Südosten auch Gewitter, 19 bis 26 Grad. Am Dienstag dann schauerartige, teils gewittrige Regenfälle. Und im Osten heiter bei 20 bis maximal 27 Grad. Die Zeit, es ist gleich 4:03 Uhr.
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1: Um 5 Uhr mit Olaf Knapp. Hamburg hat sich erneut aus dem Rennen um eine deutsche Olympiabewerbung verabschiedet. Die Menschen in der Hansestadt sprachen sich in einem Referendum klar gegen eine Kandidatur aus. Aus Hamburg Oliver Wuttke.
2: Das Nein zu einer Hamburger Olympiabewerbung fiel deutlicher aus als von vielen erwartet. Rund 55% sprachen sich gegen Spiele in der Stadt aus, mehr als beim Olympiareferendum 2015. Nur 45% unterstützten das Projekt. Das Ergebnis sei für den Senat bindend, sagte der erste Bürgermeister Peter Tschentscher. Er habe dem DOSB und dem deutschen IOC-Vertreter die Absage der Hamburger Bewerbung bereits mitgeteilt. Ende September kann der DOSB nun zwischen Berlin, München und der Rhein-Ruhr-Region als deutschem Austragungsort entscheiden.
1: Schleswig-Holsteins Ministerpräsident Günther fordert die schwarz-rote Koalition auf, bei anstehenden Reformen an einem Strang zu ziehen. Im ARD-Bericht aus Berlin erinnerte der CDU-Politiker alle Beteiligten an ihre Verantwortung. Unzufrieden zeigte sich Günther mit den schlechten Umfragewerten der Bundesregierung. Die würden erst wieder steigen, wenn die Regierung Dinge vernünftig voranbringe. Das sei nicht die alleinige Aufgabe von Kanzler Merz. Jüngste Spekulationen um einen Austausch des Bundeskanzlers wies Günther als absurd zurück. Mehr als 250 türkische Schriftsteller protestieren gegen die Absetzung des Chefs der türkischen Oppositionspartei CHP. Özel. In einer Erklärung verurteilen sie das richterliche Vorgehen gegen Özel und sprechen von undemokratischen Praktiken. Vor rund anderthalb Wochen hatte ein Gericht die Wahl der CHP-Parteispitze von 2023 für ungültig erklärt und Özel abgesetzt. Wenige Tage später stürmte die Polizei dann den Sitz der oppositionellen CHP. Die deutsche Fußballnationalmannschaft hat im vorletzten WM-Test gegen Finnland einen souveränen 4:0-Sieg gefeiert. Aus Mainz Philipp Hofmeister.
3: Angeführt vom spielfreudigen Startelf-Debütanten Lennart Karl zeigte die DFB-Auswahl nach etwas Anlaufschwierigkeiten vor allem im zweiten Durchgang ansprechenden Kombinationsfußball, auch wenn die letzte Überzeugung und die ultimative Kreativität in den Offensivaktionen ab und an fehlte. Zweimal Dennis Undaf, Jamal Musiala und Florian Wirtz schossen den auch in der Höhe verdienten Sieg gegen harm- und hilflose Finnen heraus. Doppelpacker Undaf musste Mitte der zweiten Hälfte angeschlagen ausgewechselt werden, gab aber nach Abpfiff schnell Entwarnung.
1: Das waren die Nachrichten. Das Wetter in Deutschland. Am Tage ein Wechsel aus Sonne und Wolken, teilweise länger wolkig und vereinzelt Schauer. Im Südosten auch Gewitter, 19 bis 26 Grad. Dienstag schauerartige, teils gewittrige Regenfälle, im Osten heiter, 20 bis 27 Grad. Es ist 5.03 Uhr.
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1: Sechs Uhr, die Nachrichten des Bayerischen Rundfunks mit Kia Arnzen. Die Übersicht. Pistorius handelte laut Gutachten bei Ausnahme von Wehrdienstregel rechtswidrig. Wadefuhl äußert sich besorgt über Israels Vorrücken im Libanon. DFB-Elf siegt in Testspiel gegen Finnland. Das Wetter, Wolken und etwas Regen, 19 bis 25 Grad. Berlin. In der Diskussion über den Wehrdienst und die Abmeldepflicht für junge Männer bei längeren Auslandsaufenthalten gibt es neue Unsicherheiten. Wie das ARD-Hauptstadtstudio exklusiv meldet, handelte Verteidigungsminister Pistorius laut einem Gutachten rechtswidrig, als er diese Pflicht aufhob. So sieht es der Wissenschaftliche Dienst des Bundestags. Das Verteidigungsministerium habe mit seiner Allgemeinverfügung seine Kompetenzen weit überschritten, heißt es in dem von der Linksfraktion beauftragten Papier. Nur das Bundesverfassungsgericht dürfe ein Gesetz oder Teile davon aufheben. Konkret geht es um die Regel, dass Männer zwischen 18 und 45 Jahren eine Genehmigung einholen müssen, wenn sie mehr als 3 Monate ins Ausland wollen. Als diese Regel des neuen Wehrdienstes öffentlich Debatten ausgelöst hatte, versicherte Minister Pistorius, sie greife nicht, solange kein Ernstfall eintritt, und setzte sie außer Kraft. Hamburg. Der Bürgermeister der Hansestadt Tschentscher hat das Scheitern des Olympiareferendums bedauert. Olympische Spiele wären eine große Chance gewesen, sagte der SPD-Politiker. Von der No-Olympia-Initiative hieß es hingegen, das Referendum zeige, dass sich die Menschen von einer millionenteuren Werbekampagne nicht beeinflussen ließen. Knapp 55% der teilnehmenden Bürger hatten gestern in Hamburg gegen die Pläne gestimmt. Somit sind noch 3 Orte im Rennen um die deutsche Olympia-Bewerbung: Berlin, die Rhein-Ruhr-Region und München. Dessen Oberbürgermeister Krause bedauerte das Nein aus Hamburg. Gleichzeitig sei gerade bei einer Olympia-Bewerbung entscheidend, dass sie von den Bürgern mitgetragen werde. New York. Außenminister Wadefuhl hat sich besorgt über das Vorrücken Israels im Südlibanon geäußert. Bei den Vereinten Nationen in New York sagte er, natürlich habe Israel legitime Sicherheitsinteressen. Wenn aber Zivilisten den Preis einer militärischen Eskalation zahlten und Teile des Libanon dauerhaft unbewohnbar würden, mache das Israels Nachbarschaft langfristig nicht sicherer. Wadefuhls britische Amtskollegin Cooper sagte, die Eskalation habe den Raum für Diplomatie eingeschränkt. Frankreichs Außenminister Barrot sprach von einem schweren Fehler. Israels Armee hatte ihre Offensive gegen die Hisbollah-Miliz im Südlibanon ausgeweitet. Truppen nahmen die alte Kreuzritterburg Beaufort ein. Sie gilt wegen ihrer Lage als strategisch wichtig. Rom. In Italien gibt es künftig Geld zurück, wenn man auf einer gebührenpflichtigen Autobahn wegen einer Baustelle zu lange im Stau steht. Die neue Regelung tritt heute in Kraft. Wenn die normale Fahrzeit deutlich überschritten wird, muss der Betreiber die Maut teilweise oder sogar komplett zurückzahlen. Autofahrer sollen Geld zurückbekommen, wenn die Fahrt auf einer Strecke von knapp 100 Kilometern 10 Minuten länger dauert als üblich. Bei längeren Strecken muss die Verspätung größer sein. In Italien gibt es keine Vignette. Dort wird die Maut nach gefahrener Strecke berechnet und beim Abfahren von der Autobahn kassiert. Pro gefahrenem Kilometer werden nach Angaben von Verbraucherschutzverbänden im Durchschnitt etwa 8 Cent fällig. Mainz. 2 Wochen vor dem WM-Auftakt gegen Curaçao hat die deutsche Fußballnationalmannschaft das vorletzte Testspiel klar gewonnen. In Mainz setzte sich die Mannschaft von Bundestrainer Nagelsmann mit 4:0 gegen Finnland durch. Morgen reist die Nationalmannschaft in die USA. Das Wetter in Bayern. Viele Wolken, besonders im Osten und an den Alpen etwas Regen, vereinzelt Gewitter. Ab Mittag vom Westen her etwas Sonne, maximal 19 bis 25 Grad. In der kommenden Nacht weitgehend trocken und aufgelockert bewölkt, Tiefstwerte 13 bis 8 Grad. Die weiteren Aussichten: in den Tagen bis Fronleichnam teils bewölkt, teils freundlich, gebietsweise Regen und örtlich Gewitter. Die Temperaturen sinken am Mittwoch auf maximal 16 bis 21 Grad. Das waren die Nachrichten. Es ist 6:05 Uhr. Die Verkehrsmeldungen: A6 Pilsen Richtung Nürnberg zwischen Kreuz Oberpfälzerwald und Nappburg West, ein Unfall auf der linken Spur. A92 Deggendorf Richtung München zwischen Altdorf und Landshut West, ein Unfall. Und A93 Rosenheim Richtung Kiefersfelden zwischen Dreieck Inntal und Grenzübergang Kiefersfelden, immer wieder Stau und Stocken für Lkw auf der rechten Spur wegen der Blockabfertigung an der österreichischen Grenze. Soweit die Verkehrsübersicht.
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2: Jetzt ist er da, der Sommer. Und mit Gewittern und teilweise unwetterartigen Regenfällen und Stürmen hat er sich gestern den Weg gebahnt. Zum ersten Heimatspiegel im Sommer am 1. Juni des Jahres 2026 begrüßt Sie der Martin Wieland. Schön, dass Sie mit dabei sind und mir Sie hineinbegleiten dürfen in diesen Tag und auch durch den Sommer hindurch.

Die Nagelmusi im Heimatspiegel mit einem Walzer namens Gleich auf. Gleich auf, damit kann jetzt entweder gemeint sein, dass Sie gleich aufstehen müssen, weil es 6:10 ist, oder dass etwa auf gleicher Höhe ist oder auf Augenhöhe ist, zum Beispiel aber auch die gleiche Länge hat. Die Tages- und Nachtgleiche, an der kann es nicht liegen, denn es dauert nur bis zum 23. September, bis Tag und Nacht wieder gleich auf sind. Im Moment sind wir in der angenehmen und erfreulichen Lage, dass die Tage immer noch länger werden. Bis zum 21. Juni wird es noch dauern, dass die Tage über noch drohstuckern. Aktuell haben wir schon über 16 Stunden Tageslänge und es werden noch mehrer werden. Das ist das Schöne am Sommer. So dass es da über noch länger Tag wird. Wir haben Sonnenaufgang heute gehabt in Hof um 5:08. In Passau war um 5:10 Sonnenaufgang. In Nürnberg um 5:15. In Würzburg um 5:17. In München um 5:19. Und in Kempten war Sonnenaufgang um 5:26. Und dann geht es erst nach 9 unter überall. Zum Beispiel in Passau um 21:01, in München um 21:06, in Kempten um 21:09, in Hof und in Nürnberg um 21:14 und in Würzburg dann um 21:19. Über 16 Stunden Tageslänge, ein schöner Einstieg in die neue Jahreszeit, in den meteorologischen Sommer, der heute am 1. Juni angeht. Was der Name Juni bedeutet, das werde ich noch ein bisschen genauer erzählen. Musikalisch beginnen wir jetzt mal diesen frühen Tag noch mit einem Jodler vom Wiesberger Dreiklang. Oh.

Heini Albrecht mit einem Grüß Gott, Fritzein. Sie haben einen Heimatspiegel auf Beheimat. 6:17 Uhr, ist Viertel nach 6 Uhr vorbei an diesem ersten Sommertag des Jahres 2026. Aber wenn es nicht ganz so sommerlich heiß ist draußen, es hat ein bisschen abgefrischt durch die Gewitter. Ich hoffe, bei Erna daheim waren die Unwetter nicht so gravottisch, dass besonders viel kaputt gegangen ist. Aber der Regen, der tut der Natur schon narrisch gut. Viele Regionen haben gelächzt danach. Und wollen wir hoffen, dass die nächsten Wochen nur ein bisschen Gnur oder dass Gnur Feuchtigkeit für unsere Natur und fürs Wachstum da ist. Musikalisch haben wir auch Gnur hergekriegt für diese Stunde. Die Mitten wurde Maultrommler hören wir und drauf die Angerberger Waisenbläser.

Die Angerberger Weißenbläser im Heimatspiegel mit dem König Ludwig Jodler. 6.24 Uhr haben wir es an diesem 1. Juni. Mit den Wimhassl-Sängerinnen geht es jetzt um die Lieb und ums Verliebtsein. Aber der Bursch, der da eingeladen wird und dem das Herz aufgemacht wird, der nimmt das Ganze nicht auf die leichte Schulter. Denn ihm geht es schon auch um die drei. Und wenn man sie einlässt auf jemanden, dann doch bitteschön für immer. Die Wimhassl-Sängerinnen, was bleibst denn da draußen beim Lindenbaum stehen?

Der Geschenktwalzer von die Rotstrassler und damit ist halbe Simi geworden. Und wir schauen eine in unseren Wetterbericht. Ja, geschenkt, das sagen ganz viele, die sich so sehr auf den Ring gefreut haben, dass nach der Hitze und den trockenen Phasen jetzt noch im Mai endlich wieder das Wasser kommt und man ein bisschen mehr wachsen lassen kann. Ich hoffe, das Wasser war nicht zu viel bei einer und es hat nicht zu sehr gestürmt. Wir werden im Heimatspiegel heute nochmal zurückschauen auf die Unwetter, die sich gerade im Norden Bayerns zertragen haben. Schauen wir aber jetzt mal voraus, was uns die nächsten Tage erwartet. Heute erst einmal zunächst viel Wolken, wenig Sonne und gebietsweise kann es vereinzelt gewittrigen Regen geben, besonders in der Osthälfte Bayerns und an die Alpen. Ab Mittag haben wir dann von Westen her wieder Auflockerungen mit sonnigen Abschnitten und nur noch ganz einzelne örtliche Gewitter und gewittrige Schauer. Tagsüber war es dann ein lebhaft auffrischender Wind. Es erwärmt sich auf 19 bis ungefähr 25 Grad. Und die Nacht, die wird dann weitgehend trocken sein und Aufglocker bewölkt. Teilweise klar, örtlich kann sich ein bisschen ein Nebel bilden. Es wird einstellig von den Temperaturen her 13 bis 8 Grad in der Nacht. Und vom morgigen Dienstag bis zum Freileichnamstag haben wir dann teils bewölktes, teils freundliches Wetter mit längeren sonnigen Abschnitten. Gebietsweise kann es ein bisschen ringer, örtlich Gewitter geben und mitunter war da lebhafter Wind. Aber die Temperaturen erreichen 14 bis 6 Grad in den Tiefstwerten und die Höchstwerte am Morgen 20 bis 26, am Mittwoch dann bloß mehr 16 bis 21 Grad. Aktuell werden unsere Wettermelder aus Bayern in Würzburg-Heidingsfeld in Unterfranken bedeckter Himmel bei 14 Grad. Ebenso in Weißenburg im Landkreis Weißenburg-Gunzenhausen in Mittelfranken. In Oberfranken, in Eichenstrutz im Landkreis Bayreuth haben wir leichten Regen bei 13 Grad. In Oberbayern, in Peterskirchen-Tahating im Landkreis Traunstein ist stark bewölkt bei 14 Grad. Wir schauen nur nach Schwaben. Da haben wir zum Beispiel einen Wert aus Leitershofen bei Augsburg. Da ist stark bewölkt bei 13 Grad. Und wir schauen nur nach Niederbayern und in die Oberpfalz. Zuerst einmal nach Niederbayern. In Irlbach, Landkreis Straubing-Bogen ist stark bewölkt bei 13 Grad, aber aktuell trocken. Straubing-Bogen war ja gestern beim Unwetter stark betroffen. Und wir schauen noch in die Oberpfalz hinein. Da haben wir einen Wetterwert aus Berghausheim, Neumarkt in der Oberpfalz. Regenschauer bei 14 Grad. Für viele ist der schöne Mai so das I-Tüpferl im Frühjahr gewesen, wo es bliert und wo es wächst. Den Tüpferlbohrischen, den hören wir jetzt von der Zwickelmusik.

Die Zwicklmus im Heimatspiegel, 6.36 Uhr. Mit dem Sommerbeginn herund im Dall geht auch der Bergfrühling so richtig in Fahrt. Und auch droben ist wieder Leben durch die Bewirtschaftung der vielen Almen bei uns im Alpenraum. Und diese Almzeit, dieses Leben auf der Alm, das wird oft besungen, als wär's der Himmel. Das Leben auf der Alm ist wie im Himmel drum, heißt es gleich bei den Rohner Sängerinnen. Kein Hass, kein Neid, keine Eifersucht. War so schön, wenn man ein bisschen mehr von diesem Frieden auf der Alm auch herunten im Dall leben könnten.

0: dich, Herr Spektrum-Muse, mit dem Murrenleitenlandler. Was war das für eine Freude? Vielleicht erinnern Sie sich da noch dran, wenn man als Kind das erste Mal geschafft hat, eine Schleife selber zu binden. Am Schuhbandel zum Beispiel. Heute bleibt den Kindern dieses Erfolgserlebnis oft einmal länger verwehrt, weil sie nur noch so praktische Klettverschlüsse an die Schuhe haben. Aber wenn man die Kunst heraus hat, dann ist es ein großes Erfolgserlebnis, wenn man auf der Spur ist, wenn man es weiß, wenn man die Fäden richtig anzirkt und in der Hand hält. Gerald Huber klärt uns heute auf, woher die Bezeichnungen dafür kommen. Zur Masche, Schlaufe oder Schleife.
1: Also, was ist der Unterschied zwischen Masche, Schlaufe und Schleife?
2: Ja, ich glaube, da ist gar keiner. Da ist schon wieder. Keine Ahnung, was da der Unterschied sein soll.
1: Tatsächlich, was die ursprüngliche Wortbedeutung angeht, gibt es keinen Unterschied, obwohl so viele Leute einen Unterschied erkennen wollen.
3: Ja, Schlaufe ist bei den Schuhen und der Schleife, wenn ich, tut man so binden. Also Geschenken kann man Schleife hinmachen.
4: Masche, eine Laufmasche kenne ich irgendwas. Ja, irgendwas zum Stricken oder eine Masche, eine krumme Masche, irgend sowas.
5: Beim Stricken ist eine Masche und wenn man irgendwas toll ist, dann sagt man, das ist eine Masche. Eine Schleife, das ist was zum Verzieren oder ein Tor und was. Und eine Schlaufe, das ist was zum Festmachen.
1: Da geht eine ganze Menge durcheinander. Dabei ist es eigentlich gar nicht schwer. Schlaufe hängt zusammen mit dem bayerischen Schlürfen, dem normdeutschen Schlüpfen. Wenn Sie in ein Band eine Schlaufe machen, schlüpft es ja gewissermaßen ineinander. Die Masche als Trick oder so hat übrigens mit unserer Masche nichts zu tun. Das Wort stammt aus der Gaunersprache und ist erst im 20. Jahrhundert allgemein eingeführt worden. Unser Wort Masche ist viel, viel älter. Es stammt aus dem Gotischen, von dem das Bayerische so viel hat. Masquo heißt dort die Schlaufe und das Netz. Bei uns hat man früher die Schlaufe als Vorstufe zu einer Masche gekannt. Ein Netz zum Beispiel hat Maschen und keine Schlaufen. Diese Maschen wiederum aber bestehen aus einzelnen Schlaufen.
4: Ah, das kann es vielleicht sein, dass die Masche, das ist das Bayerische, wo da noch unten noch was unten weghängt. Und die Fliege ist halt das andere, ist die Fliege. Das kann sein, ich weiß aber nicht genau.
1: Richtig, sie machen zwei Schlaufen und kriegen eine Masche. Deswegen sagt man zur Trachtenfliege heute noch Maschal, auch wenn da viele Leute heutzutage von einer Schleife reden.
4: Ja, die am Schuhbandel oder die Schleife aus Krawatte.
1: Das Wort Schleife hat der Luther eingeführt als allgemeindeutsches Wort, weil die Schlaufe im Norddeutschen nicht verstanden worden ist. Allerdings ist auch die Schlaufe bekannt geblieben und bekannter geworden. Und so gilt heute die Schlaufe als Vorstufe zur Schleife.
6: Also Schleife hat zwei, so also wie da unten, hat zwei so, wie nennt man das jetzt? Hat halt zwei so mit Bändern zusammengebunden und eine wie war das heute? Schlaufe ist nur eins und Schleife ist zwei.
1: Und die Masche im Sinn der Schleife ist nur noch in Süddeutschland bekannt.
7: Ein Mascherl? Ja, ist auch ein Schleiferl. Die kleinen Kinder machen ein Mascherl ins Haar. Doch, also so ein Trachtenmascherl oder so ist bayerischer Ausdruck.
2: Aber ich habe am Schuh dann ein Mascherl. Am Schuh dann ein Mascherl, ja.
5: Ein Mascherl? Ja, es ist eine kleine Schleifen.
1: Richtig, früher war ein Mädel mit viel Schleiferl im Haar und am Gewand aufgemaschalt. Leider aber kommen die Maschen und die Maschal allgemein ab. Viele Leute glauben, Schleiferl sei schon richtig bayerisch und der Maschal ganz was anderes.
8: Irgendwas Alkoholisches, das mit Cognac oder sowas?
2: Nein, das ist ein Rüscherl.
1: Ein Rüscherl bleibt ein Rüscherl und ein Maschal ein Maschal. Dann soll man den Jahrkornknopf nicht reinbringen.
0: Vielen Dank, Gerald Huber. Wir probieren es mal, dass wir keinen Knopf einbringen. Aber, also, liebe Lena, dürfen wir schon ein bisschen verzieren mit Maschel. Am liebsten mit der Maschel-Musik. Hier im Heimatspiegel. 6.48 Uhr ist.

als Märtyrer in Rom. Geboren wird er in Flavia Neapolis, vermutlich dem heutigen Nablus in Palästina. Er stammt aus einer heidnisch-römischen oder zumindest romanophilen Familie. In seiner Jugend studiert er Philosophie, insbesondere die Schriften Platons und der stoischen Philosophen. Er probiert verschiedene philosophische Schulen aus, Lehrer und Strömungen, und bei einem Spaziergang am Strand wird er von einem alten Mo auf die Botschaft des Jesus von Nazareth aufmerksam. Und die fasziniert ihn so sehr, dass er sich taufen lässt. Justinus wird Prediger und Missionar und einer der ersten großen Theologen der frühen Kirche. Er verfasst insbesondere Apologien, also Bücher, die in der Argumentation gegen Zweifler und Gegner des Christentums die Richtigkeit der Lehre darlegen. Dazu zählen vor allem jene Werke, in denen Justinus die Christen gegen die Vorwürfe des Atheismus und der Volksverhetzung im römischen Staat verteidigen. Aufzeichnungen einer tatsächlich stattgefundenen Diskussion in Ephesus, in denen ein Brückenschlag zwischen Juden und Christentum versucht wird, ist überliefert. In Rom wird Justinus nach langer Wanderschaft endlich sesshaft. Er gründet dort eine Schule und eine Schutzschrift der christlichen Religion. Die legt er dann im Jahr 150 dem Kaiser Antonius Pius und dem römischen Senat vor. Er verfasst auch die ersten Aufzeichnungen römischer Liturgie. Lauthals protestiert der Justinus während der Herrschaft des römischen Kaisers Mark Aurel gegen die grausame Verfolgung der Christen, aber dieses mutige Auftreten soll der Justinus dann doch selber auch zu spüren kriegen, denn er wird verhaftet zusammen mit seinen Schülern und eingesperrt. Und als er sich auch noch weigert, den römischen Göttern zu opfern, da wird der Justinus dann enthauptet. Die Akten des Prozesses gegen ihn und seine Gefährten, die sind übrigens bis zum heutigen Tag erhalten blieben. Der Justinus wird verehrt als der Patron der Philosophen und auch dieser Gelehrten. Heute am 1. Juni ist sein Namenstag.

Timmy, mit der Weißenbacher Tanzlmusik jetzt eine in die Nachrichten und ich würde mich freuen, wenn Sie danach nur 2 Stunden Zeit hätten für uns mit interessanten Beiträgen von unseren Korrespondentinnen und Korrespondenten aus ganz Bayern und viel schöner Musik. Der Martin Wieland sagt Guten Morgen und bis gleich.

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1: Uhr, die Nachrichten des Bayerischen Rundfunks mit Kia Arnzen. Die Übersicht. Gutachten bescheinigt Pistorius Kompetenzüberschreitung bei Wehrdienstgesetz. Iran und USA melden trotz Waffenruhe neue Angriffe. Einsatzkräfte rücken bei Unwettern in Bayern aus. Und das Wetter, Wolken und etwas Regen, 19 bis 25 Grad. Berlin. Verteidigungsminister Pistorius hat mit der Aufhebung der Wehrdienstregel zu längeren Auslandsaufenthalten laut einem Gutachten rechtswidrig gehandelt. Das meldet das ARD-Hauptstadtstudio exklusiv. Demnach kommt der Wissenschaftliche Dienst des Bundestags zu dem Schluss, dass das Verteidigungsministerium mit der Allgemeinverfügung seine Kompetenzen weit überschritten habe. Konkret geht es um die Regel, dass Männer zwischen 18 und 45 Jahren eine Genehmigung einholen müssen, wenn sie mehr als 3 Monate ins Ausland wollen. Als diese Regel des neuen Wehrdienstes öffentlich Debatten ausgelöst hatte, versicherte Minister Pistorius, sie greife nicht, solange kein Ernstfall eintritt, und setzte sie außer Kraft. Die stellvertretende Fraktionsvorsitzende der Linken, Becker, sprach nun von einem weiteren Beleg für Inkompetenz und ministerielles Maximalversagen. Die Linksfraktion hatte das Gutachten des Wissenschaftlichen Dienstes in Auftrag gegeben. Teheran. Trotz eigentlich geltender Waffenruhe haben der Iran und die USA jeweils Angriffe gemeldet. Die iranischen Revolutionsgarden erklärten, einen Luftwaffenstützpunkt attackiert zu haben, der von der US-Armee für Angriffe genutzt worden sei. Einen Standort nannten sie nicht. Im Golfstaat Kuwait fing die Luftabwehr heute früh Raketen und Drohnen ab. Dort hat das US-Militär zahlreiche Stützpunkte. Das für die Region zuständige Kommando der US-Armee teilte wiederum mit, am Wochenende iranische Radar- und Drohnenkontrollanlagen angegriffen zu haben. Das sei eine Reaktion auf aggressive Handlungen des Iran gewesen. München. Nach den heißen Sommertagen sind über ganz Bayern starke Unwetter gezogen. In Niederbayern rückten die Einsatzkräfte seit gestern Nachmittag über 100 Mal aus. Bäume wurden entwurzelt und es gab überflutete Straßen. In der Oberpfalz knickten nahe der A3 mehrere Strommasten um. Verletzt wurde niemand. Am Münchner Flughafen wurden aus Sicherheitsgründen rund 50 Flüge gestrichen. In Erlangen wurden die Besucher der Bergkirchweih zwischenzeitlich aufgefordert, das Festgelände zu verlassen. Ankara. Mehr als 250 türkische Schriftsteller protestieren gegen die Absetzung des Chefs der türkischen Oppositionspartei CHP, Özel. In einer gemeinsamen Erklärung verurteilen sie das richterliche Vorgehen gegen Özel und sprechen von undemokratischen Praktiken. Man lehne diese systematischen Rechtsverstöße ab, die den Willen des Volkes missachteten. Vor rund 1,5 Wochen hatte ein Gericht in Ankara die Wahl der CHP-Parteispitze im Jahr 2023 für ungültig erklärt und Özel des Amtes enthoben. Wenige Tage später stürmte die Polizei den Sitz der CHP und zwang Özel, das Gebäude zu verlassen. Mainz. 2 Wochen vor dem WM-Auftakt gegen Curaçao hat die deutsche Fußballnationalmannschaft das vorletzte Testspiel klar gewonnen. In Mainz setzte sich die Mannschaft von Bundestrainer Nagelsmann mit 4:0 gegen Finnland durch. Die Tore erzielten zweimal Dennis Undaf und je einmal Florian Wirtz und Jamal Musiala. Morgen reist die Nationalmannschaft in die USA. Das Wetter in Bayern. Viele Wolken, besonders im Osten und an den Alpen etwas Regen, vereinzelt Gewitter. Ab Mittag von Westen her etwas Sonne, maximal 19 bis 25 Grad. In der kommenden Nacht weitgehend trocken und aufgelockert bewölkt, Tiefstwerte 13 bis 8 Grad. Die weiteren Aussichten. In den Tagen bis Fronleichnam teils bewölkt, teils freundlich, gebietsweise Regen und örtlich Gewitter. Die Temperaturen sinken am Mittwoch auf maximal 16 bis 21 Grad. Das waren die Nachrichten. Es ist 7.04 Uhr. Die Verkehrsmeldungen: A6 Pilsen Richtung Nürnberg zwischen Kreuz Oberpfälzerwald und Nappburg West, ein Unfall auf der linken Spur. A93 Rosenheim Richtung Kiefersfelden zwischen Dreieck Inntal und Grenzübergang Kiefersfelden, immer wieder Stau und stockend für Lkw auf der rechten Spur wegen der Blockabfertigung an der österreichischen Grenze. Soweit die Verkehrsübersicht.
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2: Zum Heimatspiegel an diesem Montag in der Früh begrüßt Sie wieder der Martin Wieland. Schön, dass Sie schon wieder mit dabei sind oder immer noch mit dabei sind und gut aufgelegt sind. Das erste Stückchen in dieser Stunde entsprechend für Sie. Lustige Leute von der Böhmerwälder Tanzbodenmusik und Kurt Pascha. Schön, dass Sie dabei sind.

Lustige Leute, Kurt Pascher mit seinen Böhmerwälder Tanzbudenmusikanten zum Auftakt in dieser Stunde Heimatspiegel am 1. Juni, dem ersten Sommertag. Wir werden in dieser Stunde ein bisschen schauen, was so los ist in Bayern. Erfreuliche Sachen, weniger erfreuliches hat sich ereignet. Zum Beispiel ist die Bahnstrecke in der Werdenfelsbahn bei Starnberg ab heute gespart. Wir schauen zurück auf die 10 Jahre Hochwasser im südlichen Niederbayern, wo das große Unwetter gewesen ist. Und wir schauen auch zurück, was sich jetzt am vergangenen Wochenende an Unwetter und so ereignet hat. Da hat ja einiges umgerissen und war unter Wasser gestanden. Aber wir schauen auch in unsere Schulen, wo Studierende bereits in Bayern Unterrichtsstunden halten und damit aber auch den Unterrichtsbetrieb überhaupt am Laufen halten. Sie arbeiten selbstständig, eigenständig im Unterricht und in den Klassen, ohne dass sie schon mit ihrem Studium fertig waren. Hat große Vorteile, aber man hat ein bisschen Bedenken, was deren Ausbildungsqualität anbelangt. Musikalisch brauchen wir uns mit der Qualität im Heimatspiegel keine Sorgen machen. Herzlichen Dank an den Andreas Estner fürs Aussuchen und Zusammenstellen des Musikprogramms. Wir sind jahreszeitlich passend jetzt auf der Alm unterwegs. Wenn herunten der Sommer anfängt, dann ist der Bergfrühling droben auf den Bergsommerweiden auch in vollem Gange. Und viele haben ein bequemes Haus, ihre bequemen Wohnungen herunten im Tal verlassen und verbringen die nächsten Monate droben in die Berg. Und der Almhütten ist mein Heisei. Hier ist der Lindmeier Dreiksang.

0: Der bayerische Harfendreiklang mit dem Isartal-Ländler im Heimenspiegel. Viertel nach Semiwärts. Wir schauen, was so los ist in unserer Welt, in unserem Land. Und da haben Pendlerinnen und Pendler auf der Werdenfelsbahn gerade nächste Woche etwas, ja, vielleicht ein bisschen Schwierigkeiten und brauchen zumindest starke Nerven. Denn zwischen Starnberg und München, da fallen ab heute fast alle Regionalzüge aus. Es fahren aber dafür Busse.
1: Wer mit der Bahn nach München pendelt, verliert ab kommenden Montag vor allem eins: Zeit. Vom 1. bis 15. Juni streicht die Bahn alle Regionalzüge zwischen Starnberg und München. Stattdessen fahren Busse. Die Fahrt kann sich um fast eine Stunde in jede Richtung verlängern. Pro-Bahnsprecher Norbert Moy kritisiert 2 Stunden Zusatzfahrzeit als nicht darstellbar für Pendler. Er begrüße die Ausbaumaßnahmen der DB InfraGo, allerdings sollten am Ende solcher Bauabschnitte laut Moy mehr Menschen die Bahn nutzen und nicht abgeschreckt werden. Auch die S6 ist zwischen Starnberg und München betroffen. Die Sperrung hängt mit Bauarbeiten an der S-Bahn am Münchner Westkreuz und an der neuen Brücke über die Bodenseestraße zusammen. Weitere Sperrungen sollen im August und im Herbst folgen. Aus dem BR-Studio Oberland, Louis Knoll, BR Heimat.

Die Fischbach-Auer-Tanzeln muss ich im Heimatspiegel, 7.18 Uhr ist gleich. Ja, und diese Musikanten, die führen uns gleich zu unserem nächsten Geburtstagskind, nämlich dem Georg Glanz, dem Glanzschorsch aus Wörnsmui. Er feiert heute und seine Familie, seine Kinder und seine Frau gratulieren ihm ganz, ganz herzlich und wünschen ihm recht viel Gesundheit und weiterhin viel Freude, dass er sich auch gut sowohl um Garten als auch um Enkelkinder kümmern kann. Frisch und gräbig soll er weiterhin sein. Drum das Ensemble Bernhard Kohlhoff mit gleichnamigem Stückel. Lieber Schorsch, alles Gute zu deinem heutigen Geburtstag. Lass dir gut gehen und feier dich.

frisch und gräbig. Geburtstagsgrüße für den Georg Glanz aus Wörnsmuy. Und wir bleiben gleich musikalisch im Möschbecker Oberland, nämlich mit dem Wiedenbauern Dreigesang. Auch da ist Wörnsmühler Musikantenblut mit drin. Hupf umi übern Grom. Ein lustiges, ein motivierendes Almlied, das einen gerade an so einem 1. Juni durchaus ein bisschen einen Schneid geben kann.

0: Das Almhassel-Trio mit Kaldiwasserl. Ja, ein bisschen sehr viel kaltes Wasser ist das gewesen, was da rübergekommen ist. Heute, am 1. Juni, jährt sich die Hochwasserkatastrophe im südlichen Niederbayern zum 10. Mal. Es war am 1. Juni 2016. Da hat ein lokaler Starkregen kleine Bach zu reißende Flüsse und Fluten verwandelt, die 7 Menschen das Leben gekostet haben und Sachschäden von über 1 Milliarde Euro verursacht hat. Betroffen war insbesondere der Landkreis Rottal-Inn, vor allem die Stadt Simbach am Inn. Sie erinnert jetzt mit einer neuen Sonderausstellung zurück an die Katastrophe, möchte aber auch zeigen, was sich seitdem alles da hat.
1: Das Heimatmuseum Simbach am Inn zeigt eindrückliche Fotos und Videos vom 1. Juni 2016, wie der kleine Simbach innerhalb kurzer Zeit zu einem reißenden Strom wird, Dämme zerstört, Autos wegspült, Häuser flutet. Von der Verwüstung danach und den vielen Helfern und von den Menschen, die gestorben sind. Neben Zeitungsartikeln sind auch Fundstücke ausgestellt, etwa Trachtenschuhe, noch immer mit dem Schlamm von damals. Viele Betroffene haben an der Ausstellung mitgewirkt, erzählt Brigitte Schwarzbauer.
2: Ich denke, das ist eine sehr emotionale Ausstellung und man hat so viele Verbindungen dazu, dass einfach immer Gänsehaut dabei ist.
1: Neben der Erinnerung soll die Ausstellung aber auch zeigen, was in den letzten Jahren vorangegangen ist. Die Baumaßnahmen für einen besseren Hochwasserschutz laufen, voraussichtlich noch bis 2030. Aus Simbach am Inn, Katrin Nöbauer.
0: Vielen Dank für die Informationen und den Rückblick. Ja, tragische Geschichten, die sich damals zudrungen. Und jetzt am vergangenen Wochenende war Niederbayern durchaus wieder massiv betroffen von den Unwettern. Wir werden nachher noch ein bisschen genaueres hören, eine Zusammenfassung, was alles los gewesen ist und wo überall was ausgerückt hat müssen. Wir haben es in den Nachrichten auch schon ein bisschen ausführlicher gehört. Froh gestimmt geht's trotzdem bei uns weiter hinein in diesen Tag. Wir schauen nach vorn. Zum Beispiel jetzt auch mit der Bayerischen Pries. Die hat für uns die Fittusbrücke hergerichtet und darauf haben wir Altholz gelangt. Mit denen gehen wir dann schon rein in den Wetterbericht.

Old Holz Klang im Heimatspiegel. 7.31 Uhr ist Zeit für einen Blick in unser Wetterkarten. Wir haben heute zunächst viel Wolken, wenig Sonne und gebietsweise vereinzelt gewitterigen Regen, besonders in der Osthälfte Bayerns und an die Alpen. Ab Mittag haben wir dann von Westen her Auflockerungen mit sonnigen Abschnitten und nur noch einzelne örtlich gewitterige Schauer. Tagsüber erwartet aber ein lebhaft auffrischender Wind. Die Höchstwerte heute 19 bis 25 Grad. Die Nacht ist dann weitgehend trocken und aufgelockert bewölkt, teilweise klar und es kann sich örtlich ein bisschen Nebel bilden. Es kühlt ab auf 13 bis 8 Grad. Ja, und vom Morgen weg bis zum Antlerstag bis Fronleichnam ist dann teils bewölkt, teils freundlich mit längeren sonnigen Abschnitten. Gebietsweise kann es ein bisschen ringer, örtlich auch Gewitter geben und mitunter war der lebhafter Wind, vor allem am Mittwoch und dann am Feiertag. Die Tiefstwerte 14 bis immerhin 6 Grad. Es frischt gescheit ab. Die Höchstwerte dann morgen 20 bis 26 und am Mittwoch werden 16 bis 21 Grad noch erreicht. Aktuell melden unsere Wettermelder aus Bayern. In Oberbayern, in Fischbach-Au im Landkreis Mirschbach, da regnet es gerade bei 12 Grad. Wir haben Werte aus Niederbayern, in Irlbach, Landkreis Straubing-Bogen, ebenfalls leichter Regen, aber bei 13 Grad. Schauen wir in die Oberpfalz, in Mitterteich, Landkreis Tirschenreuth, da ist bedeckt bei 12 Grad. In Oberfranken, in Großheirat, Landkreis Kogwerb, leichter Regen bei 15 Grad. In Mittelfranken, Enzendorf, Nürnberger Land, leichter Regen bei 14 Grad. Und in Unterfranken, in Schwanfeld, Landkreis Schweinfurt, leicht bewölkt, 15 Grad. In der Oberpfalz, in Pettenreuth, Landkreis Ringsburg, haben wir leichten Regen, 15 Grad. Haben wir, glaube ich, schon gesagt gehabt. Schauen wir noch nach Schwaben, dort notiert bei Stötten am Auerberg, Ostallgäu, bedeckt bei 15 Grad.

0: Die Geisrather Stummmuse und davor die Olmblier Geigenmuse im Heimatspiegel. 7 Uhr und genau 39 Minuten. Ja, so sehr sich viele ein bisschen einen Regen gewünscht hätten und ein bisschen Wasser für die Natur, damit sie wieder besser wächst, so gar hätte man doch nicht gleich wieder kommen müssen. Schwere Unwetter sind gestern Nachmittag über Bayern herzogen, haben Baum entwurzelt, Strommasten sind umgeknickt. Ernst Weber gibt uns einen Überblick über die entstandenen Schäden.
1: Besonders heftig wüteten die Unwetter im Norden und im Osten des Freistaates. Zahlreiche Bäume knickten um, beschädigten Fahrzeuge und behinderten den Verkehr. Im Landkreis Ansbach in Mittelfranken fiel ein Baum auf das Dach einer Gaststätte. Es entstand ein Sachschaden von etwa 15.000 Euro. Verletzt wurde nach Auskunft der Rettungskräfte niemand. In der Oberpfalz knickten durch das Unwetter im Landkreis Neumarkt mehrere Strommasten ab. Die nahegelegene A3 war aber nicht beeinträchtigt. Auch in den umliegenden Ortschaften kam es zu keinen Stromausfällen. In Niederbayern war vor allem der Landkreis Straubing-Bogen von den Unwettern betroffen. Durch die heftigen Böen stürzte dort eine Frau vom Rad und zog sich Verletzungen zu. In der Gemeinde Rhein bei Straubing schlug ein Blitz in ein Wohnhaus ein und löste einen Brand aus. Auf der A92 nahe Dingolfing flogen mehrere Verkehrsschilder von einer Baustelle auf die Fahrbahnen und sorgten für Behinderungen. Die Schilder konnten inzwischen entfernt werden. Ernst Weber, München.

das Kirchschlager Gitarrentrio im Heimatspiegel. 7 Uhr und gleich 44 Minuten, gleich jetzt 7:45. Das Fischen ist nicht nur im See für die Fischer eine Freude, sondern vor allem auch für die Flirnfischer, wenn sie am Bach sind. Und von dieser Freude, am See, im Fluss zu sein, am Bach zu sein und noch die Forellen zu schauen, von dieser Freude erzählt uns jetzt der Loisachtaler Dreigesang in dem Lied, Wann die Bachstauden blühen.

0: Die Außerfinanzl muss ich mit dem Bischofshofer Landler. Sie haben den Heimatspiegel, 10 vor 8 ist. Dass in Bayern Lehrkräfte fehlen, das ist unbestritten. Das sagen die Prognose des Kultusministeriums und auch Schätzungen des Bayerischen Lehrer- und Lehrerinnenverbandes. Laut BLLV fehlen derzeit schulübergreifend gut 3.000 bis 4.000 Lehrerinnen und Lehrer. Verschärft wird die Lage nur dadurch, dass durch das von der Staatsregierung aus Spargründen beschlossene Stellenmoratorium heißt, es wird dieses Jahr keine zusätzlichen Stellen geben. Was da? Eine Maßnahme ist, Lehramtsstudenten können schon vor ihrem Examen als Lehrerinnen und Lehrer arbeiten. Simon Berninger hat sich das mal angeschaut.
1: Liebe 5b, ich wünsche euch einen schönen guten.
2: Den Deutschunterricht in der 5b der städtischen Elli-Heuss-Realschule in München hält eine besondere Lehrkraft. Sümeyra Büttner studiert noch im 9. Semester. Nebenbei gibt die 25-Jährige schon 15 Unterrichtsstunden pro Woche in Deutsch und Englisch.
1: Ich bin sehr froh, dass ich dazu beitragen kann, dass die Kinder nicht nur eine Betreuung vor Ort haben, sondern auch gleichzeitig für mich eine sehr gute Möglichkeit, einfach mal Praxiserfahrung zu sammeln, was es vor der Klasse stehen und das Interagieren mit den Kindern betrifft.
2: Laut Landesamt für Schule unterrichten im laufenden Schuljahr bayernweit rund 620 Studierende. Allein an staatlichen Realschulen, Gymnasien und Fachoberschulen rund 200 Studierende mehr als im Schuljahr zuvor. Hinzu kommen Studierende wie Sümeyra Büttner an Schulen in kommunaler Trägerschaft, die nicht zentral erfasst werden. Klaus Zierer, Schulpädagoge an der Universität Augsburg, kritisiert an dem vorzeitigen Einsatz von Studierenden,
3: dass viele, die den Schritt gegangen sind, überfordert sind im Studium, keine Zeit für die Vorlesung haben, damit die eigentliche Lehrerbildung massiv darunter leidet, und das ist eine absolute Überforderung. Und ein zweiter wichtiger Punkt: Praxis kann nur dann wirken, wenn die Erfahrung reflektiert wird. Und dazu müssen die jungen Studenten begleitet werden, und auch das ist derzeit nicht der Fall.
2: Simone Fleischmann vom Bayerischen Lehrer- und Lehrerinnenverband hat bei unterrichtenden Studierenden ebenfalls Bedenken.
4: Alleine Löcher stopfen, das ist natürlich jetzt gefragt, weil wir sonst den Unterricht teilweise nicht aufrechterhalten können. Nichtsdestotrotz, ich weiß nicht, ob wir einen Studierenden operieren lassen würden. Also ich glaube, man muss schon mal hingucken und sagen, eigentlich muss immer das Studium und die Ausbildung vorgehen.
2: Das Bayerische Kultusministerium schreibt auf BR-Anfrage, vorzeitiges Unterrichten brauche laufende Betreuung und Begleitung durch eine erfahrene Lehrkraft. Das sei Aufgabe der jeweiligen Schule, bei der man sich entweder direkt bewirbt oder über die zuständige Schulbehörde. Bezahlt wird nach Beamtentarif, abhängig vom Studienstand.
1: Vielen Dank. Henrik, bitte laut und deutlich weiterlesen.
2: Der Schulleiter von Lehramtsstudentin Sümeyra Büttner an der Münchner Elli-Heuss-Realschule, Christian Lehnert, zieht derweil ein positives Fazit.
5: Wir haben mit unseren Studentinnen ausschließlich sehr gute Erfahrungen gemacht. Das ist auch nicht überraschend, denn es gibt bestimmt genügend andere Jobs für Studenten, die einfacher sind, als eigenständigen Unterricht zu halten.
2: Und wer sich dafür freiwillig schon im Studium entscheidet, tut das eben auch aus Überzeugung.
0: Vielen Dank, Simon Berninger, für die Darstellung beider Seiten des Problems, dass in Bayern 3.000 bis 4.000 Lehrerinnen und Lehrer fehlen und die Unterrichtssituation nicht immer so gewährleistet ist. Lehramtsstudenten einzustellen, dass sie vor ihrem Examen schon als Lehrer arbeiten, hat eben nicht nur Vorteile. Vielen Dank dafür. Mit der Feinerhofmusik.

Die Feine Hofmusik im Heimatspiegel. Heute am 1. Juni, dem mit meteorologischen Sommerbeginn. Der Monat Juni, der hat seinen Namen nach der römischen Göttin Juno gekriegt. Der Göttin der Frauen, der Ehe und der Geburt. In ihrem Namen steckt auch Juvenis, jugendlich. Und dieses Juni bedeutet auch noch so viel wie Brach, Mond und Brachet. Das ist der deutsche Name dafür. Das leitet sich von Umbrechen, also Pflirren des Bodens ab. Lateinisch Junius. In den Monat Juni, da fallen die zwei Tierkreiszeichen Zwillinge und Krebs, die an diesem heutigen Juni-Tag vielleicht sogar selber Geburtstag haben. Das heißt, im Juni entscheidet sich die Weinernte. Überwiegt die Trockenheit, wird es eine gute Weinernte. Ist der Juni verrenkt, wird es weder den Rest des Jahres so bleiben. Wenn wir so auf dem heutigen 1. Juni so auf die Wetterkarten schauen und was uns so erwartet, dann hilft ja vielleicht der Versuch, wenn man sich einritt, dass heut am 1. Juni vielerorts ja vielleicht erst der 32. Mai ist. Dela Völlmusik Hüttlinger Milz begleitet uns jetzt in die 8. Nachrichten, eine mit dem Spitzbärlandler, und dann hören wir unseren Wiederbericht an, und ich darf mich freuen, wenn wir uns dann auch noch hören für eine weitere Stunde Heimatspiegel heute am 1. Juni, dem ersten Sommertag.

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1: Acht Uhr. Die Nachrichten des Bayerischen Rundfunks mit Kia Arnzen. Die Übersicht. Gutachten wirft Pistorius Fehler beim Wehrdienstgesetz vor. Münchens Oberbürgermeister Krause bedauert Hamburger Nein zu Olympia. Autofahrer können bei Stau in Italien Geld zurückbekommen. Das Wetter: Wolken und etwas Regen, 19 bis 25 Grad. Berlin. In der Diskussion über den Wehrdienst und die Abmeldepflicht für junge Männer bei längeren Auslandsaufenthalten gibt es neue Unsicherheiten. Wie das ARD-Hauptstadtstudio exklusiv meldet, handelte Verteidigungsminister Pistorius laut einem Gutachten rechtswidrig, als er diese Pflicht aufhob. So sieht es der Wissenschaftliche Dienst des Bundestags. Das Verteidigungsministerium habe mit seiner Allgemeinverfügung seine Kompetenzen weit überschritten, heißt es in dem von der Linksfraktion beauftragten Papier. Konkret geht es um die Regel, dass Männer zwischen 18 und 45 Jahren eine Genehmigung einholen müssen, wenn sie mehr als 3 Monate ins Ausland wollen. Als diese Regel des neuen Wehrdienstes öffentlich Debatten ausgelöst hatte, versicherte Minister Pistorius, sie greife nicht, solange kein Ernstfall eintritt, und setzte sie außer Kraft. New York. Außenminister Wadephul hat sich besorgt über das Vorrücken Israels im Südlibanon geäußert. Bei den Vereinten Nationen in New York sagte er, natürlich habe Israel legitime Sicherheitsinteressen. Wenn aber Zivilisten den Preis einer militärischen Eskalation zahlten und Teile des Libanon dauerhaft unbewohnbar würden, mache das Israels Nachbarschaft langfristig nicht sicherer. Auch Wadephuls britische Amtskollegin Cooper und Frankreichs Außenminister Barrot äußerten sich kritisch. Israels Armee hatte ihre Bodenoffensive gegen die Hisbollah-Miliz im Südlibanon ausgeweitet. Truppen nahmen die alte Kreuzritterburg Beaufort in strategisch wichtiger Lage ein. München. Oberbürgermeister Krause hat das Hamburger Nein zu Olympia bedauert. Gleichzeitig schrieb er, gerade bei einer Olympiabewerbung sei entscheidend, dass sie von den Bürgern mitgetragen werde. Gestern hatten bei einem Referendum in Hamburg knapp 55% gegen Olympia gestimmt. Nun sind noch 3 Orte im Rennen: Berlin, die Rhein-Ruhr-Region und München. Mit einem der 3 Kandidaten will sich der Deutsche Olympische Sportbund um die Sommerspiele 2036, 2040 oder 2044 bewerben. Rom. In Italien gibt es künftig Geld zurück, wenn man auf einer gebührenpflichtigen Autobahn wegen einer Baustelle zu lange im Stau steht. Die neue Regelung tritt heute in Kraft. Betreiber müssen die Maut demnach teilweise erstatten, wenn die Fahrt auf einer Strecke von knapp 100 Kilometern 10 Minuten länger dauert als üblich. Bei längeren Strecken muss die Verspätung größer sein. Bei mehr als 2 Stunden soll die ganze Maut zurückgezahlt werden. In Italien wird die Maut nach gefahrener Strecke berechnet und beim Abfahren von der Autobahn kassiert. München. Nach den heißen Tagen sind Unwetter über Bayern gezogen. Vor allem der Südosten war betroffen. In Niederbayern und der Oberpfalz rückten die Einsatzkräfte seit gestern Nachmittag insgesamt fast 200 Mal aus. Es gab etliche überflutete Straßen, umgeknickte Bäume und Strommasten. Am Münchner Flughafen wurden 50 Flüge gestrichen. Mainz. 2 Wochen vor dem WM-Auftakt hat die deutsche Fußballnationalmannschaft ein Testspiel gegen Finnland gewonnen. Das Team von Bundestrainer Nagelsmann siegte mit 4:0. Morgen reist die Nationalmannschaft in die USA. Das Wetter in Bayern. Viele Wolken, besonders im Osten und an den Alpen etwas Regen, vereinzelt Gewitter. Ab Mittag von Westen her etwas Sonne. Maximal 19 bis 25 Grad. In der kommenden Nacht weitgehend trocken und aufgelockert bewölkt. Tiefstwerte 13 bis 8 Grad. Und die weiteren Aussichten. In den Tagen bis Fronleichnam teils bewölkt, teils freundlich. Gebietsweise Regen und örtlich Gewitter. Die Temperaturen sinken am Mittwoch auf maximal 16 bis 21 Grad. Das waren die Nachrichten. Es ist 8.04 Uhr. Die Verkehrsmeldungen: A93 Rosenheim Richtung Kiefersfelden, zwischen Reischenhardt und Grenzübergang Kiefersfelden. Immer wieder Stau und stockend für Lkw auf der rechten Spur, wegen der Blockabfertigung an der österreichischen Grenze. Soweit die Verkehrsübersicht.
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2: Zum Heimatspiegel an diesem ersten Tag im Sommer am 1. Juni begrüßt Sie der Martin Wieland. Schön, dass wir Sie hineinbegleiten dürfen, sowohl in diesen Tag als auch in diese Sommerszeit, in diese Jahreszeit. Und schneidig ist die Musi, die dazu passt. Die Ebrachtaler Ranzl-Musi macht den Auftakt mit der böhmischen Kirchweih.

die Ebrachtaler Danzelmusik im Heimenspiegel heute an diesem 1. Juni. Es ist 8 Uhr und 8 Minuten. Wir schauen in dieser Stunde Heimenspiegel zurück auf das letzte und vergangene Monat, was das Mercosur-Abkommen denn das erste Monat gebracht hat, was die Zölle anbelangt. Außerdem schaut Sandra Demmelhuber in unsere Gaststätten, wie es da ausschaut, wenn man kostenlos Wasser zum Essen bestellt, wie das in anderen Ländern ohne Probleme möglich ist und sogar der Brauch, wie ist das bei uns. Wir schauen nach Bad Wörishofen. Die Stadt möchte gern zur Rosenstadt werden. Wie das funktionieren kann und welche Voraussetzungen und Gegebenheiten die Stadt mitbringt, da wird uns Doris Bimmer Näheres dazu erzählen. Und wir schauen nach Augsburg. Da gibt es schon seit genau 100 Jahren ein großes Schutzgebiet, nämlich den Augsburger Stadtwald. Und einen weiteren Geburtstag gibt es ebenfalls zu feiern und der betrifft eine Musikantin, die hören wir jetzt mit einem Sommerlied, passend zum Sommerbeginn. Es geht ums Mahn. Hier sind die Aschauer Sängerinnen.

Museumsgesang aus dem Brienndal zu Ehren der Gisela Obermeier, der Gisa, die heute ihren Geburtstag feiert. Und viele Jahrzehnte war sie aktiv auf den Bühnen und hat mit den Aschauer Sängerinnen die Leute erfreut gemacht. Heute hoffen wir, dass wir ihr ein bisschen erfreut machen können mit Stückeln aus ihrer Heimat. Und zu ihrem Geburtstag gratulierend sowohl ihr Schwester Ilse als auch die Tochter und die Familie ganz, ganz herzlich zu ihrem heutigen Geburtstag und wünschen eine gute Zeit. Und das bringen wir jetzt auch von den Laubensteiner Bläsern. Ein Weiß vom Gavlik Erich, ebenfalls ein guter Bekannter, der sich den Glückwünschen anschließt. Und wir machen das ebenso. Alles Gute zu deinem heutigen Geburtstag, liebe Gisa.

0: die Michi Brücker von der Viererpopmusik im Heimatspiegel. 8 Uhr und gleich 19 Minuten ist. Was ist 2200 Hektar groß? Damit das größte Naturschutzgebiet im Regierungsbezirk Schwaben und liegt dazu direkt vor der Haustür von 300.000 Bürgern. Richtig, das ist der Augsburger Stadtwald. Der ist nicht nur Trinkwasserschutzgebiet, sondern auch das Naherholungsareal der Einwohner. 1926, vor 100 Jahren schon, da wurde der Park per ortspolizeilicher Vorschrift zum Schutzgebiet erklärt und steht seither durchgehend unter Naturschutz. Ganz schön wegweisende Entscheidung damals, sagt auch der Landschaftspflegeverband der Stadt Augsburg und hat deshalb ein buntes Programm von Führungen und Radeltouren durch den Stadtwald aufgelegt. Wir haben zwei von den Leuten getroffen, die sich ganz dem Schutz dieses Schatzkästchens verschrieben haben.
1: Die Radwurz, genau. Das ist eine der seltenen Radwurzarten, eine Orchidee, steht auch auf der roten Liste. Da freut man sich natürlich. Zum Glück freut man sich hier oft, weil es in dem Gebiet viele seltene Pflänzchen gibt.
2: Günther Riegel ist ehrenamtlicher Kartierer. Regelmäßig kommt er in den Augsburger Stadtwald, um die Flächen nach seltenen Pflanzen abzusuchen. In seiner schwarzen Umhängetasche hat er ein kleines Tablet. Damit kann er auf einer elektronischen Karte seinen Fund gleich vermerken.
1: Ich rufe jetzt mein Kartierprogramm auf, warte kurz, bis der den Standort exakt hat und dann kann ich einzelne Standorte erfassen, schreibe dann die Art dazu, die ich hier vor Ort finde, das Datum und dann ist es gespeichert und kann als Karte verarbeitet werden.
2: Vor 30 Jahren war Riegel das erste Mal auf Kartierungstour im Stadtwald unterwegs und bis heute fasziniert ihn die Vielfalt des Gebiets von Augsburg bis Königsbrunn.
1: Vor rund 100 Jahren floss hier noch der Lech durch an der Stelle, die wir jetzt stehen. Man sieht es auch an den historischen Karten. Und das zeichnet sich auch in der Vegetation sehr deutlich nieder. Es gab diese trockenen Kiesbänke mit grobem Schotter, wo jetzt die Kiefern draufstehen, wo jetzt Trockenrasen draufstehen. Und es gab die feuchten Senken. Und das ist eine Besonderheit, dass man Trockenes und Feuchtes so auf extrem kleinem Raum nebeneinander hat. Es ist was Besonderes, weil es dieses Mosaik in Mitteleuropa kaum mehr gibt, weil es eine sehr hohe Artenvielfalt aufweist.
2: Dementsprechend bunt sind auch die Pflanzen zu seinen Füßen.
1: Wir haben zum Beispiel hier das bittere Kreuzblümchen, ein kleines blaues Pflänzchen, der frühblühende Thymian, der auch duftet, wenn man drüber läuft. Und wenn wir jetzt 2 Meter nach unten steigen, genau, da wird der Boden weicher und da wird es feuchter. Und deswegen kommt hier die Mehlprimel. Die blüht so pinkfarben, ist deswegen auch für ältere Herren, die nicht mehr so gut sehen, ein dankbares Pflänzchen zum Kartieren, weil die erkennt man schon aus der Ferne her.
2: Auch viele Vögel sind zu hören, der Bienenfresser etwa. Traurig macht den Hobbykartierer Günther Riegel, dass bedingt durch den Klimawandel viele Arten mittlerweile verschwunden sind.
1: Es ist ja manchmal ein bisschen absurd. Man macht einen Riesenhype um einen Wal, der in der Ostsee gestrandet ist. Aber so dieser schleichende Niedergang der Biodiversität im Stadtwald, der ist oft unbeachtet. Und da, denke ich, ist es schon wichtig, diese Schätze vor den Toren der Stadt Augsburg auch den Leuten näher zu bringen.
0: Er ist ein ganz kostbares Naturwunder. Zum Glück ist der Augsburger Stadtwald seit 100 Jahren Schutzgebiet. Vielen Dank, Barbara Leinfelder, für den Ausflug und den Einblick in die Details und die kleinen Wunder dieses doch so großen Parks.

Franz Busch und seine Innbrückler. Ein ganz gfieriger, also ein ganz angenehmer. Und für viele ist es so, dass wenn man auf der Alm nur zu tun hat und Arbeit hat, dass es dann auch angenehmer ist, wenn das Viech auch entsprechend mitmacht, wenn man es zum Melcher führt, wenn man es zum Wasserdruck begleitet und einfach schaut, wie schaut es mit den Klauen aus, wie ist der Gang, muss man was ausschneiden, ist alles in Ordnung. So ist dann beim Melcher auch gut, wenn da entsprechend die Viecher gfierig sind und einem die Arbeit ein bisschen leichter machen. Vom Kiermelcher gibt es ganz viele Lieder, die uns dieses Almleben ein bisschen näher bringen. Und es gibt Kiermelcher-Jodler, die von dieser Geschichte erzählen. Vielleicht auch, um das Viech zum Kaser, zur Almhütten zu rufen, damit es dann eben entsprechend gemacht werden kann. Wir hören einen Kiermelcher-Jodler jetzt vom Gäuserer Viergesang. Ein ganz markanter und eindringlicher Gesang. Und drauf sind wir mit Musikanten aus der Berchtesgadener Gegend unterwegs. Eine alte Aufnahme der Almberger Musikanten, nämlich die Hochgründecker Polka.

Die Olmberger Musikanten im Heimatspiegel. Kurz nach halb neun ist, wir schauen in unseren Wetterbericht. Heute haben wir zunächst viel Wolken, wenig Sonne und gebietsweise vereinzelt gewitterigen Ring, besonders in der Osthälfte Bayerns und an die Alpen. Aber ab Mittag kommen von Westen her Auflockerungen mit sonnigen Abschnitten und dann noch einzelne gewitterige Schauer. Das heißt, man kann sie durchaus auf den Weg machen und die Natur draußen genießen. Tagsüber wird ein bisschen ein lebhafter Wind, Höchstwerte 19 bis 25 Grad. In der Nacht wird es dann weitgehend trocken, aufgluckert und klar. Kann sich ein bisschen Nebel bilden, stellenweise. Es kühlt ab auf Werte bis zu 8 Grad. Und morgen bis zum Fronleinamstag ist dann teils bewölkt, teils freundlich mit längeren sonnigen Abschnitten. So kann man den Sommer durchaus genießen. Aktuell melden unsere Wettermelder aus Oberfranken in Motschürtel, Landkreis Lichtenfels, bedeckt 15 Grad. In Oberbayern, in Polling, Landkreis Weilheim-Schongau, stark bewölkt bei 15 Grad. In Niederbayern, in Windorf, Solla, Landkreis Passau, ist bedeckt bei 16 Grad. In Mittelfranken, Langenzenn, Landkreis Fürth, stark bewölkt, ebenfalls bei 16 Grad. Wir haben noch einen Wert aus Schwaben in Illerberg, Landkreis Neu-Ulm, ebenfalls leicht bewölkt bei 16 Grad. In der Oberpfalz, in Waldershof, Landkreis Zirchenreuth, da regnet es leicht bei 13 Grad. Und in Unterfranken, in Schwanfeld, Landkreis Schweinfurt, da ist es wolkig bei 17 Grad. Mit den Wederster Musikanten sind wir im Heimatspiegel jetzt unterwegs in die Nähe von Aibling, Orbling, Landkreis Rosenheim. Hier ist der Bärblinger Walzer.

0: Die Widerstandsmusikanten im Heimatspiegel. 8.36 Uhr. Ende Juni tagt die Deutsche Rosengesellschaft in Bad Wereshofen. Und deshalb hat sich die Kurstadt zum Ziel gesetzt, in den Stand einer Rosenstadt erhoben zu werden.
1: Das Prädikat Rosenstadt passe perfekt zum Flair der Kurstadt, heißt es in Bad Wereshofen. Von heute an soll sich die Stadt deshalb in ein Meer aus blühenden Rosen verwandeln. Es werden alle Garten-, Terrassen- und Balkonbesitzer gebeten, mitzumachen. Deshalb heißt es auch im Kur- und Tourismusbetrieb, jede einzelne Rose, jedes geschmückte Fenster und jedes liebevolle Detail trage dazu bei, dass die Stadt in besonderem Glanz erstrahle. Man verstehe die Bewerbung zur Rosenstadt als Auszeichnung und als ein Gemeinschaftsprojekt, das alle verbinden soll. Schon vor der Bewerbung zur Rosenstadt hatte sich Bad Wörishofen diesen besonderen Blumen verschrieben. Im stadteigenen Rosengarten wachsen rund 550 verschiedene Sorten. Dazu werden Rosenführungen und Rosenkonzerte angeboten. Auch die Einzelhändler und Betriebe sollen mitmachen und sind aufgerufen, im Rahmen des Wettbewerbs das schöne Rosenfenster, ihre Schaufenster und Geschäftsräume entsprechend zu dekorieren. Doris Bimmer aus dem BR-Studio Allgäu.

das Oberallgäuer Zittertrio mit der Rosenmazurka. Ja, und wir bleiben gleich noch im Allgäu bei einem erfreulichen Lied, wenn du ein Liedle singe wird. Hier sind die Geschwister Speiser.

0: Brun Verdi aus Südtirol mit dem Quietschfidel-Marsch im Heimatspiegel. 8.46 Uhr ist dreiviertel neun vorbei. Ja, gut aufgelegt und quietschfidel kann auch in vielen südeuropäischen Ländern sein. Wenn man Urlaub hat und unterwegs ist und das Schöne, Wirte stellen ihren Gästen da kostenloses Leitungswasser an den Tisch. In einigen europäischen Ländern ist das sogar gesetzlich vorgeschrieben. Warum ist das in Bayern nicht so? Gerade jetzt im Sommer, wenn es recht heiß ist. Sandra Demmelhuber hat sich mal umgekehrt. Bei den Wirten, beim Gaststättenverband, im zuständigen Ministerium und natürlich auch bei den Gästen.
1: Irgendwo am Mittelmeer, sagen wir mal Griechenland. Die Sonne scheint, es ist heiß. Sobald man in einer Taverne Platz genommen hat, kommt schon der Kellner und stellt eine große Karaffe Wasser auf den Tisch. Kostenlos. Anders in Bayern. Der Biergarten im Waldgasthof Buchenhain, südlich von München, ist an diesem heißen Dienstagmittag gut gefüllt. Karaffen mit Leitungswasser stehen hier nirgends. Würde ich ein Glas zum Essen kostenlos bekommen? Dazu wird Stefan Kastner. Er führt den Familienbetrieb in vierter Generation.
2: Wir würden wahrscheinlich hinten in der Schenke ein bisschen lästern, aber sie kriegen das. Natürlich, also ich mach da kein Fass auf. Gell? Also wenn es da so um Kleinigkeiten geht oder so, dann ist mir die Diskussion zu mühsam. Also das lohnt sich ja gar nicht. Dann kriegt ihr halt dann das Wasser und dann probieren wir halt, dass er noch einen Schnaps oder einen Kaffee oder einen Zigarren bestellt oder irgendwas anderes. Aber das kommt wirklich sehr, sehr selten vor, weil die Leute das hier auch gar nicht gewöhnt sind.
1: Vollkommen anders in Frankreich. Die kostenlose Carafe d'eau ist dort nicht nur gängige Praxis, sondern auch ausdrücklich gesetzlich geregelt. Das heißt, Restaurants müssen zu einer Mahlzeit Leitungswasser kostenlos anbieten. Das ist auch in Spanien so. Auch dort sind seit 2022 Bars und Restaurants gesetzlich dazu verpflichtet, kostenloses Wasser bereitzustellen. Und in England und Wales müssen alle Betriebe, die Alkohol ausschenken, gratis Leitungswasser anbieten. Ein Vorbild auch für Bayern? In der Trinkwasserrichtlinie der EU wird empfohlen, in Restaurants, Bars oder Cafés Wasser kostenlos oder gegen eine geringe Servicegebühr anzubieten, auch im Sinne der Nachhaltigkeit. Josef Stark vom Bayerischen Hotel- und Gaststättenverband sagt, dass jedes Unternehmen grundsätzlich selbst entscheiden sollte, ob und zu welchen Konditionen den Gästen Wasser angeboten wird.
3: Wir halten da nichts davon, weil eine Verpflichtung, das ist einfach ein Eingriff in die unternehmerische Freiheit. Und das soll jeder für sich eigentlich entscheiden, ob er das anbietet oder nicht. Aber wie gesagt, es wird ja immer schon oft auf freiwilliger Basis ohnehin praktiziert.
1: Genauso sieht es auch der Freistaat Bayern. Auf BR-Anfrage teilt das Staatsministerium für Ernährung, Landwirtschaft, Forsten und Tourismus mit.
4: Diese Haltung der Freiwilligkeit wird von der bayerischen Staatsregierung geteilt. Daher gibt es im Freistaat keine gesetzliche Verpflichtung zur kostenlosen Bereitstellung von Leitungswasser in Gaststätten. Dies ist derzeit auch nicht geplant.
1: Und was sagen die Gäste dazu? Die meisten würden sich auch hierzulande über kostenloses Leitungswasser beim Essen freuen, wie eine BR-Umfrage zeigt.
5: Wenn ein Wasser 4,20 Euro kostet, 0,2er, in manchen Wirtschaften ist es halt schon ein bisschen Wucher.
6: Ne? Ja, finde ich eindeutig gut, weil bei uns ist sowieso meines Erachtens sehr wenig Service, gerade in der Gastronomie.
7: Also ich finde es einen ganz guten Anfang, was die größeren Volksfeste jetzt machen. Das heißt, kostenlose Wasserbrunnen bereitstellen.
8: Auf alle Fälle die Sommermonate, sage ich mal. Es müsste ja nicht das ganze Jahr über sein, aber in die heißen Sommermonate würde ich das schon auch begrüßen, sage ich mal.
1: Kostenloses Wasser zum Essen. In vielen Ländern üblich, in Bayern nur auf Nachfrage. Und das wird also so bleiben.
0: Vielen Dank, Sandra Demmelhuber. Wir schauen uns jetzt schon mal mit den Dennhauser Musikanten im Biergarten um, ob es da ein kostenloses Wasser gibt.

0: die Dennhäuser Musikanten im Heimatspiegel. 8 Uhr, gleich 53 Minuten. Vor einem Monat, am 1. Mai, da ist das Mercosur-Abkommen vorläufig in Kraft getreten. Das heißt, zwar muss die EU noch endgültig zustimmen, aber schon jetzt gelten die ersten Zollsenkungen. Kommt das auch in der bayerischen Wirtschaft an? Sandra Lohse berichtet.
1: 3-mal so viele Autos könnte die EU in Mercosur-Staaten exportieren. Damit rechnet zumindest die Autoindustrie. Davon profitieren auch Zulieferer wie die Schreiner Group in Oberschleißheim bei München. Das Unternehmen stellt Spezialaufkleber für Autos her, etwa für die Fahrgestellnummer, die fälschungssicher sein müssen. Die Zollsenkung für Fahrzeuge von 35% auf 17% stimmt Geschäftsführer Thomas Köberlein optimistisch.
2: Es hat natürlich erhebliche Auswirkungen. Das heißt, unsere Kunden hier in Europa sind dann in Brasilien, Argentinien und so weiter wesentlich wettbewerbsfähiger und werden die Stückzahlen erhöhen.
1: So die Hoffnung. Gerade geht es langsam los, sagt Köberlein. Beim Bayerischen Industrie- und Handelskammertag heißt es, Mercosur könne Verluste auf wichtigen Märkten wie den USA oder China zwar nicht vollständig ausgleichen. Das Abkommen sei aber ein Baustein, um neue Absatzmärkte zu erschließen und weniger abhängig von einzelnen Regionen zu sein.

Legendäre Musikanten aus dem Bayerischen Wald. Fritz Stoiber und Rudi Kamel mit dem Hirschensprung. Und mit der Hirschangermuse und dem Marion Walzer geht's bei uns jetzt schon auf die Neini-Nachrichten zu. Der Humor von Karl Valentin ist zeitlos. Da war es bloß eine Frage der Zeit, bis ein immerwährender Kalender mit Pudeln und Sprüch des Komikers erscheint. Der Fotograf und Valentin-Kenner Herbert Becke ist heute bei Hermine Kaiser zu Gast und sie ratschen über Fotografie und natürlich über Karl Valentin. Zwischen 10 und 12 Uhr halt bei uns im Programm von BR Heimat. Noch die neuen Nachrichten gibt es jetzt bei uns zur Stendal Blasmusik und die dürfen wir voneinander verabschieden. Ich wünsche Ihnen einen schönen Montag, eine gute Woche und vor allem einen weiterhin gelungenen und wunderbaren Sommer, der heute am 1. Juni hier angeht. Der Martin wieder sagt Guten Morgen und für Gott beieinander.

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1: Neun Uhr. Die Nachrichten des Bayerischen Rundfunks mit Kia Arnzen. Die Übersicht. Gutachten belastet Verteidigungsminister Pistorius in Wehrdienstdebatte. SPD-Frauen werfen Union Blockade bei Regeln für mehr Gehältertransparenz vor. Unwetter am Abend treffen Südosten Bayerns. Das Wetter, Wolken und etwas Regen, 19 bis 25 Grad. Berlin. Verteidigungsminister Pistorius hat mit der Aufhebung der Wehrdienstregel zu längeren Auslandsaufenthalten laut einem Gutachten rechtswidrig gehandelt. Das meldet das ARD-Hauptstadtstudio exklusiv. Demnach kommt der Wissenschaftliche Dienst des Bundestags zu dem Schluss, dass das Verteidigungsministerium mit der Allgemeinverfügung seine Kompetenzen weit überschritten habe. Konkret geht es um die Regel, dass junge Männer eine Genehmigung einholen müssen, wenn sie mehr als 3 Monate ins Ausland wollen. Als diese Regel des neuen Wehrdienstes öffentlich Debatten ausgelöst hatte, versicherte Minister Pistorius, sie greife nicht, solange kein Ernstfall eintritt, und setzte sie außer Kraft. Die stellvertretende Fraktionsvorsitzende der Linken, Becker, sprach nun von einem weiteren Beleg für Inkompetenz und ministerielles Maximalversagen. Die Linksfraktion hatte das Gutachten des Wissenschaftlichen Dienstes in Auftrag gegeben. Teheran. Trotz eigentlich geltender Waffenruhe haben der Iran und die USA jeweils Angriffe gemeldet. Die iranischen Revolutionsgarden erklärten, einen Luftwaffenstützpunkt attackiert zu haben, der von der US-Armee für Angriffe genutzt worden sei. Einen Standort nannten sie nicht. Im Golfstaat Kuwait fing die Luftabwehr heute früh Raketen und Drohnen ab. Dort hat das US-Militär zahlreiche Stützpunkte. Das für die Region zuständige Kommando der US-Armee teilte wiederum mit, am Wochenende iranische Radar- und Drohnenkontrollanlagen angegriffen zu haben. Das sei eine Reaktion auf aggressive Handlungen des Iran gewesen. Berlin. Politikerinnen der SPD werfen der Union vor, eine EU-Richtlinie für mehr Gehältertransparenz zu verschleppen. Die Vorsitzende der SPD-Frauen, die Abgeordnete Wegge, sprach im Spiegel von einem Affront für Millionen Frauen. Ursprünglich sollte die Gehältertransparenz ab Juni gelten. Aus dem CDU-geführten Familienministerium hieß es aber zuletzt, es gebe Verzögerungen. Die EU-Vorgabe sieht vor, Bewerber vorab über Einstiegsgehälter zu informieren. Außerdem müssen große Firmen über Verdienstlücken zwischen Frauen und Männern berichten. Bogota. In Kolumbien entscheidet eine Stichwahl um das Amt des Präsidenten in 3 Wochen. Bei der Wahl gestern erreichten weder der rechtsgerichtete Anwalt de la Espriella noch der linke Senator Cepeda eine absolute Mehrheit. Der linke Amtsinhaber Petro äußerte allerdings Zweifel an der Auszählung und teilte mit, er wolle das von den Richtern geprüfte Endergebnis abwarten. München. Nach den heißen Sommertagen sind über Bayern Unwetter gezogen. In Niederbayern rückten Einsatzkräfte seit gestern Nachmittag über 100 Mal aus. Bäume wurden entwurzelt, es gab überflutete Straßen. In der Oberpfalz knickten nahe der A3 mehrere Strommasten um. Am Münchner Flughafen wurden aus Sicherheitsgründen rund 50 Flüge gestrichen. Und in Erlangen wurden die Besucher der Bergkirchweih zwischenzeitlich aufgefordert, das Festgelände zu verlassen. Mainz. Die Fußballnationalmannschaft hat das vorletzte Testspiel vor der WM gewonnen. Gegen Finnland setzte sich das Team von Bundestrainer Nagelsmann mit 4:0 durch. Morgen fliegt die Nationalmannschaft nach Chicago, wo am Samstag die WM-Generalprobe gegen Co-Gastgeber USA stattfindet. Das Wetter in Bayern. Viele Wolken, besonders im Osten und an den Alpen etwas Regen, vereinzelt Gewitter. Ab Mittag vom Westen her etwas Sonne, maximal 19 bis 25 Grad. In der kommenden Nacht weitgehend trocken und aufgelockert bewölkt, Tiefstwerte 13 bis 8 Grad. Die weiteren Aussichten: in den Tagen bis Fronleichnam teils bewölkt, teils freundlich, gebietsweise Regen und örtlich Gewitter. Die Temperaturen sinken am Mittwoch auf maximal 16 bis 21 Grad. Es ist 9.04 Uhr. Die Verkehrsmeldungen: A93 Rosenheim Richtung Kiefersfelden zwischen Brandenburg und Grenzübergang Kiefersfelden immer wieder stockend für Lkw auf der rechten Spur wegen der Blockabfertigung an der österreichischen Grenze. Soweit unser Service.
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1: Uhr. Die Nachrichten des Bayerischen Rundfunks mit Kia Arnzen. Die Übersicht. Pistorius hob Wehrdienstregel zu Auslandsaufenthalten laut Gutachten rechtswidrig auf. Juso

0: Chef Türmer nennt Zweifel an BAföG-Reform skandalös. In Deutschland entsteht weniger Müll. Das Wetter, Wolken und etwas Regen, 19 bis 25 Grad. Berlin. Verteidigungsminister Pistorius hat die Wehrdienstregel zu längeren Auslandsaufenthalten laut einem Gutachten rechtswidrig ausgesetzt. Das meldet das ARD-Hauptstadtstudio. Der Wissenschaftliche Dienst des Bundestags schreibt demnach, das Ministerium habe seine Kompetenzen weit überschritten. Es geht um die Regel, wonach Männer von 18 bis 45 Jahren eine Genehmigung brauchen, wenn sie länger als 3 Monate ins Ausland wollen. Pistorius hatte versichert, die Pflicht gelte nicht, solange kein Ernstfall eintritt und sie mit einer Allgemeinverfügung außer Kraft gesetzt. Doch nur das Bundesverfassungsgericht dürfe ein Gesetz oder Teile davon aufheben, heißt es nun in dem Gutachten. Die Linksfraktion hatte es in Auftrag gegeben. Berlin. Der Juso-Vorsitzende Türmer hat die Äußerungen von Forschungsministerin Baer zur BAföG-Reform als skandalös kritisiert. Im Deutschlandfunk sagte Türmer, die CSU-Politikerin wiederhole so wörtlich saudumme Klischees über Studierende, die nebenher arbeiten gehen sollten. Außerdem sei die Behauptung ungeheuerlich, es gebe in den Regierungsfraktionen Widerstände gegen eine Erhöhung der Bezüge, sagte der Chef der SPD-Jugendorganisation. Er kenne in der SPD niemanden, der das Vorhaben ablehne. Baer hatte in einem Interview Erhöhungen beim BAföG in Frage gestellt. Wenn in der Pflege und beim Elterngeld gekürzt werden solle, könne man nicht an anderer Stelle große zusätzliche Leistungen versprechen. Außerdem sagte die Ministerin, es sei kein Drama, wenn Studenten neben dem Studium jobben. Berlin. Entwicklungsministerin Alabali Radovan reist heute in den Libanon. Die SPD-Politikerin will mit libanesischen Politikern darüber sprechen, wie Europa etwa die Binnenflüchtlinge in der akuten Krise weiter unterstützen kann. Das teilte ihr Ministerium mit. Israel hat seine Bodenoffensive gegen die Hisbollah-Miliz im Südlibanon ausgeweitet. Truppen nahmen die strategisch wichtig gelegene Burg Beaufort ein. Libanons Präsident Aoun sprach von einer bösartigen und verwerflichen Aggression. Der deutsche Außenminister Wadephul äußerte sich besorgt. Natürlich habe Israel legitime Sicherheitsinteressen, aber wenn Zivilisten den Preis einer militärischen Eskalation zahlten und Teile des Libanon dauerhaft unbewohnbar würden, mache dies Israels Nachbarschaft langfristig nicht sicherer. Berlin. Die Bundesregierung hat ihre Ziele beim 500 Milliarden Euro schweren Sondervermögen für Infrastruktur und Klimaschutz im vergangenen Jahr nur teilweise erreicht. Das geht aus einem Monitoringbericht des Finanzministeriums hervor. Demnach wurden im vergangenen Jahr 24 Milliarden Euro ausgezahlt, vorgesehen seien aber 37,2 Milliarden Euro. Dennoch sieht die Regierung im Sondervermögen eine stabilisierende Wirkung für die Konjunktur. Laut einer ersten Schätzung läge das Bruttoinlandsprodukt ohne die Ausgaben 0,5 Prozentpunkte niedriger. Berlin. In Deutschland ist das Müllaufkommen gesunken. Nach Zahlen des Statistischen Bundesamts entstanden 2024 knapp 363 Millionen Tonnen Abfälle. Das sind 4,6 Prozent weniger als im Vorjahr. Das Abfallaufkommen sinkt damit auf den tiefsten Stand seit 2009. Die Hälfte des Mülls entfällt auf Bau- und Abbruchabfälle. Das Wetter in Bayern. Viele Wolken, besonders im Osten und an den Alpen etwas Regen, vereinzelt Gewitter, ab Mittag vom Westen her etwas Sonne, maximal 19 bis 25 Grad. In der kommenden Nacht weitgehend trocken und aufgelockert bewölkt, Tiefstwerte 13 bis 8 Grad. Die weiteren Aussichten in den Tagen bis Fronleichnam, teils bewölkt, teils freundlich, gebietsweise Regen und örtlich Gewitter. Die Temperaturen sinken am Mittwoch auf maximal 16 bis 21 Grad. Das waren die Nachrichten. Es ist 10.04 Uhr. Die Verkehrsmeldungen: A8 Salzburg Richtung München zwischen Neukirchen und Traunstein-Siegsdorf Ost, ein Lkw-Unfall auf der rechten Spur. Und A93 Rosenheim Richtung Kiefersfelden zwischen Brandenburg und Grenzübergang Kiefersfelden immer wieder stockend für Lkw auf der rechten Spur wegen der Blockabfertigung an der österreichischen Grenze. Soweit unsere Verkehrsübersicht.
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2: Schon komisch, dass man aus einem rechteckigen Radio den Rundfunk hören kann. Herzlich grüß Gott, so habe die Ehre, sagt Hermine Kaiser. Und dieser Spruch ist von Karl Valentin. Und über Karl Valentin ratschen wir heute ausführlich. Mein Ratschgast ist schon da, es ist Herbert Becke, der gemeinsam mit Günter Fette und Alfons Schweigert ein so großartiges Karl-Valentin-Buch herausgegeben hat, einen Karl-Valentin-Kalender, den immer gültigen Kalender des Humors, dass mir schon der Kopf schwirrt. Ich habe es gestern Abend gelesen und man kann es von vorn und hinten und oben und unten lesen und findet immer was so Wunderbares und was so Gescheites. Und bevor wir über Karl Valentin reden, muss ich ihn gleich nochmal zitieren. Nenn mich nicht Valentin, du nennst ja auch nicht deinen Vater Vater. Also, Karl Valentin ist heute unser Thema und über diesen wunderbaren Kalender ratsche ich gleich mit meinem Gast, mit Herbert Becke. Und jetzt spielen wir erst noch Musik und dann hören wir vieles, was wir vielleicht schon kennen und vieles, was wir noch nie gehört haben. Und es ist ein Genuss. Ich hoffe, Sie sind genüsslich dabei bei unserem Rat über Karl Valentin beim rechteckigen Rundfunk. Ich freue mich.

0: Herzlich willkommen, Herbert Becky. Ich bin so froh, dass ich schon viel zu früh dran war. Da können wir schon seit der Dreiviertelstunde über Karl Valentin ratschen. Und ich freue mich, dass wir jetzt live ratschen können bei uns bei BR Heimat, bei Habe die Ehre. Es ist unglaublich, was in Ihrem gemeinsamen Werk, in Ihrem Buch alles drin ist. Und es ist unglaublich, in der Gedankenwelt von Karl Valentin sich aufhalten zu können. Tut einer der Kopf auch schon manchmal weh?
1: Schon, weil man ja Jahrzehnte, wir alle drei schon Jahrzehnte mit Valentin uns beschäftigen. Also als erstes sakrischen Dank für die Einladung, fürs Interesse an Karl Valentin, was ja heutzutage viel größer ist wie nach dem Krieg. Da war Valentin in München ja leider auch tot. Aber wenn man sich mit Valentin beschäftigt und, wie gesagt, in sein Hirn einsteigt, dann tut einem schon manchmal der Kopf weh. Aber man kommt immer auf eine bestimmte Art und Weise wieder raus, und auch beim Valentin. Und das ist eigentlich das Schöne, dass man immer was Neues auch entdeckt. Das war auch bei dem Buch so. Also Alfons Schweigert macht seit, weiß nicht, 15, 20 Jahren Valentin-Bücher. Der Fetti beschäftigt sich seit 50 Jahren
0: mit den Rechten.
1: Mit den Rechten und der Valentin-Familie als Vertreter eben von den künstlerischen Rechten vom Valentin. Und ich mache das ja auch schon aus meiner Jugend, zwar wieder beruflich unterbrochen, aber die letzten 10 Jahre wieder intensiv. Jeder hat einen eigenen Zugang zu Valentin. Und das ist das Schöne, dass man bei ihm immer wieder was entdeckt, auch was man schon zigmal gelesen hat. Da kommt oft ein Gedanke raus, den man noch gar nicht bei der Formulierung mitgekriegt hat. Und das ist, wie gesagt, bei Valentin einzigartig.
0: Und das passt jetzt so gut, dass das Buch rausgekommen ist. Heute ist der 1. Juni und am 4. Juni ist sein Geburtstag. Und da hat er vor vielen Jahren gesagt, wie die Zeit vergeht. Jetzt sind es genau 49 Jahre, seitdem ich geboren bin. Ich sehe mich neu heute.
1: Genau. Am Donnerstag hat er seinen 144. Geburtstag, also 12 mal 12 Jahre. Das passt
0: ja
1: natürlich. Und wir drei, die das Buch gemacht haben, sind heuer 240 Jahre. Also insofern passen da auch die Jahreszahlen ein bisschen, zwar versetzt, aber trotzdem. Und Valentin hat ja auch bei der Geburt, ist ja in dem Buch auch das schöne Bild drin, wo er mit einer, ich sage jetzt einmal, mit einer Frau, mit einem verzerrten Gesicht dann sagt, also die Hebamme, die ich bei der Geburt gesehen habe, die habe ich in meinem ganzen Leben noch nicht gesehen.
0: Die Frau.
1: Und das sind einfach schöne Sachen. Und wie gesagt, viele denken beim Valentin zwar immer nur an die humoristischen Sachen. Wir haben auch versucht, die verschiedenen Seiten vom Valentin darzustellen und mit Sprüchen und Texten auch zu versehen.
0: Für mich ist er immer noch der größte Philosoph. Ja. Man kennt viele Seiten von Karl Valentin, aber manche Dinge sind auf den ersten Blick oder beim ersten Mal hören lustig, und dann wird einem erst bewusst, wie philosophisch das Ganze ist.
1: Ja, also da war für mich auch toll, bei der Recherche von der Anneliese Friedmann was mitzukriegen, die ja danach die AZ herausgegeben hat und in der Süddeutschen Zeitung Karriere gemacht hat als Redakteurin. Die hatte einen Auftrag als ganz junge Frau Ende 1947. Und da gibt's dieses Zitat von der Anneliese Friedmann, wo sie sagt, ich hab's vorher schon vermutet, aber nach dem Interview weiß ich, Valentin ist kein Humorist, sondern ein Philosoph. Mhm. Und das damals schon 1947, kurz bevor er gestorben ist. Er ist ja dann 9. Februar 1948 gestorben. Und das ist eine tolle Aussage. Er ist Humorist, aber mit einem wirklich einem großen philosophischen, intellektuellen Hintergrund, obwohl er nie intellektuell war auf der Bühne quasi, als mit seinen Figuren. Aber das, was er gemacht hat, ist sehr tiefgründig.
0: Gunter Fette war bei mir schon zu Gast, hierbei habe die Ehre, um über Karl Valentin zu ratschen, Alfons Schweigert mit allen möglichen Büchern über die Wittelsbacher. Herr Schweigert, falls Sie zuhören, Sie schreiben wahrscheinlich nonstop.
1: Ludwig II., Sissi, alles hat er gemacht.
0: Und Karl Valentin, und Sie sind jetzt, haben jetzt Premiere heute mit Ihrem Gemeinschaftswerk bei mir, Herr Becke. Schafft man das überhaupt, wenn man über so ein anstrengendes, intensives Thema wie Karl Valentin ein Buch macht? Ist es da zu dritt überhaupt möglich, dass man sich auf was einigen kann?
1: Also da hat, glaube ich, der Valentin auch Regie geführt bei der Vorbereitung. Also das Buch hat ja schon fast 2 Jahre gedauert, bis das dann zum Verlag gekommen ist. Ich habe ja mit dem Gunter Fetti schon vor 5 Jahren ein Buch gemacht, Valentin Bildersprache, wo ich meine eigenen skurrilen Fotos verpaart habe mit Texten von Valentin. Und das habe ich zusammen mit Gunter Fetti gemacht. Also insofern kannten wir uns da schon bei der Buchproduktion ganz gut. Und wenn dann so 3 alte, störrische Männer zusammenkommen, wo jeder Valentin kennt, aber aus ganz unterschiedlichen Blickwinkeln, ist es schon anstrengend, zumal wir das alles über Telefon und E-Mails gemacht haben. Wir haben uns, das hat was damit zu tun, aus gesundheitlichen Gründen, nie richtig getroffen. Wir haben das also alles indirekt quasi ausgemacht. Und das war schon sehr mühselig, muss ich sagen. Anstrengend, wenn meine Frau zuhört. Die hat alles ja mitgekriegt, was da an Irritationen und Hürden zu nehmen waren. Aber es war vom Ergebnis her und auch das, was wir gemeinsam gemacht haben, wenn der eine gesagt hat, also das Pudel kannst du auf keinen Fall an dem 5. Januar reintun, das am 6. Februar, und dann sage ich, das siehst du ja gar nicht gescheit, das Pudel, das muss dann schon so rein. Und der andere sagt, na, da muss ein anderer Text hin. Also wir haben von den 366 Tagen, ich sage jetzt mal, glaube ich, jeden Tag 5 bis 10 Mal verändert. Und unser Verleger, der Michael Volk, hat einmal zu mir gesagt, das ist sein anstrengendstes Buch und aufwendigstes Buch gewesen. Allein der Layout, der muss, glaube ich, über 200 Stunden Druckarbeit haben. Und das war aber insofern schön, weil jeder von uns seinen Valentin eingebracht hat. Und man muss vielleicht dazu sagen, es ist ein Kalender, aber gleichzeitig ist es ein Valentin-Buch, was den Valentin ganz zeigt. Es gibt ja viele Valentin-Bücher, Dutzende. Ich meine, der Schweigert hat allein, glaube ich, 12 oder 15 Valentin-Bücher gemacht. Aber wir haben den Anspruch gehabt bei dem Buch, dass man möglichst alles vom Valentin zeigen. Mhm. Den privaten Valentin, den Bühnen-Valentin, dann auch, sage ich jetzt mal, vieles, was um den Valentin drumherum ist, was andere über Valentin sagen. Wir haben ja auch Aussagen von prominenten Kulturschaffenden drin. Wir haben die weltweite Wirkung vom Valentin auch drin. Das glaubt ja keiner. Ich habe das zuerst auch nicht geglaubt. Ich habe gesagt, der erzählt mir einen Schmarrn, der Gunter Fette, dass Valentin auf der Welt mehr gespielt wurde als wie in Deutschland. Das kann man sich beim Valentin gar nicht vorstellen. Ich habe immer gedacht, das geht gar nicht.
0: Das Bayerische in die Welt
1: hinaus. Bayerisch-Münchnerische, ja. Diese skurrile Art des Wortspiels, das geht doch nicht im Französisch. Oder dann hat er mal eine Excel-Tabelle gebracht. Da ist tatsächlich gewesen, dass Valentin, der hat ja 50 Jahre die Rechte vertreten und es ist alles über seinen Schreibtisch gegangen, 50 Jahre lang hat der mitgekriegt, dass Valentin öfters gespielt wird, der bis hin nach Südafrika, nach Kanada, Europa sowieso.
0: Ja, unglaublich.
1: Und da haben wir das auch im Buch drinnen, diesen weltweiten Valentin und zeigen mit Plakaten, dass Valentin jetzt in Kanada, in Italien, in Spanien, in Frankreich überall gespielt wurde. Und wie gesagt, das eigentlich einen, der Valentin kennt, schon als erstes, glaube ich, gar nicht glaubt, dass das so ist. Aber es ist so. Und sind so viele Facetten drin. Die Leute können auch Notizen sich machen an dem Tag. Der Anspruch war ja, einen Kalender zu machen.
0: Das wollte ich gerade fragen, dass Sie überhaupt auf die Idee kommen sind, dass es nicht das klassische Buch ist, sondern ein Kalender, dass man hin und her blättern kann, um so zu lesen, wie Karl Valentin eigentlich denkt.
1: Ja, also es ist ja so, jeder von uns hat ja ein bestimmtes Bild vom Valentin im Kopf gehabt. Und wir drei kennen uns ja gut, auch wir waren 10 Jahre in der Saubande im Vorstand beim Valentin-Verein und haben viel miteinander diskutiert und uns ausgetauscht über Valentin. Und die Idee war halt, ein Werk zu machen, eben einmal, wo der ganze Valentin drin ist, dann den Hintergrund, den viele ja immer sagen, Valentins Humor gilt auch heute noch. Und es gibt ja den Ausspruch von dem großen Komiker Heinz Erhardt, der gesagt hat, Valentin ist der Vater der modernen Komik und auch der zukünftigen. Das heißt, der Valentin gilt immer. Und so ist langsam die Idee gereift, einen Valentin zu präsentieren, der immer gilt. Und insofern ist der Kalender immer gültig, wo keine Jahreszahl dahinter steht und auch nicht der Wochentag, sondern nur das Datum. Mhm. Und das war eigentlich so die Grundidee. Und dass man gesagt hat, da zeigen wir auch Dinge, die sonst noch nie Valentin in der Öffentlichkeit gezeigt wurde, Bilder, also da sind ungefähr 150, knapp 200 Fotos drin, die noch nie in der Öffentlichkeit gezeigt wurde. Auch Sprüche, die man gar nicht kennt vom Valentin.
0: Man kennt halt das Übliche.
1: Genau.
0: Heute zum Beispiel am 1. Juni, wo wir miteinander ratschen über Karl Valentin, ist ein sehr skurriles Foto von ihm drin, wo er so als Dienstmädel verkleidet ist und so einen Teppichklopfer in der Hand hat. Ja. Und da steht nichts, nur Platz für Notizen. Wir spielen jetzt mal Musik und dann ratschen wir weiter über Karl Valentin. Könnten wir 5 Stunden ratschen, gell?
1: Genau.

0: Ich bin ja auch kein Mensch, ich bin ein Bayer. Auch das hat Karl Valentin gesagt. Und das sind wirklich viele Sprüche, den Herbert Becker, die ich noch nie gehört habe. Und habe mich ja auch schon durch Habe die Ehre, nicht nur durch Habe die Ehre, schon früh mit Karl Valentin beschäftigt. Weil mein Vater hat sich das immer angehört und sich kaputt gelacht. Und ich habe es als Kind nicht so verstanden. Als Kind versteht man den Humor nicht. Aber Sie sind schon sehr jung zu Karl Valentin gekommen. Und das war auch eine ungewöhnliche Herangehensweise.
1: Schon, ja. Also, ich bin ein 50er Jahrgang. Ich bin in München aufgewachsen und 1956 sind meine Mutter und ich bin alleinerziehend groß geworden mit meiner Mutter in einer 1,5-Zimmer-Sozialwohnung am Harthof. Und das war ja in der Zeit, 50er, 60er Jahre, nicht gerade einfach, als nicht-eheliches Kind in München zu überleben, sage ich jetzt einmal so. Und das Einzige, was meine Mutter mir erlaubt hat, war, mit 14 Jahren in ein sogenanntes Seminar für Ausdrucksschulung, hat es geheißen. Das war von der Stadt München so eine Art Schauspielschule für Laien, die ja so ein bisschen mal Bühnenerfahrung machen wollten. Und da hat meine Mutter mich hinlassen. Da war ich 14 Jahre alt. Das war genau nach meinem Geburtstag. Und das war eine Gruppe von ungefähr 20 junge Menschen. Und das war eine klassische Schauspielschule, also bis hin zu Sprachübungen. Wir haben da so wie hinterm Haus heult Harrachs Hofhund heiß hungrig hervor.
0: Sowas
1: haben wir lernen müssen, aber dann gab's auch Charaden, wo man frei improvisieren können und das hat mir Spaß gemacht. Und dann nach ein paar Monaten, da war ich noch 14, da sagt der Regisseur, ich muss jetzt mal so einen Selbstmörder spielen. Und da habe ich als 14-jähriger Bub einen Selbstmörder spielen müssen vor der Gruppe von irgendeinem russischen Autor oder was. Und das muss so fürchterlich gewesen sein, dass der Regisseur mich beiseite genommen hat und gesagt hat, du Bub, ich glaube, das wird nichts bei dir mit der Schauspielerei. Du bist ja als Selbstmörder nur urkomisch.
0: Mein Gott, Sie Armer, Sie wollten große Tragödien auf die Bühne bringen.
1: Also war natürlich der Teppich unter die Füße schon weggezogen. Da sagt er, aber pass auf, ich hab vielleicht für die was. Und das nächste Mal hat er mir, wir haben uns einmal in der Woche getroffen, und da hat er mir einen Zettel mitgebracht und da war der Text drauf, das Aquarium von Karl Valentin. Mir war damals als 14-Jähriger Karl Valentin überhaupt kein Begriff, weil in den Anfang der 60er Jahre war Valentin in der Öffentlichkeit mehr oder weniger auch in München tot. Er war nicht richtig tot, sondern auch seine Kunst war mehr oder weniger nicht mehr in der Öffentlichkeit. Und ich habe den Text vom Aquarium mir zu Hause durchgelesen und ich war hin und weg. Das war ein Humor, das war sowas Hintergründiges, Skurriles, sowas, wo Valentin auch ja die Wörter wörtlich nimmt. Mhm. Und dann habe ich das auswendig gelernt, habe noch von mir noch ein bisschen was dazu und habe das eine Woche später in dieser Schauspielgruppe vorgetragen und die haben sich gekringelt. Und das war's für mich. Da war ich infiziert von Valentin, habe dann auch mehrere Sachen gelernt und habe dann 1966 schon als 16-Jähriger in München eine Valentinadenbühne gegründet. Einfach so, ich war so begeistert. Und in der Gruppe war eben eine junge, die war schon wesentlich älter wie ich, aber junge Frau, die war kongenial wie die Liesel Karlstadt zum Valentin. Klar, ein bisschen untersetzt, Münchner Dialekt und ein bisschen schräg. Und wir zwei haben Valentin gespielt, was man halt so kennt vom Theaterbesuch über den Firmling, aber auch unbekannte Sachen, Bittsteller oder so. Und das war, also das hat mich so eingenommen, quasi für mein ganzes Leben. Und ich bin im Unruhestand auf Valentin eben wieder zurückgekommen.
0: Also Valentin hat sich schon wie ein roter Faden durch ihr Leben gezogen. Und jetzt haben wir bei uns im Archiv eine Aufnahme gefunden, obwohl Sie gesagt haben, das Aquarium ist von 1908.
1: 1908 hat er seinen Durchbruch gehabt mit dem Aquarium. Der war vorher ja praktisch nur ein Zitterspieler. Der hat ja kaum was verdient. Also der hat in Untermiete gelebt. Leute haben ihm ein Bett angeboten. Also der war quasi auf der Straße, der Karl Valentin. Und mit 1908, mit diesem Solo-Aquarium, hat er seinen Durchbruch gehabt und dann ist es mit ihm geschehen.
0: Und wir haben im Archiv, habe ich jetzt entdeckt, von 1928 Super. Eine Aufnahme. Und auch wenn BR Heimat digital sendet, da knarzt es jetzt schon ziemlich. Aber das ist ja eine fast 100 Jahre alte historische Kostbarkeit. Also es dauert jetzt 2 Minuten 55. Vielleicht stellen Sie Ihre Ohren oder Ihr Digitalradio so ein, dass man sich's gut anhören kann.
1: Und bis zum Schluss hören. Das muss man bis zum Schluss hören. Das ist genial.
0: Hören wir's an.
2: Aquarium. Sehen Sie, seit so und so viel Jahr wohne ich jetzt in der Sendlinger Straße. Also nicht in der Sendlinger Straße, sondern schon in der Straße, also ich meine nicht, also in die Häuser, die wo heute halt in der Straße sind, weil in der Straße selber könnte man ja nicht wohnen, nicht, weil immer die Trambahn durchfährt. Ich wohne im ersten Stock, weil in dem Haus, wo wir da wohnen, ist ein erster Stock. Der ist unterm zweiten Stock und oberm Parterre so zwischendrin. Und da geht bei uns in den ersten Stock eine Stiegen auf. Die geht schon wieder runter, auch, aber zuerst geht's auf. Wenn man es eigentlich richtig nimmt, geht ja nicht die Stiegen auf, sondern wir gehen auf die Stiegen auf. Man sagt ihm so. Und da haben wir in dem Zimmer drin haben wir ein Aquarium. Ein richtiges Aquarium. Unser Aquarium ist aus Glas, aus durchsichtigem Glas, ne, weil es Milchglas auch gibt. Und so vier Wände, Glas, aus so vier Glaswände, nicht? Und der Boden. Die Hauptsache ist ja der Boden vom Aquarium. Der muss unbedingt da sein. Sagen wir zum Beispiel, die hätten bloß die vier Wände und der Boden wäre nicht da. Und man schiedet oben Wasser rein, nicht? Probeweise nicht. Dann läuft das Wasser natürlich unten aus. Da dürfen Sie 10 Jahre Wasser, 10, 30, 50 Jahre Wasser reinschießen. Wenn kein Boden da ist, läuft es unten aus. Bei einem Vogelhaus ist das was anderes. Denn auch schon, das sind auch so Wände da wie beim Aquarium. Nur mit dem Unterschied, dass die Glaswände beim Vogelhaus nicht aus Glas sind, sondern aus Luft und aus drauf. Was wir haben in unserem Aquarium, haben wir Goldfisch drin. In dem Vogelhaus haben wir einen Vogel. Dann haben wir einmal probeweise, nur aus Viecherei mal, ne, haben wir die Goldfische ins Vogelhaus getan und einen Kanarienvogel ins Aquarium. Da sind die, uns die Goldfische immer über Stange runtergefallen, natürlich, weil sie keinen Halt drin haben, weil sie nicht gewohnt sind. Und der Kanarienvogel ist uns im Aquarium untersoffen. Dann haben wir es wieder beim Alten lassen. Dann haben wir den Vogel wieder ins Vogelhaus getan und den Goldfisch wieder ins Aquarium. Wo es hinkehrt, ne? Seit der Zeit schwimmen die Goldfische wieder im Aquarium drin umher. Einmal so rüber, dann so rüber, dann hinauf, dann nur. Die schwimmen fast jeden Tag anders. Das kann man nicht so genau berechnen. Nun ist uns neulich ein Goldfisch rausgefallen aus dem Aquarium. Von innen heraus zu raus, nicht? Und ist am Boden runtergefallen, weil wir in dem Aquarium, in dem Zimmer, wo das Aquarium steht, da haben wir einen Fußboden. Und da ist er natürlich dort gelegen, aber erst wie es Fallen aufgehört hat. Jetzt hat aber der Fisch am Boden kein Wasser gehabt. Nicht, weil wir so, außer im Aquarium, haben wir weiter kein Wasser im Zimmer. Und der Fisch ist aber das Wasser gewohnt schon vom Aquarium her, nicht, weil der Mensch drin ist. Dann hat ihm meine Hausfrau gesagt, werden Sie sehen, der Fisch, der wird uns wahrscheinlich am Boden kaputt, da ist es gescheiter. Sie bringen ihn um, kaufen einen Revolver und schießen ihn nieder, nicht, dass er nicht so lange leiden braucht. Ja, sage ich, mit dem Revolver schlüsse die Triefen nicht recht oder so und so. Wissen Sie was, ich nehme den Fisch nicht, habe den Fisch genommen, habe ihn in die Isar geworfen und habe ihn ertränkt.
0: Karl Valentin, unverkennbar. Jetzt holen wir erstmal Luft, spulen Musik und dann ratschen wir weiter.

0: In München hat es heute Vormittag 11 Uhr, ist jetzt noch nicht ganz, 4 Grad Kälte. Wenn Sie es nicht glauben, schicke ich Ihnen ein Barometer. Also manchmal tut einem schon das Hirn weh, Herr Becke, wenn man sich mit Karl Valentin beschäftigt.
1: Ja, aber das ist ja eigentlich das Schöne, weil der verdrängt ja viel im Hirn. Was jetzt vielleicht da an Morass da oben drinnen ist, da kriegt man völlige neue Sicht der Dinge. Auch in der Zeitrechnung, weil Valentin hat immer wieder die ganzen Jahrzehnte sich viel mit der Zeit beschäftigt und hat sich da seine Gedanken gemacht und Fragen gestellt zur Zeit. Also wie als Beispiel, es gab mal eine Ausstellung im Stadtmuseum, die hat den Valentin-Text gehabt. War das jetzt gestern oder war es im vierten Stock?
0: Genial.
1: Die Frage von Karl Valentin.
0: Genial.
1: Und diese Frage hat erst der Einstein nachher beantworten können mit seiner Relativitätstheorie, wo er Raum und Zeit zusammengebracht hat. Also Valentin, wie gesagt, sich damit zu beschäftigen, da kommst auf alles in der Welt. Und wie gesagt, im Hirn bleiben dann auch ein paar Sachen hängen, die Leute nie vergessen. Die tun den Valentin zitieren, aber wissen gar nicht, dass vom Valentin ist, so Sprüche. Die sind viele schon fast in die bayerischen Wortschatz ist das übergegangen. Also, und das ist das Schöne, dass eben dieser Humor vom Valentin, das war ja auch die Grundüberlegung von uns, dass der 100 Jahre überlebt hat und die nächsten 100 oder noch mehr Jahre auch noch weiterlebt, weil das kann man nicht besser oft ausdrücken oder skurriler sagen, wie der Valentin eben vor schon 100 Jahren gemacht hat.
0: Und man muss ja wirklich immer erst einmal nachdenken. Jetzt habe ich gerade während mir ratschen, muss ich auch schon wieder rumblättern, weil das Buch macht einfach süchtig. Zum Beispiel einer meiner Lieblingssprüche von Karl Valentin. Wir sind auf Sie angewiesen, aber Sie nicht auf uns. Merken Sie sich das. Das muss erst mal sich setzen, bis man kapiert, worum es überhaupt geht. Und das ist eigentlich so, wie wenn man sich sportlich betätigt und merkt, ui, die Muskel habe ich jetzt schon lange nicht mehr benutzt. Ja. So geht es auch beim Nachdenken über Karl Valentin oder seine Sprüche überhaupt nachzuvollziehen. Da scheppert es im Hirn.
1: Ja, und es ist ja so, er ist ja oder wird manchmal also als Wortakrobat bezeichnet. Mhm. Das ist ja das eine, dass er die deutsche Sprache wörtlich nimmt. Also von daher bin ich ja überrascht, dass der mehr auf der Welt gespielt wird, als wie jetzt in München oder in Bayern, weil ich mir nie vorstellen konnte, dass man das in einer anderen Sprache übertragen kann. Und das kommt auch noch an, dieses skurrile Valentineske. Aber das eine ist dieser Wortakrobat, der ja mehr so den humoristischen Teil vom Valentin abdeckt. Und das andere ist das Hintergründige, das um mehr Ecken denken, das ist mehr das Philosophische, wo man, wie gesagt, öfters drüber nachdenken kann und man kommt gar nicht drauf oft auf die Lösung von ihm. Und von daher ist eben, hat deshalb wahrscheinlich auch Valentin diese vielen Jahrzehnte überlebt und seine Wortspiele.
0: Und eines der bekanntesten ist ja, das können wir auch schnell spielen, der Fremde unter Fremden. Ja, das passt ja auch besser denn je.
2: Fremde unter Fremden sind, wenn Fremde über eine Brücke fahren und unter der Brücke fährt ein Eisenbahnzug mit Fremden durch, so sind die durchfahrenden Fremden Fremde unter Fremden, was Sie vielleicht so schnell gar nicht begreifen werden.
0: Wir haben es jetzt, glaube ich, schon begriffen. Das haben wir so oft gehört.
1: Das ist übrigens der Lieblingsspruch vom Christian Ude, hat er mal gesagt.
0: Vom Altbürgermeister
1: von München, der gesagt hat, das ist die beste Formulierung eigentlich für ihn zur Ausländerproblematik, wie sich ein Fremder woanders fühlt. Und gut, es gibt ja den Spruch, fremd ist man quasi immer woanders. Aber Valentin das auf so einen kurzen Nenner bringt und eigentlich das abdeckt, wie Gefühle von Leuten sein können und meistens auch sind, die einfach woanders sind und nicht zu den Einheimischen dazukehren.
0: Christian Ude ist ja auch ein großer Karl-Valentin-Verehrer. Er hat ja selber viel als Kabarettist und Satiriker gearbeitet, schon vor seiner Zeit als Münchner Oberbürgermeister. Und Sie haben ja gerade während der letzten Musik erzählt, der war auch beim ehemaligen bayerischen Papst Ratzinger im Vatikan. Gell, nicht Vatikan,
1: Vatikan. Im Vatikan, genau.
0: Und dann hat ihm der Papst Karl Valentin vorgeschult.
1: Ja, genau. Also in der Funktion, da war er noch Oberbürgermeister, hat er in Rom einen Termin gehabt und die kannten sich natürlich vorher schon, weil Ratzinger ja in München und Freising ja auch beruflich sehr viel da anwesend war. Und das war, also was Christian Uri da berichtet, das kann man sich fast nicht glauben, dieser trockene, ernste, teilweise auch beißende Papst, wie der formuliert, sind die zufällig in dem Gespräch auf Karl Valentin gekommen, das war im Vatikan. Und ohne irgendeine Überleitung, hat der Uri erzählt, hat der Ratzinger ihm eine Szene vorgespielt, und zwar mit beiden Rollen, also mit Valentin und der Liesel Karlstadt. Der hat eigentlich nicht mehr gewusst, was er dazu sagen soll. Und der hat beide Stimmen gemacht, der Ratzinger. Und das war ein so intensiver Valentin-Kenner. Ich meine, er ist ja als Student auch am Tod, bei der Beerdigung beim Valentin in Planegg gewesen. Der ist zu Fuß, was er erzählt hat, von Freising, wo er damals als Student tätig war, ist er zu Fuß nach Planegg, um zur Beisetzung vom Karl Valentin zu kommen. Und der ist sein Leben lang großer Valentin-Fan geworden und konnte viele Dinge auswendig. Also der Uri war ganz begeistert, wie dieser Papst quasi jetzt in Rom den Valentin mitgenommen hat und ihm als Münchner Oberbürgermeister noch vorspult.
0: Da ist aber auch ein Foto von der Beerdigung von Karl Valentin drin, wo auch Heinz Erhardt, auch ein berühmter Komiker, Humorist, bei der Beerdigung war. Also Karl Valentin ist in der Branche schon sehr verehrt worden, auch wenn er völlig anders war als alle anderen.
1: Ganz anders. Also Valentin war ja nicht nur dieser Bühnenhumorist, der war ja alles. Der war Filmregisseur. Ich meine, der hat in den ersten Jahren nach 1900 hat der versucht, die ersten Stummfilme aufzunehmen. Der war Theaterdirektor, der war sein eigener Maskenbildner, der hat die Bühne gebastelt, er war ja Schreiner, er war alles, er war Wortakrobat, er war ein grandioser Schauspieler. Also der war so ein solches Multitalent wie kaum andere Humoristen, die ja sonst immer nur so ihren eigenen Stil haben. Und der Valentin war wirklich, der war halt alles, das einfach genial, wie das auch viele seiner Kollegen in der Zeit und auch danach beschrieben haben.
0: Aber auch so Technik interessiert, wie Sie gerade erzählen. Ja. Er war wirklich einer der Ersten, der sich mit dem Medium Film beschäftigt hat, was natürlich seine große Kunst. Jetzt müssen wir aber wirklich mehrfach wieder Liesel Karlstadt erwähnen, aber es ist ja ein Karl-Valentin-Kalender, jetzt in dem Fall kein Karlstadt- und Valentin-Kalender, dass die beiden das einfach auf Film gebracht haben. Und das war ja damals ein Medium, das völlig neu war und dann haben die Leute das im Kino sehen können.
1: Ja, der hat sich für sündteures Geld, hat sich der eine Ausrüstung besorgt mit Scheinwerfern und so und hat dann jetzt auch zum Beispiel auf der Oktoberfestwiesen haben die Szenen gedreht oder so. Oder es gibt, leider ist vieles ja, gibt's nicht mehr, ist verschollen, aber so die Mysterien des Frisiersalons als Beispiel ist überliefert, diesen Stummfilm, wo jeder sagt, das ist eigentlich Charlie Chaplin. Mhm. Und er wird ja oft auch in einem genannt mit Charlie Chaplin als quasi die beiden größten Komiker, die diese Art gehabt haben, dieses Skurrile, dieses Hintergründige. Und beim Valentin kommt halt noch dazu, dass er diese Vielfalt noch gehabt hat gegenüber jetzt Charlie Chaplin. Also wer sich mit Valentin nur im Ansatz beschäftigt, der hat so viele Möglichkeiten, ihn kennenzulernen in ganz unterschiedlichen Facetten.
0: Passend zum Wetter heute von Karl Valentin, ein so kleiner Schirm und trotzdem wird man nicht nass, wenn es nicht regnet. Wir spielen Musik.

0: Über Karl Valentin als politischen Mensch muss man auch sprechen, weil da sehr beeindruckende Zitate oder Sprüche in Anführungsstrichen von Karl Valentin drin sind. Und auch ein Foto, von dem ich noch nie was gehört habe. Wobei ich weiß, dass Karl Valentin selber Postkarten vom alten München gesammelt hat. Genau. Da gibt es ein Foto aus ihrem gemeinsamen Archiv wahrscheinlich, dass die Nazis schon 1934 einen Faschingszug in München organisiert haben und von Karl Valentin und Liesel Kaltstadt erwartet haben, dass sich das Komikerpaar mit einem Wagen daran beteiligt.
1: Ja.
0: Von dem Ergebnis müssen Sie jetzt erzählen, das ist unglaublich.
1: Also Valentin konnte ja mit Fasching und dieser Art des Humors ja gar nicht umgehen. Das war ihm eigentlich ein Gräuel. Und die Nazi-Führung in München, die haben, das war, muss 34 gewesen sein, 1934 einen Faschingsumzug organisiert und haben erwartet und von vielen, dass die da mitmachen und auch beim Valentin und der Karlstadt haben die verlangt, dass er mit irgendeiner Art, mit einem Umzugswagen oder was auch immer, sich an dem Faschingsumzug beteiligt. Und das ist ein gutes Beispiel dafür, wie Valentin in der Zeit mit dieser Diktatur und den Nazis umgegangen ist. Und dieses Foto ist Gott sei Dank erhalten geblieben, eben aus dem Archiv von der Valentin-Familie, zeigt einen großen Wagen, wo Valentin mit der Liesel Karlstadt lauter Klump auf den Wagen aufgestellt haben. Also irgendwie ein altes Fass und kaputte Bretter und also lauter Sperrmüll, würde man heute sagen, war der Wagen voll. Und ein Riesenschild links und rechts von den Zuschauern des Faschingszuges zu lesen, wo dann in großen Lettern drauf stand: Entschuldigen's bitteschön, wir sind nicht fertig geworden.
0: Und Karl das, Valentin und Liesel
1: Karl Kalt. Valentin und Liesel Kalt. Ja, super. Und das ist das, wie Valentin auch, wie gesagt, in anderen Situationen in der Zeit umgegangen ist. Er war ja nicht einer, der jetzt aktiv gegen die Nazis gekämpft hat. Dafür war er auch viel zu ängstlich. Aber er hat seine Art des Humors ausgenutzt, um zu demaskieren, was andere von ihm fordern oder wie bestimmte Situationen sind. Also es gibt als Beispiel, es gab so eine Aktion ja damals, glaube ich, 38er, und es war mit dem Winterhilfswerk, oder nein, das war, glaube ich, sogar in Kriegszeiten schon, mit dem Winterhilfswerk, wo die Nazis Anzeigen aufgegeben haben: kein Deutscher darf in Deutschland hungern und frieren. Und der Valentin darauf gesagt: Dürfen wir das jetzt auch schon nimmer?
0: Der hat sich
1: also
0: getraut.
1: Genial.
0: Aber er ist da nie irgendwelchen Repressalien ausgesetzt gewesen?
1: Nein, also da wundern sich alle. Mhm. Also nicht nur wir drei von dem Buch. Alle, die sich mit Valentin beschäftigen, grübeln nach, warum der eigentlich relativ unbehelligt das überstanden hat, das Regime. Ich meine, es ist schon so, dass Filme von ihm dann verboten wurden. Valentin war ja zuerst bei Hitler gut angesehen. Also Hitler hatte, was man so hört oder berichtet, war eigentlich zuerst ein Valentin-Fan, aber wie er Valentin kennengelernt hat, hat der Valentin den Hitler so abgekanzelt indirekt, dass für ihn Valentin dann erledigt war.
0: Da haben Sie im Buch auch eine Szene drin, wo sie sich begegnet sind, obwohl Karl Valentin das gar nicht wollte. Und
1: genau.
0: Hitler soll gesagt haben: Ich höre Sie so gern. Und Valentin hat dann
1: die sie aber nicht. Genau, und das ist eine Zwangszusammenführung gewesen von dem Fotografen Hoffmann, von dem Hitler-Fotografen. Valentin wollte immer das umgehen und Hitler wollte immer Valentin kennenlernen. Und da gibt es eben zwei Szenen, die berichtet werden. Eine davon ist eben da mit dem Hoffmann und eine andere ist, wo er bei einer Aufführung war, Hitler, und Hitler ist in der Pause zum Valentin und hat ihm gratuliert und ganz toll und so und dass er viel gelacht hat und dann muss Valentin gesagt haben: Ja, das habe ich schon gespannt, wo Sie gekommen sind, hat dann keiner mehr gelacht. Also und lauter so Sachen, oder er hat Anzeigen aufgegeben, Grenzpfähle verschiebt Großdeutschland. Richtig in der Zeitung als Anzeige. Und da rätselt jeder, wie der unbescholten, relativ unbescholten, dieses Reich überstanden hat. Und eine Erklärung ist, die viele so im Kopf haben, dass er nicht als normaler Bürger wahrgenommen wurde, sondern er war halt der Kasperl, der Humorist. Naja, das ist der Spinner, die Teife. Den muss man nicht ernst nehmen oder so.
0: Aber also, das ist ja anderen ganz anders ergangen.
1: Naja, ja.
0: Hat er dann so eine Art Narrenfreiheit gehabt?
1: Scheinbar. Also gut, er hat sich dann ja 41, 42 dann zurückgezogen nach Planegg, hat München verlassen aus Angst jetzt wegen den ganzen Bombenangriffen und so und ist in der Zeit die letzten, sage ich jetzt mal, 2,5, 3 Jahre ist er ja nicht mehr aufgetreten. Und er sollte ja auch zum Beispiel zur Bespaßung von Soldaten nach Krakau kommen und so. Und das hat er alles abgelehnt, hat denen dann eine Postkarte geschickt, wie er ausschaut, abgemergelt, dass er eigentlich nicht mehr auftreten kann und so. Aber das ist wirklich, das ist am Anfang wahrscheinlich, haben die Leute gemeint, weil Hitler ihn ganz toll findet als Humorist, aber irgendwann ist er dann ja nicht mehr so gut weggekommen beim Hitler. Und dann war es so, dass er halt wirklich der Gespinner, die Teife war, den man eigentlich nicht ernst nehmen kann. Aber er
0: das
1: hat
0: war eigentlich seine Rettung.
1: Das war seine Rettung. Und das ist, eigentlich muss man Valentin immer ernst nehmen, auch in seiner kuriosen Art, sage jetzt einmal, bestimmte Menschen auf die Bühne zu bringen. Er hat ja immer die kleinen Leute gespielt auf der Bühne, die immer scheitern. Und das war ja seine Art des Humors.
0: Das ist auch wieder die Parallele zu Charlie Chaplin.
1: Genau, aber das war die Ernsthaftigkeit von ihm mit diesem Humor. Und das ist, finde ich, halt das Wesentliche beim Valentin, dass man ihn, dass er auf der Bühne die Tragik der Menschen humoristisch auf die Bühne gebracht hat und gezeigt hat und die Leute gelacht haben, aber teilweise bleibt einem natürlich auch der Knädel im Hals hängen, wenn man das sieht und hört, was Valentin alles da gebracht hat.
0: Wir spielen Musik dann und da halten wir uns noch vor den 11 Uhr Nachrichten kurz über Karl Valentin und was er gesagt hat nach dem Krieg über das Siegestor. Das ist auch ein Foto in diesem immerwährenden Kalender.

0: Wie geht es Ihnen, wurde Valentin öfter gefragt. Seine Antwort auf die Frage war gerne. Wissen Sie es auswendig, Herr Becke?
1: Besser wie morgen.
0: Danke. Jetzt habe ich leider das Mikro gleich gar nicht aufgemacht. Valentinesk. Und die Antwort war?
1: Die Antwort war, besser wie morgen.
0: Unglaublich, man muss echt sein Hirn anstrengen. Und dann haben wir ja gerade eben noch gesagt, nachdem ein amerikanischer Offizier bedauert hat, dass das Siegestor in München so schwer beschädigt war, hat er diesen klugen Satz gesagt.
1: Das macht nichts. Wir haben es sowieso schon lange nicht mehr genutzt, das Siegestor.
0: Man kann wirklich jeden Tag neiblättern und es ist ja nicht unhöflich, dass während wir ratschen, ich dann rumblätter, weil es ist jeden Moment was drin, ja, wo man drüber reden muss. Zum Reparieren brauchen wir mindestens 2 bis 10,5 Tage. War schwierig, sich zu einigen zu dritt, was man nimmt von diesem umfangreichen Werk von Karl Valentin?
1: Also, da war ja einmal die Bildauswahl. Die haben jetzt vor allen Dingen der Gunter Fetti und ich gemacht, aus dem Pool von 1400 Fotos. Und das war halt natürlich schon mal anstrengend. Und eigentlich die Feinarbeit war ja dann, an dem jeweiligen Tag X ein Bild zu finden und soweit geht auch ein Text vom Valentin, ein Originaltext, weil es ist so, wir haben wahnsinnig intensiv recherchiert und es ist alles, was da drin ist, ist wirklich authentisch aus dem Werksverzeichnis aus vom Valentin. Aber dann das zusammenbringen, zu versuchen, an dem Tag X jetzt, 5. April oder was auch immer, da das Foto und den Text zu bringen. Und da haben wir sicher, das war das Anstrengendste auch für den Layouter im Verlag, weil wir zigmal das geändert haben und Sachen gefunden haben, die an einem anderen Tag besser passen. Aber dadurch haben wir eigentlich viel mehr und intensiver den Valentin noch kennengelernt auch, gell? Also wir waren auf jeden Fall bemüht, ich sage jetzt mal, 75-80% sind wirklich Text und Bild an dem jeweiligen Tag, schön, die optimal zusammenpassen. Und wir haben ja auch sogar, das war dann meine Arbeit, UNO-Welttage auch mit einbezogen.
0: Ich muss jetzt noch einen Spruch lesen, damit wir die Elfer-Nachrichten abspielen können, Herr Becke. Der Kaffee hat ja einen ohrenbetäubenden Duft. Hören Sie denn nicht, wie der riecht? Ich glaube, Sie kriegen jetzt einen Kaffee. Wir hören gemeinsam mit unseren Hörerinnen und Hörern die Elfer-Nachrichten an und dann ratschen wir weiter. Immer gerne über Karl Valentin.

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1: Um 11 Uhr mit Kia Arnzen. Für Studierende kam das sicherlich überraschend. Bundesforschungsministerin Bär hat durchblicken lassen, dass eine BAföG-Erhöhung doch nicht so sicher sein könnte, wie sie schwarz auf weiß im Koalitionsvertrag steht. Juso-Chef Philipp Türmer kritisierte die Äußerungen der CSU-Ministerin in der Früh im Deutschlandfunk scharf.
2: Die empfinde ich wirklich als skandalös. Also sie müsste ja auf der Seite der Studierenden stehen. Sie müsste ja ein Interesse daran haben, dass es in Deutschland nicht vom Geldbeutel abhängt, ob man sich eben das Studieren leisten kann. Und stattdessen wiederholt sie ehrlicherweise saudumme Klischees, sagt, die Studierenden sollten doch mal arbeiten. Die Realität ist doch, 65% der Studierenden arbeiten jetzt schon. Das ist mehr als in den gesamten Generationen davor.

0: Aber trotzdem leben fast 50% der Studierenden, die nicht mehr zu Hause wohnen, in Armut, weil die Kosten so stark gestiegen sind und das BAföG eben nicht reicht.
1: Das sagt der Chef der Jungsozialisten in der SPD. Der Koalitionspartner pocht weiter auf die vereinbarte Umsetzung der BAföG-Erhöhung im Herbst. Dem Verteidigungsministerium droht neuer Ärger. Es geht ums Wehrdienstgesetz und die Frage, ob Männer sich abmelden müssen, wenn sie für längere Zeit ins Ausland gehen. Minister Pistorius hatte diese Regel nach öffentlichen Debatten außer Kraft gesetzt. Ein Gutachten des Wissenschaftlichen Dienstes des Bundestages ergibt, das war rechtswidrig. Was heißt das jetzt? Dazu Christina Nagel.
2: Was daraus folgt, das ist erstmal noch offen, weil das Gutachten des Wissenschaftlichen Dienstes ja erstmal nur in Anführungszeichen eine juristische, fachliche Einschätzung ist, wobei man in diesem Fall sagen muss, schon eine sehr eindeutige. Da wird sich das Verteidigungsministerium sicher in irgendeiner Form zu verhalten müssen. Die Linkspartei wird auf jeden Fall nachhaken. Da ist man sich einig, Verteidigungsminister Pistorius hat da Kompetenzen überschritten und die Linke spricht davon Maximalversagen, weil es eben beim Wehrdienst und den Pflichten, die damit einhergehen, schon um gravierende Eingriffe in die Lebensplanung junger Menschen gehe.
1: Die Bundesregierung hat im letzten Jahr ein Sondervermögen von 500 Milliarden Euro beschlossen, also neue Schulden, um zum Beispiel Kitas, Schulen und Straßen fit zu machen. Davon sollten schon im letzten Jahr rund 37 Milliarden Euro abfließen. Tatsächlich waren es aber nur etwa 24 Milliarden. Das geht aus dem Monitoringbericht des Bundesfinanzministeriums hervor. Eigentlich gilt eine Waffenruhe, trotzdem melden der Iran und die USA jeweils Angriffe. Die iranische Revolutionsgarde erklärt, sie habe einen Luftwaffenstützpunkt der USA in der Golfregion angegriffen. Die USA erklärten wiederum, am Wochenende iranische Radar- und Drohnenkontrollanlagen angegriffen zu haben. Das sei eine Reaktion auf aggressive Handlungen des Iran gewesen. Wer mal eine Wiesenweihe gesehen hat, ist meist fasziniert von diesem Vogel. Ein bisschen kleiner als ein Mäusebussard, feingliedrig, fast elegant, fliegt die Wiesenweihe fast schwerelos dicht überm Boden. Ihre Nester legt sie gern ins Getreidefeld. Und damit diese nicht überrollt werden, suchen etwa 90 Ehrenamtler in Bayern die Felder ab, erklärt Marlies Heyer vom Landesbund für Vogelschutz.
3: Viele unserer Ehrenamtlichen sind wirklich seit mehreren Jahrzehnten dabei und stoßen langsam altersmäßig oder gesundheitstechnisch an ihre Grenzen und müssen dann ein bisschen kürzer treten oder aufhören, helfen uns zum Glück noch mit ihrem Wissen weiter, aber können halt vielleicht nicht mehr selber raus.
1: Und deshalb hofft der Vogelschutzbund auf Nachwuchs. Geschult werden sollen die Neulinge von den Erfahrenen, zum Beispiel durch Ehrenamtler-Tandems aus Alt und Jung. Das Wetter in Bayern. Viele Wolken, besonders im Osten und an den Alpen etwas Regen, vereinzelt Gewitter, ab Mittag vom Westen her etwas Sonne, maximal 19 bis 25 Grad. In der kommenden Nacht weitgehend trocken und aufgelockert bewölkt, Tiefstwerte 13 bis 8 Grad. Und die weiteren Aussichten in den Tagen bis Fronleichnam, teils bewölkt, teils freundlich, gebietsweise Regen und örtlich Gewitter. Die Temperaturen sinken am Mittwoch auf maximal 16 bis 21 Grad. Es ist 11.04 Uhr. Die Verkehrsmeldungen: A8 Salzburg Richtung München zwischen Neukirchen und Traunstein-Siegsdorf Ost. Ein Lkw-Unfall auf der linken Spur. Soweit unser Service.
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5: 366 Tage mit Karl Valentin, der immer gültige Kalender des Humors. 2 Stunden mit Karl Valentin, das ist das Thema von meinem Ratsch heute mit Herbert Becke, der mit herausgegeben hat, mitgeschrieben hat, diesen immer gültigen Kalender, der eine Kostbarkeit ist, in dem man hin und her blättern kann und immer wieder Neues hört. Über das Vorwort ratschen wir gleich, und bevor wir weiterratschen, nach der nächsten Musik, habe ich noch einen schönen Satz von Karl Valentin gefunden. Wer am Ende ist, kann wieder von vorn anfangen, denn das Ende ist der Anfang von der anderen Seite.

0: Auf dem Mond können sie fliegen, aber gegen den Katar haben sie noch nichts erfunden. Wieder hat er mal recht gehabt, der Karl Valentin.
1: Immer noch, immer noch.
0: Ein Vorwort gibt es natürlich auch bei ihrem immergültigen Kalender des Humors, und zwar von Gerhard Polt.
1: Ja.
0: Wollen Sie es vorlesen, das Vorwort?
1: Also vielleicht noch ein paar Sätze, wie das überhaupt entstanden ist, das
0: Gern.
1: Vorwort. Also wir wollten natürlich, klar, zu jedem Buch muss er irgendein Vorwort nehmen. Und dann haben wir uns überlegt, also wer wäre da geeignet? Und das war dann eindeutig, das ist eigentlich nur der Gerhard Polt. Gerhard Polt, einmal mit seinem eigenen Humor. Und Polt ist einer der größten Valentin-Anhänger. Also dann kam dazu, dass Alfons Schweigert einen ganz guten persönlichen Draht eben zum Gerhard Polt hat. Und dann haben wir gesagt, okay, jetzt schauen wir, dass wir ein Vorwort von Polt kriegen. Polt angerufen, angemeldet. Also wunderbar, ja toll, Valentin mache ich euch auf jeden Fall ein schönes Vorwort und so. Muss ich mal was überlegen. Das war ungefähr ein halbes, dreiviertel Jahr, bevor es richtig ernst wurde mit der Druckerei. Gut, dann ist Polt mal krank geworden, dann ist es ihm schlecht gegangen. Und also auf jeden Fall, wir haben ein paar Mal angeklopft und das hat nicht funktioniert. Und dann haben wir einen Termin von der Druckerei gehabt und gesagt, also jetzt müsst innerhalb nächster Woche muss das jetzt da sein. Wir haben alles fertig. Und dann hat der Alfons Schweigert nochmal angerufen beim Polt. Und dann hat er war natürlich schon unter Druck mit vielen Aktivitäten, der Polt. Und dann hat der Schweigert am Telefon gesagt, ja, Herr Polt, das muss ja nicht lang sein, weil für den Valentin ist ja ein Vorwort sowieso bloß ein Wort. Weil sonst müsst's ja vor Text heißen. Dann hat der Polt am Telefon einen Juchzerer gemacht und hat gesagt, ja super, Schweigert, ein Wort, dann ist der Kalender also nicht bloß immer gültig, sondern auch überall gültig. Mein Vorwort ist extraterrestrisch. Und so ist, dann ist der Schweigert, hat er zuerst ein bisschen geschluckt. Und dann haben wir gesagt, okay, das machen wir. Und dann sind wir erst nachher richtig draufgekommen, dass das so genial war, spontan vom Polt zu sagen, als Vorwort, dieser Kalender ist auch extraterrestrisch zu verwenden. Das heißt also, wenn einer jetzt irgendwie in Richtung Weltall will, dann kann er den mitnehmen, weil er dann dort auch gültig ist oder so.
0: Wunder.
1: Und das war einfach schön. Mit dem Polter.
0: Also es ist ein Vorwort ist wirklich nur ein einziges Wort.
1: Wort.
0: Und das bringt es eigentlich auf den Punkt, wenn wir schon beim Satzbau bleiben.
1: Genau. Und das ist, wie Valentin halt auch, die Wörter wörtlich zu nehmen. Und eben Vorwort ist ein Wort. Und was passt besser? Und er schreit es in unserem Buch quasi heraus, dieses Extraterrestrische nach oben, und verschwindet im All, wo es dann auch dort noch gültig ist.
0: Horchen wir mal.
1: Ja.
0: Der immergültige Kalender des Humors beginnt aber nicht wie üblicherweise die Kalender am 1. Januar, sondern die Zeitrechnung von Karl Valentin beginnt eigentlich erst am Mittwoch.
1: Donnerstag. Jetzt diese Woche
0: heute ist der
1: am, Donnerstag.
0: Erste, genau, am Donnerstag.
1: Am 4.
0: Da ist nämlich der 4.
1: Am 4.
0: Genau.
1: Juni. Da ist er geboren worden, 4. Juni 1882. Ist Valentin auf die Welt gekommen und da gibt's ja diesen schönen Spruch vom Valentin, als ich die Hebamme sah, die mich empfing, war ich sprachlos. Ich habe diese Frau in meinem Leben noch nicht gesehen. Und dazu ein Foto von einer richtigen Xantippe. Aber das ist Valentin. Die meisten erkennen ihn da nicht, aber das ist Valentin, wie er seine Hebamme quasi entdeckt hat, wo er auf die Welt gekommen ist. Und der Kalender geht eben vom 4. Juni bis zum 3. Juni und dann blättert man wieder rum und fängt von vorn wieder an.
0: Das ist ja das Schöne.
1: Genau.
0: Vor und zurück. Über Kinder hat er geschrieben, Kinder brauchen nicht erzogen werden, sie machen uns eh alles nach. Und vor vielen Jahren durfte ich ja auch die Enkelin von Karl Valentin interviewen, die haben Sie sicher auch gekannt, die Anneliese Kühn. Ja, und die hat von ihrem Opa ja geschwärmt, da habe ich glaube als Ehemann und als Partner von Liesel Karlstadt und als Vater, glaube ich, war schon ein bisschen kompliziert.
1: Also ganz kompliziert. Ich glaube noch komplizierter, schwieriger wie auf der Bühne. Also alles, was berichtet wird, muss Valentin privat schon vorsichtig ausgedrückt sehr gewöhnungsbedürftig gewesen sein. Er ist mit Leuten schon sehr ungut umgegangen. Also schon angefangen mit Liesl Kaltstadt und seiner Frau. Dieses Verhältnis war ja extrem schwierig, weil die Liesl Kaltstadt ja auch nicht nur Bühnenpartnerin war, sondern ja auch Lebenspartnerin. Und die Liesl Kaltstadt hat Valentin so weit mehr oder weniger getrieben, dass sie einen Selbstmordversuch gemacht hat in der Isar und dann lange Zeit in der Psychiatrie. Und in der Zeit war Valentin ja völlig unmöglich und hat in der Zeit, wo die Liesl Kaltstadt in der Psychiatrie war, hat ein junges Mädel, die Mitzi mit 20 Jahren als Bühnenpartnerin geholt und auch als halbe Lebenspartnerin. Also der ist mit seinem Umfeld umgegangen. Ich glaube, die ihn anhimmeln hätten privat nicht unbedingt mit ihm gescheit umgehen können. Also der hat sehr viele Verletzungen verursacht, der Kaltstadt, für seine Umgebung. Aber genial halt als Künstler.
0: Und darüber unterhalten wir uns gleich weiter. Jetzt spielen wir wieder mal Musik.

0: Karl Valentin ist immer aktuell und das ist ernst. Ich mache keinen Spaß, das liegt mir nicht, hat er auch gesagt, Herr Becke. Und was ein Klassiker ist, also viele Dinge, also da kann man noch den ganzen Tag über Karl Valentin reden und auch Ausschnitte aus seinem Werk spulen. Wissen Sie noch, was Ihr erster Film war, den Sie gesehen haben? Ich glaube, meiner war der Firmling. Was war es bei
1: Erna? Den ich jetzt gesehen habe?
0: Überhaupt von Karl Valentin.
1: Also ich hab ja, wie gesagt, Valentin gespielt, da habe ich noch gar nichts gesehen gehabt von ihm. Also von daher, die sind auch damals ja in den Kinos, Fernsehen gab es ja gar nicht so verbreitet. Also insofern sind die Filme von Valentin eigentlich erst ziemlich spät wieder in die Kinos gekommen. Ich meine, bis jetzt, ja, vor kurzem haben doch die bekanntesten Filme völlig neu technisch aufbereitet und haben sie in ganz Deutschland in die Kinos gebracht. Also jetzt wie, klar, den Theaterbesuch, den Firmling, Orchesterprobe.
0: Fotograf.
1: Komplett technisch neu aufgearbeitet. Also ganz toll. Da sieht man auch, wie Valentin heutzutage eigentlich noch wirkt, auch bei einer völlig anderen Generation.
0: Bei uns im bayerischen Fernsehen sind die ersten gesendet worden. Ja. Und da habe ich eben Firmling gesehen. Und da hat man auf einmal, wenn man es gesehen hat, mehr verstanden, wie grotesk das Ganze ist. Dass das Ganze ad absurdum geführt wird und nie aufhört. Es geht immer nur weiter, bis man denkt, das kann ja gar nicht. Manchmal hat es richtig wehgetan, die Karl-Valentin-Filme zu schauen. Aber was wir heutzutage alle kennen, und ich glaube, das ist die Geschichte, die dann auch in den bayerischen Wortschatz übergegangen ist. Wir senden aber nur einen Ausschnitt, sonst wären wir alle wahnsinnig. Wer sich mit Hotline...
1: mit Sinn, aber mit Sinn.
0: Ja, natürlich. Wahnsinn mit Sinn. Wer sich aber mit Hotlines schon herumgeschlagen hat, der kann mit dem Buch Binder Warninger Zamm ein Lied singen. Da sprühen wir jetzt einen Ausschnitt draus.
2: Baufirma Meisel, Abteilung 3.
3: Ja, der Ding ist hier, der Buchbinder Warninger, ich hab's jetzt den anderen schon so oft gesagt, ich möchte nur einen Herrn Direktor fragen, dass ich die Bücher jetzt fertig habe. Und ich darf jetzt Ihnen hinaufschicken in eure Fabrik und da möchte ich nur fragen, ob ich auch die Rechnung beilegen soll.
4: Ach, rufen Sie doch bitte morgen wieder an, wir haben jetzt Büroschluss.
3: Jawohl.
0: Das ist nur die harmlose Version, aber sonst ist es eigentlich so, wie es heutzutage ist. Er kommt nicht weiter beim Buchbinder Warninger.
1: Genau. Also das ist ja auch ein ganz gutes Beispiel, wie aktuell Valentin ist und diese bei den Hotlines, glaube ich, hätte Valentin noch dann eins draufgelegt zu dem, was er gesagt hat, am Schluss sauber an die Dreckerte, gell?
0: So heißt ja auch ihr sozusagen Verein.
1: Genau, die Saubande, ja. Genau, die ist, wie alt ist jetzt ungefähr? Ich glaube, so 15 Jahre ungefähr so, ist ja gegründet worden im Valentin-Museum, aber jetzt nicht nur fürs Museum, sondern eigentlich für die ganze Kunstform, die man pflegen soll und weiterhin unterstützen soll, die Volkssänger und diese Art von Humor. Und das ist ja auch, wo wir uns da im Vorstand der Saubande kennengelernt haben. Und das ist einfach schön, das zu pflegen und weiterzugeben der nächsten Generation. Und wenn die das mitkriegt, dann merken wir jetzt auch, die sind genauso begeistert, wie eben ich jetzt vor 60 Jahren das erste Mal Valentin gehört habe oder meine Generation davor. Das Einzige war halt die Zeit um 45 und nach 45, wo die Leute ein bisschen was anderes zu tun gehabt haben, als sich mit dem Humor von Valentin zu beschäftigen, war Valentin immer präsent. Und zwar gerade eben auch bei den kleinen Leuten. Und das ist das, was mir am Valentin auch sehr viel liegt und wo mich Valentin begeistert.
0: Die Saubande trifft sich auch, also die heißen so, nicht, dass ich jetzt die Herrschaften beschimpfen würde. Die Saubande trifft sich auch in dem Valentin-Karlstadt-Museum.
1: Genau.
0: Noch im Isartor
1: öfters, im Turmstüberl oben und bei größeren Veranstaltungen. Es gibt ja die Matinee von der Saubande. Die ist dann im Volkstheater einmal im Jahr, meistens einmal ausverkauft mit tollen Kabarettistinnen und Künstlern. Und jetzt ist heute das Valentin-Museum leider noch geschlossen. Die Stadt macht ja da den Brandschutz und eine neue Energieversorgung, wird aber am 10. Juli, also nächsten Monat, 10. Juli, wird es wieder eröffnet. Und wir sind alle gespannt, wie es ausschaut nach diesem ganzen Brandschutz, weil wir da ein bisschen gewisse Vorbehalte gehabt haben, ob das Valentin-Museum nachher immer noch so skurril ist, wie es Jahrzehnte vorher war. Aber Hoffnung, wie gesagt, die stirbt nicht aus.
0: Nein, vor allen Dingen bei der Saubande und bei Karl genau. Valentin. Jetzt kommen wir, jetzt spielen wir nochmal Musik und dann kommen wir auf die Gedenktage. Ja. Das ist ja ganz wichtig in einem Kalender, aber ja. Die muss man natürlich augenzwinkern sehen. Ja.

0: Den ganzen Tag könnte ich in Ihrem Kalender blättern. Zum Beispiel am 21. August steht da, wo alle dasselbe denken, wird nicht viel gedacht.
1: Mein Lieblingsspruch. Das ist mein Lieblingsspruch. Ja.
0: Wunderbar. Oder am 19. August, weil ich gleich zur anderen Seite schaue, den zitiere ich immer, wenn es regnet. Ich freue mich, wenn es regnet. Jetzt kommen Sie.
1: Und wenn ich mich nicht freue, regnet es auch.
0: Brillant.
1: Ja.
0: Da ist immer oben Platz für die Gedenktage. Dann zum Beispiel am 22. August ist ein Gedenktag, aber ist ein bisschen ernsterer. Ja, UNO-Welttag gegen Korruption, Internationaler Welttag der Berge. Sie haben noch einen schönen rausgekriegt.
1: Also es ist so, ich habe... Das war jetzt auch unter anderem mein Job jetzt bei dem Kalender. Ich habe mich mit den UNO-Welttagen beschäftigt. Mhm. Und man glaubt gar nicht, was es für skurrile Welttage gibt. Also der wildeste für mich ist eigentlich der UNO-Welttag der Toiletten.
0: Oh, wann ist der?
1: Der ist am 19. November.
0: Völlig an uns vorbei.
1: Der ist sicher gut gemeint, wahrscheinlich mit Hygiene in dritte Weltländer oder irgendwas mit Toiletten. Aber wenn man den jetzt in unserer Region liest, UNO-Welttag der Toiletten. Und da habe ich dazu genial den Spruch vom Valentin gefunden, wo es eben beschrieben ist, Valentin macht Besuch. Und da sagt die Frau, Hausfrau sagt, wollen Sie sich die Hände waschen? Und dann sagt er drauf, na, nur eine vielleicht, die andere ist noch sauber. Das zum Welttag der Toiletten oder es gibt Welttag gegen die Misshandlung älterer Menschen. Das ist am 15. Juni. Auch finde ich genial den Spruch, der passt auch jetzt ein bisschen zu mir. Und da habe ich ein Foto von so einem alten Mann reingesetzt, wo Valentin sagt, was ein Häkchen werden will, krümmt sich bei Zeiten. Natürlich habe ich mich auch sofort gekrümmt bis heute. Und jetzt bin ich ein alter Haken, der sich unmöglich noch grad biegen lässt.
0: Das passt ja wieder zu dem Bild, das Sie am Anfang erwähnt haben, wo drei Herren versuchen, die alten sturen Männer gemeinsam einen brillanten Valentin-Kalender basteln eigentlich.
1: Ja, basteln, ja.
0: Am 8. März ist bekanntermaßen der UNO-Welttag der Frauen und da gibt's von Karl Valentin den gescheiten Spruch, Frauen leben nur deswegen länger als Männer, weil die Männer früher sterben.
1: Ja, ganz logisch.
0: Ganz logisch. Schieß auch. Am 4. März, da gibt's gar keinen UNO-Welttag. Nein, ist ja wurscht, aber Prognosen sind schwierig, vor allem, wenn sie die Zukunft betreffen.
1: Ja, das ist auch genial. Das ist,
0: bei Ihren Treffen wäre ich ja gern dabei gewesen, wie ihr drei euch die Bälle zugeworfen habt mit Karl Valentin. Wie lange gab es denn eigentlich, wo Sie als 16-Jähriger, haben Sie uns ja erzählt, Ihr ersten Valentinaden gegründet haben, Ihr erstes,
1: also,
0: was
1: gesagt,
0: waren das, ein Kabarettl oder?
1: Die Valentinadenbühne, das war, weil ich am Harthof groß geworden bin und da eben bis zu meinem 21. Lebensjahr gewohnt habe, war das eine Bühne von Jugendlichen aus dem Harthof. Und die einzige, die nicht aus dem Harthof kam, war eben die Liesel Kaltstadt, die ich im Seminar für Ausdrucksschulung kennengelernt habe. Weil ohne die geniale Partnerin, wie damals eben auch mit der Liesel Kaltstadt, hätte es nicht funktioniert. Das waren ungefähr 10 Jugendliche und wir haben praktisch uns am Anfang jahrelang nur mit Karl Valentin eben beschäftigt, auch mit unbekannten Stücken wie jetzt dem Bittsteller, wo Valentin auch eine tragische Figur spielt, die am Schluss scheitert. Er will einen von einem höher gestellten Menschen, braucht er ein Darlehen, weil er ein armer Handwerker ist und die ganze Geschichte endet in dem, dass er ärmer rauskommt, weil er eine Figur kaputt macht, die sauteuer ist von diesem höher gestellten Menschen. Und er hat ein wahnsinniges Darlehen, was er zurückzahlen muss. Und das ist eben das Stück vom Bittsteller. Das ist, und das war für uns am Harthof, weil das ein Stadtviertel war von 90% Sozialwohnungen, alles Menschen, die jetzt nicht, sage jetzt einmal, vollwertig in der Gesellschaft so integriert waren und ausgegrenzt und alles. das hat uns damals als Jugendliche richtig erfasst, diese Tragik, Komik vom Valentin. Und das war für uns, wir haben gespielt. Also ich habe dann über den Valentin bin ich dann auch politisch geworden, habe dann studiert und da war es dann mit der Schauspielerei vorbei. Ich habe dann Bundeswehr, nur Grundwehrdienst machen müssen und ich bin dann ungefähr so ab dem 22., 23. Lebensjahr bin ich dann nicht mehr als Valentin-Darsteller aufgetreten. Also es waren ungefähr 7, 8 Jahre, wo ich intensiv durch ganz München, wir haben sogar im Valentin-Museum spielen dürfen, damals bei dem Gründer des Valentin-Museums, beim Hannes König. Der war begeistert, dass junge Menschen sich mit Valentin beschäftigen, weil Valentin eben in der Zeit, Anfang, Mitte der 60er Jahre, der war nicht präsent in München und dass wir uns damit beschäftigen, der hat uns dann sogar ermöglicht, wir durften, da war ich 17, 18 im Deutschen Theater Valentin spielen, da hat er noch einen Faschingsball organisiert, der Hannes König. Und vielleicht noch eins, das ist, weil der Hannes König war für mich richtig ein Mentor. Ich bin ja ohne Vater groß geworden und der hat mich so angenommen wie einen halberten Sohn. Und ich habe damals eine Lehre vorm Studium gemacht in München in der Maximilianstraße. Also das war für mich ein Kulturschock. Harthof und dann Maximilianstraße.
0: Dann die Nobelmeile.
1: Bei der Fürst Thurn und Taxisbank. Das hat mein Vormund, ich hatte ja als nicht-eheliches Kind einen gesetzlichen Vormund, der hat diese Lehre organisiert. Und ich bin damals eben, wo ich Valentin gespielt habe und den Hannes König gelernt habe, bin ich fast jeden Tag mittags von der Maximilianstraße in meiner Mittagspause ins Valentin-Museum und der Hannes König hat mich verköstigt. Ich habe da immer umsonst dann Mittagessen dürfen. Da war die Frau Köhl, die Freundin vom Hannes König und das war für mich genial. Ging sogar so weit, dass mich Valentin so beschäftigt hat, dass ich dann die Mittagszeit mit 1-2 Stunden überdehnt habe. Und dann habe ich mir gedacht, das bringt jetzt nichts mehr, wenn ich in die Bank gehe. Der Anschiss ist genauso schlimm, wenn ich erst morgen wieder komme.
0: Ja, das ist ja wie bei Karl Valentin. Kann eigentlich von ihm sein.
1: Fast, ja. Da sieht man, wenn man sich mit Valentin beschäftigt, was da alles rauskommt. Aber wie gesagt, der Kontakt und die Unterstützung vom Hannes König, die waren genial. Ich habe dann noch einen handgeschriebenen Brief von ihm gekriegt, wo ich zur Bundeswehr einberufen wurde und wo er bedauert hat, dass ich eben in der Zeit nicht mehr Valentin spielen konnte bei ihm. Und das war, ich war eine Veranstaltung auch, da war der Gustl Beierhammer sogar mit den Turmschreibern im Turmstüberl, wo wir die Liesl Karlstadt gespielt hat, die Anita Hunsberger und ich haben da in Turmstüberl haben wir den Firmling gespielt vor den Turmschreiber und da war auch der Gustl Beierhammer da, das war super. Der war bloß so fies, was wir nicht wussten, der hat mir statt Wasser, der trinkt ja immer, der Valentin, und wird immer besoffener da in dem Firmling. Und ich habe da immer
0: Affenthaler,
1: genau.
0: Wie heißt das? Haben Sie einen Käse in Flaschen?
1: Der haben Sie einen Käse in der Flaschen, fragt der Valentin. Und ich habe natürlich als Jugendlicher keinen Alkohol da drin gehabt. Ich habe Wasser drin gehabt. Und der war so fies damals, das wusste ich nicht. Der hat das Wasser ausgewechselt, wo wir vorher hergekriegt haben, mit dem Schnaps.
0: Meiße
1: Arme. Und dann habe ich, genau, und dann hat der den tatsächlich im Valentin-Museum, hat der den, der bedient hat, hat mir den Schnaps gebracht und ich habe natürlich gemeint, das ist normal, mein Wasser, und fange an zu trinken und es ist hochprozentiger Alkohol. Und ich habe aber trinken müssen. Gut, das meiste ist dann drüber hinaus, über den Mund oder so, aber ich habe dann das Besoffensein nicht mehr richtig spielen müssen. Es war ein bisschen real.
0: Ja. Aber da sieht man, das berührt mich jetzt richtig, wie Karl Valentin ihr Leben beeinflusst hat. Ja. Ihr Mama hat es nett gemeint und hat sie einfach zu so einer Art Ferienschauspielschule geschickt. Und daran ist es eine große Leidenschaft für Karl Valentin geworden. Und dass man als Bub, der dann schon ein bisschen gedemütigt worden ist, wie sie damals, als uneheliches Kind, was ja heutzutage lächerlich ist, dass man da ausgegrenzt ist, dass das Ganze sich mit Bühne, Schauspiel und mit Karl Valentin zu beschäftigen, ihnen Selbstbewusstsein gebracht hat.
1: Selbstbewusstsein und auch Nachdenken über meine Situation und mein Wohnumfeld und alles. Also in diesem Harthof da in München, das auszuhalten, aber das auch, ich sage jetzt mal, dann zwischendrin wieder humoristisch zu nehmen, obwohl es so tragisch ist. Und Valentin ist wirklich für mich und die Personen, die damit einhergehen, ist im Grad dieser Hannes König und danach auch, oder wie jetzt der Kontakt seit 15 Jahren mit Gunter Fette und dem Alfons Schweigert, das ist das, was wirklich so eine Art Lebenswerk jetzt auch geworden ist. Das heißt, jetzt schließt sich der Kreis. Mhm. Ich habe mit 14 Jahren Valentin angefangen und jetzt bin ich 76 und jetzt haben wir so ein Buch gemacht, wo Valentin wirklich komplett drin ist, mit allen seinen Schrulligkeiten und Facetten, den Valentin ausmacht. Und insofern hat der ganz stark mein Leben beeinflusst und mich auch geprägt und in vielen Situationen
0: gerettet
1: und geholfen. Also ich bin ja manchmal ein bisschen so im Umgang sarkastisch eher. Und viele sagen, ja, jetzt spinnt er wieder, der Becke. Und hab Antworten oft, die man leicht in das Valentineske bringen kann. Das heißt, dieser Humor hat mich ein ganzes Leben lang begleitet und ist gleichzeitig auch ein Schutz und eine Abwehr. Mhm. Auch wenn mich wer angreift, dann reagiere ich nicht aggressiv, sondern ich reagiere mit einer bestimmten Art des Humors, wo andere oft gar nichts damit umgehen können damit. Und die dann perplex sind und nicht mehr wissen, wie sie darauf reagieren sollen. Also Valentin ist wirklich, den habe ich verinnerlicht.
0: Wie gut das ihrem Leben getan hat. Also das finde ich jetzt wirklich beeindruckend. Aber wenn man dann sagt, das ist schon fast valentinesk überhaupt, dass es so die Wortschöpfung schon gibt, dass man mit dem Namen schon eingeordnet werden kann, haben Sie auch am 25. April den Satz von Valentin zu unzähligen Valentin-Witzen geschrieben. Könnte schon sein, dass er von mir sein könnte, wenn er von mir wäre.
1: War.
0: Wenn er von mir wäre oder war.
1: Genau.

0: In ihrem immer gültigen Kalender des Humors, ich blätter einfach fröhlich rum, steht am 23. September, denn aus Eigentrotz sage ich selbst zu mir nicht du, sondern sie, weil man da vor sich selber viel mehr Respekt hat als mit der Duzerei. Wunderbar.
1: Ja, genau. Ich meine, man kann ja eigentlich endlos so Sprüche aneinander rein.
0: Haben Sie denn Lieblingssprüche gefunden in der langjährigen Arbeit mit Karl Valentin, mit den anderen Herren?
1: Einmal der Spruch, den Sie vorher schon genannt haben, wo alle dasselbe denken, wird nicht viel gedacht. Das ist für mich einer der genialsten Sprüche vom Valentin. Und ich finde auch schön die Geschichte, wo Valentin immer wieder gefragt wird, bei welcher Tätigkeit ihm eigentlich solche Ideen kommen. So, dann hat er gesagt, mei, beim Denken halt. Also ganz eine trockene Antwort.
0: Und man braucht einen Moment, bis man es.
1: Ja, genau. Ja, wann er die Idee gehabt? Beim Denken jetzt. Ich meine, es gibt ein paar Sprüche, die finde ich auch super, die jetzt weniger bekannt sind. Es war ja für uns auch ein Anspruch, Valentin eben den Ganzen zu zeigen mit vielen Texten, Sprüchen, die man überhaupt nicht kennt. Und ich meine jetzt, das, was Valentin textlich produziert hat, ist ja in einem neunbändigen Gesamtwerk, in der Werksausgabe, also da steht so viel drin, das glaubt man eigentlich gar nicht, was Valentin sonst noch alles gesagt hat. Aber wenn man so Sprüche nimmt, am 5. November ist es gesegnet, seien jene, die nichts zu sagen haben und trotzdem den Mund halten.
0: Jetzt ist ankommen,
1: gell?
0: Das dauert immer so ein sechster Ding.
1: Oder was wahrscheinlich jeder irgendwann vielleicht mal den Spruch
0: toll
1: brauchen kann, am 29.11. Das finde ich auch super, wo er zu sich sagt, eigentlich bin ich ganz anders. Ich komm bloß nicht dazu. Es ist einfach, wie gesagt, sowas kennt man nicht. Gut, sowas Banales ist dann wie am 12.07. Scheidungen kann man einfach, ganz einfach verhindern. Die Männer müssen nur gleich zuerst die zweite Frau heiraten. Das ist ein praktischer Lebenstipp.
0: Eigentlich. Okay. Aber warten Sie, was wir vorhin noch vergessen haben beim Welttag der Philosophie, den 19. November, den finde ich ja unglaublich.
1: Ja.
0: Haben Sie schon, mit einem Foto von Erna.
1: 20. November ist es. Ich habe da in meinem ersten Buch, was ich mit Gunter Fetti gemacht habe, meine skurrilen Bilder verpaart mit Valentin-Texten, weil ich wurde immer gefragt bei den Fotoseminaren, ja, das Bild sagt mir nichts. Und dann bin ich auf die Idee gekommen, wenn das Bild jetzt sprechen könnte, was würde das jetzt dem Betrachter sagen? Und da bin ich auf die Idee gekommen, meine Bilder eben mit Valentin, also die Bilder sprechen mit Valentin zum Betrachter. Und da ist eben ein Foto von mir drin, wo ich mir gedacht habe, das muss so rein. Schwarzer Fleck, ein Rechteck, aufgenommen mit Stativ, damit ich es ja nicht verwackle, und mit geschlossenem Objektiv. Der Objektivdeckel war noch drauf, damit es richtig schwarz wird. Und dann den Satz vom Valentin dazu: Metaphysik ist der Versuch, in einem verdunkelten Zimmer eine schwarze Katze zu fangen, die sich gar nicht darin befindet. Ich glaube, wenn man das einmal hört, versteht man das gar nicht.
0: Ich habe es Gott sei Dank mitgelesen in Ihrem Buch am 20. November. Metaphysik ist der Versuch, in einem verdunkelten Zimmer eine schwarze Katze zu fangen, die sich gar nicht darin befindet.
1: Genau.
0: Gibt viel nachzudenken bei Karl Valentin. Haben Sie noch Lieblingssprüche? Sie haben eine ganze Liste mitgebracht. Jetzt muss ich Sie aber noch mal fragen, wie sind Sie denn auf diese ganzen Sprüche gekommen, die nicht so bekannt sind?
1: Ja.
0: Ist es im Nachlass gewesen oder bei unveröffentlichten Dingen oder in dem neunbändigen Band, von dem Sie gerade gesprochen haben? Neunbändigen Ausgabe, von der Sie gerade gesprochen haben?
1: Beides. Also wir haben, wo wir uns dann intensiver damit beschäftigt haben, die letzten eineinhalb Jahre, war schon die Aufgabe, jeder soll mal seine Valentin-Zitate und seine Valentin-Texte mal aufschreiben oder raussuchen. Alfons Schweigert hatte da einen riesen digitales Archiv da schon. Und dann haben wir, weil zuerst war ja die Sorge, meine 366 Tage mit Valentin zu füllen. Das war ja auch schwierig, einen Verlag zu verklickern, wo zuerst die Reaktion kam, naja, 366 Tage, da bringt man doch nichts zusammen. 306 und auf jeden Tag soll Spruch oder Bild rein. Also da war zuerst eine gewisse Skepsis da. Und dann haben wir aber, wie gesagt, das versucht mal alles aufzulisten. Und der Hauptpool war natürlich, also ich habe 2 Jahre lang die 9 Bände im Piper Verlag, die Werksausgabe von vorn bis hinten gelesen. Ich weiß nicht, wie viele 1000 Seiten das sind, gemarkert. Das gibt's ja nicht digital, sondern das ist ja alles noch richtig haptisch analog. Und haben wir das alles dann so rausgeschrieben. Und dann haben wir eben das synchronisiert mit Schweigert und Fette und haben dann gesagt, okay, jetzt haben wir 400 Sprüche oder so. Und dann haben wir gepuzzelt, oder das war dann mehr meine Arbeit, die Sprüche zu Fotos und Tagen dann zusammenzubringen. Also das war eine schöne, aber schwierige Arbeit.
0: Aber es hat auch Freude gemacht.
1: Ja, hat einen riesigen Spaß gemacht. Ja.
0: Was machen Sie jetzt danach? Das fällt einer doch
1: richtig. Naja, jetzt rede ich über das Buch. Mit wie mit Erna, Frau Kaiser. Also das ist ja das Schöne, dass man das jetzt verbreitern kann, das Ganze. Vorher waren wir zu dritt. Mhm. Und jetzt können wir das Hinz und Kunz in die Welt rausposaunen und wie Polt eben im Vorwort sagt, extraterrestrisch. Von daher ist das jetzt eigentlich eine schöne Aufgabe, weil es lockerer natürlich ist. Wir haben keinen Druck mit dem Verlag und
0: aber
1: so.
0: Aber jetzt, wo Sie gerade sagen, Sie haben dann doch viel mehr Sprüche als die 366, wir haben auch die Schaltjahre berücksichtigt, ja, gefunden. Was machen Sie dann mit den anderen? Das tut ja richtig weh, sich dann beschränken zu müssen.
1: Ja, die hat man dann auch natürlich noch. Von daher, es gibt kein weiteres Buch, das kann ich gleich schon mal sagen, weil das ist
0: die Quintessenz.
1: Das ist die Quintessenz und das ist eigentlich das Valentin-Werk, was ihn komplett ausmacht. Und mehr geht jetzt nicht mehr. Also wir können da jetzt nicht was noch drauflegen. Das ist das ultimative Valentin-Buch, sagen wir jetzt einmal. Weil wirklich das sogar für Valentin-Kenner noch viel enthält, was für sie neu ist. Eben auch, weil viele Bilder drin sind, die noch nie veröffentlicht wurden, Privataufnahmen und eben Texte, Sprüche oder Dialoge, die noch nie in irgendeiner Form eben in einem Buch erschienen sind oder so. Also von daher ist es jetzt gut, sage ich mal, dass der Valentin jetzt ein bisschen sacken kann. Und wir sind ja auch nicht mehr die Allerjüngsten, von daher haben wir nicht mehr ganz so viel Zeit, uns so viel zu beschäftigen. Und es macht jetzt richtig Spaß, selber durchzugehen und auch Situationen nachzuvollziehen, wo es zwischen uns auch ein bisschen geknistert hat und wo man gesagt hat, jetzt müssen wir 2-1 entscheiden, das geht nicht anders. Also wir sind Gott sei Dank 3, ungerade Zahl. Und es ist, jeder von uns ist so zufrieden und wir sind heilfroh, muss ich schon sagen, dass der Verlag eine so grandiose Haptik da entwickelt hat. Und das ist ein Buch, was man, ich kriege das jetzt mit, überall, wo ich das zeige, dass das wird richtig als ganz tolles Werk wahrgenommen. Und der Inhalt und auch die Schriftform und alles. Wir haben ja da ewig rumgepuzzelt, welche Schriftart nehmen wir. Man kann ja nicht eine uralte Schrift, man kann ja nicht irgendwie in Sütterlin schreiben beim Valentin. Das muss ja lesbar sein, auch für die heutige Generation. Mhm. Wir haben quasi überwiegend diese alte Schreibmaschinenschrift mit den Valentin-Zitaten. Und es ist eben was Altes, was aber, wie gesagt, komplett die Neuzeit auch erfasst und für alle, ob jung oder alt, auch nutz- und lesbar und genau.
0: Und es ist eine große Freude, es zu lesen, das Buch. Es heißt 366 Tage mit Karl Valentin, der immer gültige Kalender des Humors mit einem Vorwort von Gerhard Polt, eben erschienen im Volk Verlag. Drei Autoren sind es, Herbert Becke, gerade bei mir zu Gast. Alfons Schweiger, der schon oft hier bei uns bei Habe die Ehre zu Gast war, und Gunter Fette. Ich glaube, Sie haben viel Freude miteinander gehabt beim Erstellen und beim Zusammenstellen des Buches und werden auch vielen Freude machen mit diesem immer gültigen Kalender des Humors. Kann nur noch jetzt zum Schluss draus zitieren, aber wenn ich mit dem Schluss anfange, werde ich zu früh fertig. Oder, nochmal auch von Karl Valentin, das ist wie bei jeder Wissenschaft, am Schluss stellt sich heraus, dass alles ganz anders war. Genau. Haben Sie noch einen besseren Spruch für den Schluss?
1: Eigentlich jetzt, man kann immer noch was draufsetzen. Aber ich meine, das ist ein Spruch, den kennen, glaube ich, schon viele. Optimist ist ein Mensch, der die Dinge nicht so tragisch nimmt, wie sie sind.
0: Herrlich.
1: Gell?
0: Ich danke Ihnen für den schönen Ratsch. Wir könnten nur 5 Stunden ratschen, aber man kann das Buch auch lesen.
1: Man kann es lesen.
0: Und es macht viel Spaß.
1: Genau.
0: Ich bedanke mich, Herbert Becke, und viel Erfolg mit dem Buch.
1: Ja, danke für die Einladung, Frau Kaiser.
0: Schön war's.
1: Genau.
0: Für
1: und
0: Gott.
1: Ihnen alles Gute.
0: Dankeschön.

Aus so einem schönen Walzer gehe ich nur ganz kurz raus. Hermine Kaiser sagt vielen Dank fürs Zuhören und dabei sein. Bitte danach weiterhören, Heimat aktuell mit Bettina Arne. Und wir hören uns euch, wenn's mögen, morgen wieder. Da ratsche ich dann mit Stoffel Well. Für Gott, schöner Tag noch.

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1: Um 12 Uhr mit Gudrun Skupin. Mehr BAföG soll es zum Wintersemester 26/27 geben, so haben es Union und SPD im Koalitionsvertrag festgeschrieben. Als CSU-Forschungsministerin Bär erklärte, dass das eng wird und nicht klappen könnte, gab es viel Gegenwehr beim Koalitionspartner. Jetzt hat sich das Ministerium dazu geäußert, Ruth Kirchner berichtet.
2: Nach den skeptischen Äußerungen von Bundesforschungsministerin Dorothee Bär von der CSU zur BAföG-Reform bekräftigt ihr Ministerium, die Erhöhung der BAföG-Leistungen soll kommen. Das Forschungsministerium arbeitet daran, dass die BAföG-Reform Ende Juli im Kabinett verabschiedet wird und zum Wintersemester 2026/27 in Kraft treten kann, schreibt das Ressort auf der Plattform X. Weitere Angaben wurden nicht gemacht.
1: Das Verteidigungsministerium will längere Auslandsreisen für wehrfähige Männer künftig per Gesetz regeln. Laut einer Ministeriumssprecherin sollen Reisen dann nur noch im Spannungs- und Verteidigungsfall genehmigt werden müssen. Die Regelung hatte in den vergangenen Wochen öffentlich für Kritik gesorgt. Minister Pistorius setzte sie daraufhin aus. Der Wissenschaftliche Dienst des Bundestages geht nun davon aus, dass seine Reaktion nicht rechtens war. Nach Nahost. Israel wird seine Angriffe

0: im Libanon deutlich ausweiten. Das haben Ministerpräsident Netanyahu und Verteidigungsminister Katz angekündigt. Konkret wollen sie jetzt auch Ziele in der Hauptstadt Beirut angreifen. Unser Korrespondent Julio Segador mit weiteren Informationen.
1: Sie begründen die Entscheidung mit den, Zitat, wiederholten und andauernden Verletzungen der Waffenruhe durch die Terrororganisation Hisbollah. Konkret sollen Ziele im Dahiyeh-Viertel im Süden der Hauptstadt angegriffen werden. Dieses Viertel ist die zentrale politische und militärische Hochburg der schiitischen Hisbollah-Miliz im Libanon. Meldungen zufolge soll die Terrormiliz dort über ein weitreichendes unterirdisches System aus Bunkern, Lagern und Tunneln verfügen. Die Mitte April vereinbarte Waffenruhe gilt derzeit faktisch nur auf dem Papier.
0: Vor einem Jahr hat er 4 Menschen vor einer Bar in Bielefeld mit einem Messer lebensgefährlich verletzt. Nun ist der Attentäter zu lebenslanger Haft verurteilt worden. Das Düsseldorfer Oberlandesgericht hat den 36-jährigen Syrer wegen vierfachen versuchten Mordes schuldig gesprochen. Das Gericht stellte zudem die besondere Schwere der Schuld fest und ordnete Sicherungsverwahrung an. Das Gericht folgte damit dem Antrag der Bundesanwaltschaft und bescheinigte dem Angeklagten eine radikal-islamische Gesinnung. Zum Fußball. Die deutsche Nationalmannschaft hat ihr vorletztes Testspiel vor der WM gewonnen mit 4:0 gegen Finnland. Heute hat die DFB-Elf ihren letzten kompletten Tag in der Heimat und den verbringen die Nationalspieler gerade mit Fans, wie Philipp Hofmeister berichtet.
2: Rund 800 Fans dürfen ihre Stars noch einmal aus der Nähe erleben. Auf dem DFB-Campus in Frankfurt steigt eine öffentliche Trainingseinheit. Die Nationalspieler spendieren dem anwesenden Anhang obendrein Bratwürste und Getränke. Parallel dazu steigt ein weiteres kurzes Testspiel gegen Finnland, in dem die WM-Fahrer, die gestern keine Spielzeit bekamen, bei Bundestrainer Julian Nagelsmann noch einmal Pluspunkte sammeln können. Morgen Vormittag hebt der DFB-Tross dann ab Richtung Chicago, wo am Wochenende Co-Gastgeber USA zur WM-Generalprobe lädt.
0: Das Wetter in Bayern. Wechselnd bewölkt mit sonnigen Abschnitten, vereinzelt teils gewittrige Schauer bei 19 bis 25 Grad. Kommende Nacht weitgehend trocken, örtlich Nebel. Am Dienstag teils länger sonnig, teils bewölkt, gebietsweise Regen, örtlich sind Gewitter möglich, bei 20 bis 26 Grad. Am Mittwoch bewölkt und vereinzelt Regen bei 16 bis 22 Grad. Es ist 12.04 Uhr. Zur Verkehrslage A8 Salzburg Richtung München zwischen Neukirchen und Traunstein-Siegsdorf Ost. 10 Kilometer stockender Verkehr wegen Bergungsarbeiten. A93 Hof Richtung Weiden zwischen Tiersheim und Wunsiedel ein Unfall. Und A96 Lindau Richtung München zwischen Memmingen Nord und Memmingen Ost ein Unfall im Baustellenbereich. Soweit dieser Service.
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4: Mit Bettina Arne, ich grüße ganz herzlich. Ja, ich hoffe, Sie haben die Gewitter gestern gut überstanden. Die Einsatzkräfte hatten ja doch einiges zu tun mit entwurzelten Bäumen und überfluteten Straßen. Und in Romansfelden, da gab es einen tierischen Einsatz. Da hat der Sturm das Storchennest auf dem Kirchendach zerstört und die Feuerwehr hat dann 2 Jungstörche mit der Drehleiter geborgen und in eine Aufzuchtstation gebracht. Jetzt soll eine neue Horsthalterung am Kirchendach angebracht werden und verhindern, dass es wieder passiert. Hier sind die Hohenaschauer Musikanten zum Auftakt und dann sage ich Ihnen unsere Themen.

0: Heute rollt er ja wieder sozusagen normal, der Verkehr über den Brenner. Am Samstag ging ja gar nichts mehr, da war die große Blockadeaktion und wir schauen gleich nochmal zurück, wie es gelaufen ist, wenn nichts mehr gelaufen. Und wir fragen mal nach, ob bayerische Firmen vom Mercosur-Abkommen eigentlich profitieren. Ja, und im unterfränkischen Löffelsterz, da muss der Dorfladen schließen. Sehr zum Bedauern der Stammkunden.
1: Also ich habe es jetzt die letzten Tage wieder gemerkt. Ich habe kein Olivenöl. Normalerweise bin ich hierher, wusste ich, hier ist mein Olivenöl, hier ist mein Mehl, meine Eier. Also das habe ich alles hier gekauft. Und ja, für mich ist das jetzt schon eine ganz schöne Umstellung, dass ich da eben nicht mehr herkommen kann.
0: Es liegt nicht an den fehlenden Kunden, so viel kann man sagen. Es ist einfach tatsächlich zu viel geklaut worden. Sehr schade. Das sind die Themen in der kommenden Stunde und hier ist die Hochwiesklandschaft.

0: DZ Mosi Brandhofer. Pichler war das. Ja, das befürchtete Verkehrschaos wegen der Sperre des Brenners ist ausgeblieben. Weder vor, noch während, noch danach kam es nach Angaben der Behörden zu irgendwelchen größeren Störungen. Also offenbar haben sich die Urlauber einfach an die Warnungen, nicht über den Brenner zu fahren, an diesem Samstag wirklich gehalten.
1: Einen Jahrhundertstau hatten viele Verkehrsexperten befürchtet. Und am Freitag, dem Tag vor der Brennersperrung, sah es auch noch so aus, als würden diese Befürchtungen tatsächlich eintreten. Wegen der Lkw-Blockabfertigung am Grenzübergang Kiefersfelden gab es auf bayerischer Seite lange Staus. Dann kam der Samstag mit der 8-stündigen Sperrung des Brenners und es blieb ruhig auf den Straßen durchs Inntal. Nach Auskunft eines bayerischen Polizeisprechers waren auf der Route so wenig Autos unterwegs wie zuletzt in Corona-Zeiten. Viele hätten sich an den Rat gehalten, an diesem Tag nicht nach Tirol und weiter nach Italien zu fahren, stellte auch die österreichische Polizei fest. Dann kam der Sonntag. Viele Verkehrsexperten hatten befürchtet, dass alle, die am Samstag nicht gefahren waren, sich nun auf die Reise machen würden. Doch am Ende blieb auch am Sonntag das befürchtete Verkehrschaos aus. Auslöser der Brennersperrung war übrigens eine Demonstration entnervter Autobahnanwohner. Die fordern seit Jahrzehnten von der Politik, die Verkehrsflut einzudämmen, bisher ohne Erfolg. Der Verkehr über den Brenner hat stetig zugenommen. Im vergangenen Jahr nutzten allein die mautpflichtige Autobahn fast 11 Millionen Pkw und 2,5 Millionen Lastwagen. Ernst Weber, München.

0: das Hafenduo Obermeier-Grober. Vor einem Monat ist das Handelsabkommen zwischen der EU und dem südamerikanischen Staatenbund Mercosur in Kraft getreten. Also erst einmal vorläufig, denn die Ratifizierung in der EU, die steht noch aus. Aber erste Zollsenkungen für Exporte nach Brasilien, Argentinien, Uruguay und Paraguay, die gelten schon. Und wir wollten wissen, merkt die bayerische Wirtschaft schon was davon? Sandra Lohse hat mal bei einem Automobilzulieferer nachgefragt.
1: Durch die Produktionshalle der Schreiner Group in Oberschleißheim bei München zieht sich eine 70 Meter lange Siebdruckmaschine. Folie spult sich Rolle für Rolle auf und wieder ab. Immer im gleichen Takt heben und senken sich die 12 Druckwerke. Rauskommen Aufkleber für Autos. Geschäftsführer Thomas Köberlein.
2: In jedem Auto können Sie davon ausgehen, dass bis zu 300 Teile von uns verbaut sind.
1: Es sind Aufkleber mit Spezialauftrag. Ob schimmerndes Hologramm oder ein schwarzes Etikett mit der Fahrgestellnummer. Die Produkte müssen fälschungssicher sein. Ein Qualitätsmerkmal, das die Firma bald auch in höherer Stückzahl einhalten will. Denn mit dem Mercosur-Abkommen sollen die Autoexporte steigen.
2: Wir haben indirekte Effekte. Wieso? Weil die großen Automobilhersteller und Zulieferer in Europa unsere Kunden sind. Das heißt, mit jedem Fahrzeug, das mehr nach Mercosur exportiert wird, exportieren wir indirekt 300 Teile mehr.
1: Er hat sich einen weißen Kittel und ein Haarnetz angezogen, schaut auf die fertigen Aufkleber. Am 1. Mai sind die Zölle für Fahrzeuge, wo bisher ein Zollsatz von 35% galt, auf 17% reduziert worden. Die Branche rechnet damit, dass sich die Autoexporte verdreifachen.
2: Das ist ein signifikanter Umsatzanteil und es ist grundsätzlich zu begrüßen, dass wir neben den großen Absatzmärkten wie Nordamerika und China weitere Absatzmärkte entwickeln, um einfach robuster zu sein in unserer Geschäftsentwicklung.
1: Auch beim Bayerischen Industrie- und Handelskammertag in München beobachtet Hauptgeschäftsführer Manfred Gössel, dass viele Unternehmen gerade auf Südamerika blicken.
3: Was wir jetzt merken, ist ein erhöhtes Interesse der Firmen, sich um diese Märkte zu kümmern und vielleicht auch mal den Einstieg zu wagen.
1: Gerade läuft das Abkommen erst an. Nach und nach sollen noch mehr Zollsenkungen kommen. Nicht nur die Autohersteller sehen Chancen, auch Maschinenbau, Elektrotechnik und Chemie.
3: Tatsächlich kann Südamerika etwas an Verlusten ausgleichen, was wir zum Beispiel im USA-Geschäft oder im China-Geschäft haben, aber niemals vollständig. Dazu ist dieser Markt zu klein. Ein paar Schritte geht es nach vorne, aber es ist nicht der große Befreiungsschlag.
1: Ein sprunghafter Auftragsboom ist auch bei den Oberschleißheimer Aufklebern noch nicht eingetreten. Aber, sagt Thomas Köberlein,
2: es geht jetzt langsam los. Wir merken das einfach indirekt, indem unsere Kunden für diese Mercosur-Staaten mehr bestellen.
1: Die Schreiner Group ist vorbereitet, sagt Köberlein. Kapazitäten habe er zumindest genug.

0: die Alpenlandler Musik kannten. Wie kann man die AfD ein bisschen eindämpfen, sozusagen? Über diese Frage zerbrechen sich die Parteien den Kopf. Der ehemalige CSU-Vize Peter Gauweiler hat in einem Zeitungsinterview einen interessanten Vorschlag gemacht. Er hat nämlich gesagt, naja, CSU und Freie Wähler sollten in einem Wahlbündnis bundesweit gemeinsame Sache zu machen und dann mit der CDU eine konservative Mehrheit jenseits der AfD erreichen. Freie Wählerchef Aiwanger, der bezweifelt allerdings, dass die CSU das machen will, und die CSU hat sich überhaupt nicht zu Gauweilers Vorschlag geäußert.
1: Der Vorsitzende der Freien Wähler, Hubert Aiwanger, bezweifelt auf BR-Nachfrage, dass die CSU tatsächlich aktiv anstrebt, auch außerhalb Bayerns anzutreten. Zuvor hatte der Ex-CSU-Vizevorsitzende Peter Gauweiler in der Bild-Zeitung gefordert, CSU und Freie Wähler sollten gemeinsam bundesweit antreten, um die AfD als Protestpartei zurückzudrängen. Unter dem Namen Bündnis Freie Wähler CSU könnten beide mit der CDU eine konservative Mehrheit rechts von der Mitte ohne die AfD erreichen, hofft Gauweiler. Freie Wählerchef Aiwanger betont im BR, er glaube nicht, dass die CSU das macht. Außerdem habe Gauweiler diese Idee vorher nicht mit ihm abgesprochen.
2: Der Vorschlag von Peter Gauweiler ist zunächst mal richtig, dass wir auf Bundesebene eine weitere liberal-wertkonservative Kraft brauchen, die dazu führt, dass einfach die Union nicht nur auf linke Parteien angewiesen ist bei Koalitionsbildungen, wie weit natürlich die CSU bereit ist, überregional anzutreten, das muss sie selber wissen. Wir Freien Wähler tun das natürlich.
1: Bei der letzten Bundestagswahl waren die Freien Wähler an der 5%-Hürde gescheitert. Die CSU-Parteiführung wollte auf BR-Nachfrage die aktuellen Gauweiler-Vorschläge nicht kommentieren. Bisher gilt die Vereinbarung, die CDU tritt nicht in Bayern an und die CSU nicht im Bund. Arne Wilsdorf, München.

0: die Südtiroler Sechsermusik. Direkt vor der Haustür einkaufen zu können, und zwar auch noch regional und bio, das klingt doch eigentlich gut. Und ja, das hat sich auch eine junge Familie in Löffelsterz im Landkreis Schweinfurt gedacht. Während der Corona-Zeit vor 5 Jahren hat sie dort einen kleinen Selbstbedienungsladen eröffnet. Selbstbedienung, das ist wichtig in dem Zusammenhang, denn jetzt müssen sie den Laden schließen, und zwar schlicht, weil dort so viel gestohlen worden ist. Stefanie Stockinger war zum Abschluss nochmal dort.
1: Servus, komm rein. So steht es auf der Tür von unser kleiner Laden in Löffelsterz. Von außen sieht er aus wie immer, doch von innen, wo einst Nudeln, Pesto, Knabbersachen oder auch Schokolade in den Regalen standen, ist jetzt nichts mehr zu finden. Alex Geier schaut zufrieden auf die leeren Regale in seinem Laden.
2: Ist zum Glück nicht mehr viel da. Also wir haben ganz viele fleißige Stammkunden, die wirklich gekommen sind, die uns da geholfen haben im Abverkauf, um den Laden leer zu bekommen.
1: Eine Stammkundin ist Katrin Schmidt. Sie hat die einzige Einkaufsmöglichkeit im Dorf immer wieder genutzt.
3: Also ich habe es jetzt die letzten Tage wieder gemerkt. Ich habe kein Olivenöl. Normalerweise bin ich hierher, wusste, hier ist mein Olivenöl, hier ist mein Mehl, meine Eier. Also das habe ich alles hier gekauft. Und ja, für mich ist das jetzt schon eine ganz schöne Umstellung, dass ich da eben nicht mehr herkommen kann.
1: Nicht nur eine Möglichkeit zum Einkaufen, sondern auch einen Treffpunkt wollten Saskia und Alex mit ihrem Laden schaffen. Denn im Dorf gab es nichts. Mit ihnen dann aber einen Selbstbedienungsladen, der 7 Tage die Woche 24 Stunden geöffnet war. Saskia und Alex setzten auf Vertrauen, doch das wurde von manchen missbraucht.
2: Menschen kamen, die Waren einfach mitgenommen haben, ohne zu zahlen, die Kasse geklaut haben. Wir mussten permanent aufrüsten und letzten Endes haben wir hier im Laden an die 10 Kameras hängen. Wir haben es dann im letzten Jahr dann versucht, nochmal komplett auf digitale Zahlung umzustellen, haben das Bargeld komplett abgeschafft. Dadurch gingen Kunden verloren, weil gerade ältere Menschen, Kinder, für die wir es ja auch getan haben, die konnten dann nicht mehr bezahlen.
1: Die häufigen Diebstähle, eine Baustelle mit Straßensperrung unmittelbar vor der Tür, die gestiegenen Spritpreise. Das sind einige der Gründe, weshalb Saskia und Alex ihren kleinen Laden nun schließen werden. Es gibt aber noch einen weiteren.
2: Dass auch große Supermarktketten mittlerweile komplette regionale Abteilungen in ihren Märkten haben. Auf der einen Seite schön, macht es aber für uns natürlich umso schwerer, wenn Produkte oder Sortimente dann vergleichbar sind und die man dann auch in seinem täglichen Supermarkteinkauf dann auch einfach dort mitnehmen kann.
1: Produkte aus der Region, darauf haben die beiden in ihrem Laden gesetzt. Angefangen mit ihrem eigenen Honig und Eis aus der Region haben sie das Sortiment immer wieder erweitert. Alex hat dafür viele Höfe und Betriebe in der Region angefahren, wie den von Michaela Geier in Eichelsdorf. Sie hat ihre Pfefferbeißer, Salami und auch Burger-Patties im Laden in Löffelsterz angeboten.
4: Ich finde es total schade, dass der Alex und die Saskia den Laden zumachen, weil der Alex so derjenige war, wo bei uns so den Startschuss für die Wiederverkaufsstellen eigentlich war und ich da eben die Möglichkeit gehabt habe, mich ein bisschen wenig in das Ganze reinzufuchsen, auch was eben auch von der Kundschaft gewünscht wird.
1: Auch wenn unser kleiner Laden in Löffelsterz bald Geschichte ist, Saskia blickt dankbar auf diese Zeit zurück.
5: Wir haben ganz viele tolle Menschen kennengelernt, ganz viele Erzeuger, es sind Freundschaften entstanden. Ich habe wahnsinnig viel buchhalterische Fähigkeiten gelernt, die ich davor nicht hatte. Ich laufe jetzt durch jeden Supermarkt und möchte die Sachen gerade hinstellen. Also ich habe verdammt viel Positives hier mitnehmen können.

0: Die Blaskapelle Beratzhausen. Eines der ältesten Schützen- und Handwerkerfeste wird heute in Hof gefeiert, nämlich der Schlappentag. Er zählt zum immateriellen Kulturerbe. Und der historische Ursprung des Schlappentages, der geht tatsächlich auf eine unschöne Geschichte zurück. Die Hussiten haben nicht nur Hof, aber auch Hof überfallen und zerstört. Und damit die Hofe ihre Stadt wieder aufbauen konnten, hat ihnen der damalige Markgraf Steuerfreiheit gewährt für 10 Jahre. Aber er sagte, ihr müsst eine Bürgerwehr gründen, damit ihr euch besser verteidigen könnt, und ihr müsst Schießübungen abhalten. Das war sozusagen verpflichtend. Ja, und das war natürlich keine besonders beliebte Tätigkeit. Das haben die Bürger immer auf dem allerletzten Drücker gemacht. Am letztmöglichen Termin, und es war eben der Montag nach Pfingsten, da sind sie in ihren Handwerkerschlappen direkt aus ihren Werkstätten zum Schießhäufchen gelaufen. Daher also der Name Schlappentag. Anne-Rose Zuber, meine Kollegin, ist vor Ort. Ja, Anne-Rose, man kann sagen, der Schlappentag, das ist schon der Nationalfeiertag in Hof, oder?
1: Ja, auf jeden Fall. Und es ist wirklich auch schon viel los. Schon seit heute früh um 6 sind hier viele auf den Beinen. Da sind extra Bläsergruppen in der Stadt unterwegs, um beim Oberbürgermeister und anderen Honorationen zu klingeln und sie zu wecken, damit alle rechtzeitig um kurz vor 9 dann am Rathaus waren. Und ich muss sagen, der Petrus, der hatte auch ein Einsehen, denn pünktlich hat dann auch der Regen aufgehört. Inzwischen kommt jetzt auch sogar immer wieder mal die Sonne durch. Am Rathaus und an vielen Gebäuden in der Stadt wehen die Fahnen. Und da gab es den großen Umzug. Bäcker, Metzger sind keine mehr dabei. Dafür halten aber die Zimmerer und die Schornsteinfeger, die halten die Tradition besonders hoch und laufen hier immer als große Gruppen beim Umzug mit zum Schießhäuschen, und da wird dann auch gefeiert, und viele standen auch an den Straßen und haben den Umzug angeschaut und nehmen sich extra Urlaub, um das hier sich anzuschauen.
0: Ja, da gibt's ja auch immer ein eigens eingebrautes Starkbier, Anne-Rose. Allerdings, darüber wird teils heftig diskutiert, weil dieses Schlappenbier eben künftig nicht mehr aus Hof, sondern aus Sachsen kommt.
1: Ja, das hat die letzten Wochen die Gemüter der Hofer doch durchaus beschäftigt. Man muss dazu wissen, die Schattelbrauerei, die hat seit 2011 sich die Rechte gesichert und das Schlappenbier gebraut, das übrigens sehr stark ist. Man muss es mit Vorsicht genießen. Und die Schattelbrauerei, die gehört zum Kulmbacher Konzern, und die hat jetzt beschlossen, dass aus Kostengründen die Braustätte in Hof zum Jahresende jetzt schließt, und dann wird das Ganze verlagert in die andere Braustätte nach Neuensalz in Blauen. Und das hat wirklich die Leute doch heute beschäftigt, dass es künftig das Bier nicht mehr aus Hof kommt zum Hofer Schlappentag, der ja immerhin immaterielles Kulturerbe ist.
2: Ja, es ist traurig.
3: Das ist, glaube ich, für mich nicht das Problem, wo das Bier dann herkommt. Wichtig ist, dass die Tradition weiterlebt, und die Schattelbrauerei-Nachfolger machen ja weiter. Und somit ist auch die Qualität gesichert.
4: Also ich wäre für Manuel gewesen, weil es doch die ortsansässige Brauerei ist, die einzige, die noch von Hof ist.
5: Also ich sehe es schon ein bisschen skeptisch, weil eigentlich wäre es schon schöner, wenn eine Hofer Brauerei das Bier noch brauen würde. Aber da kann man halt nichts machen. Ja. Ist halt so.
1: Das haben nicht alle ganz so gesehen. Es gab auch einige, die haben protestiert und sind bewusst nicht zum Schießhäuschen gegangen, um sich dort jetzt ihr Schlappenbier schmecken zu lassen, sondern sind ein paar Meter weiter in den Biergarten der Meinl-Brauerei. Das ist übrigens üblich, schon immer. Es wird in allen Wirtshäusern, in Hof und auch in der Umgebung Schlappentag gefeiert. Und da haben sich jetzt heute ein paar extra auf den Weg gemacht, um nicht bei der Schattelbrauerei zu sitzen, sondern bei der Meindl. Allerdings, als ich vorhin dort war, waren dort noch nicht ganz so viele.
6: Ja, ich gehe normalerweise immer ins Schießhäuschen, aber ich habe gehört, dass die Meindl hier auch eine Veranstaltung hält. Und da habe ich gedacht, mache ich mal die Alternative und gehe mal daher. Weil die Hofer wollen eigentlich ein Hoferbier haben.
7: Also ich bin auch heute hier aus Protest eigentlich. Weil ich finde auch, wenn ein Hofer Schlappentag ist, dann sollte auch ein Hoferbier dazugehören.
1: Also man muss dazu sagen, dieses Jahr kommt das Bier, das Schlappenbier, noch aus Hof. Und es war auch so Thema bei den großen Reden zu Beginn des Umzugs, dass der Oberbürgermeister oder auch der Adrian Rossner, der Historiker, doch immer wieder auch den Gemeinschaftssinn betont haben und gesagt haben, sollen heute doch alle zusammen feiern. Und das steht doch beim Schlappentag im Vordergrund.

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1: Um 13 Uhr mit Gudrun Skupin. Eine Frage sorgte zuletzt für Diskussionen. Müssen sich Männer im wehrfähigen Alter abmelden, wenn sie mehrere Monate ins Ausland gehen? Verteidigungsminister Pistorius reagierte mit einer Verwaltungsvorschrift und setzte eine entsprechende Regel außer Kraft. Doch ist das rechtmäßig? Das Ministerium will an der Stelle jetzt noch einmal nachbessern. Einzelheiten dazu von Gabor Hallas.
2: Es verweist darauf, dass bereits geplant ist, das Wehrpflichtgesetz erneut zu ändern. Dann solle die Regel, also die Pflicht, sich abzumelden, nur noch im Spannungs- oder Verteidigungsfall gelten. Bis dahin bleibe die Übergangslösung, also die Verwaltungsvorschrift. Das Ministerium geht weiter davon aus, dass so die Zeit überbrückt werden kann. Konkret geht es um eine Regelung zur Wehrpflicht, die derzeit ausgesetzt ist, und zwar die Vorschrift für alle Männer bis 45, sich abzumelden, wenn sie länger als 3 Monate ins Ausland gehen.
1: Die Kritik an den Äußerungen von Bundesforschungsministerin Bär zur BAföG-Reform wächst. Juso-Chef Thürmer sagte, statt sich auf die Seite der Studierenden zu stellen, wiederhole die CSU-Ministerin Klischees, indem sie sage, sie sollten doch arbeiten. Der Studierendenverband FZS nannte Bärs Aussagen eine Frechheit. Die Armutsquote sei so hoch wie in kaum einer anderen Gesellschaftsgruppe. Die Forschungsministerin hatte zuvor erklärt, sie rechne nicht mehr mit einer Erhöhung des BAföG-Satzes, obwohl diese Teil des Koalitionsvertrages ist. Ihr Ministerium erklärte daraufhin, man halte am Zeitplan fest. 500 Milliarden Euro. So viele zusätzliche Schulden hatten Bundestag und Bundesrat im vergangenen Jahr gebilligt, um zum Beispiel in Kitas, Straßen und Umweltschutz zu investieren. Gut 37 Milliarden davon wollte die Regierung eigentlich schon 2025 hernehmen. Ein Bericht zeigt jetzt, dass das nicht in

0: dem Umfang passiert ist. Lissy Kaufmann berichtet.
1: Gut ein Drittel des Geldes ist gar nicht abgeflossen. So steht es im Monitoringbericht des Bundesfinanzministeriums. Dass weniger Geld geflossen ist, hat laut Ministerium vor allem verwaltungsrechtliche, also technische Gründe. Die meisten Fortschritte bei den Investitionen sind laut Bericht in den Bereichen Wohnungsbau und Digitalisierung erzielt worden. Die Bereiche Verkehrs- und Energieinfrastruktur sowie Forschung und Entwicklung hinken etwas hinterher.
0: Die neue Woche startet in Bayern vielerorts so, wie die vergangene zu Ende gegangen ist, grau und nass. Das sorgt besonders bei Landwirten und Waldbauern für Freude. In Neureichenau im Landkreis Freyung-Grafenau hat es nach Angaben des Niederbayerischen Bauernverbands Präsidenten Jäger am Wochenende 20 Liter Niederschlag gegeben. Das sei notwendig gewesen. Viele Pflanzen seien im Wachstum und bräuchten dringend Feuchtigkeit, sagte Jäger dem BR. Die letzten Monate seien zu trocken gewesen. Sie gelten als Glücksbringer und besonders viele von ihnen sind ab heute in Straubing unterwegs. Die Rede ist von Schornsteinfegern. Sie treffen sich 3 Tage lang zum Bundesverbandstag ihres Handwerks. Christian Akpersade berichtet.
2: Die ca. 1000 Schornsteinfeger treffen sich am Nachmittag an der Karmelitenkirche. Anschließend zieht ein Festzug zum Herzogschloss. Auf der nicht öffentlichen Delegiertenversammlung am Dienstag diskutiert das Handwerk, wie klimafreundliches Heizen künftig gelingen kann. Am Mittwoch folgt dann die Schornsteinfegermesse in der Josef-von-Fraunhofer-Halle. Zum Abschluss trifft am Nachmittag die sogenannte Glückstour in Straubing ein. Die Benefiz-Radtour der Schornsteinfeger sammelt seit Jahren Spenden für schwerkranke Kinder.
0: Das Wetter in Bayern, viele Wolken, besonders im Osten und an den Alpen etwas Regen, vereinzelt auch Gewitter, 19 bis 25 Grad. In der kommenden Nacht weitgehend trocken und aufgelockert bewölkt, Tiefstwerte 13 bis 8 Grad. In den Tagen bis Fronleichnam teils bewölkt, teils freundlich, gebietsweise Regen und örtlich Gewitter, Temperaturen am Mittwoch 16 bis 21 Grad. Es ist 13.04 Uhr. Zur Verkehrslage. Derzeit normaler Verkehr auf den Fernstraßen in Bayern. Soweit der Service.
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4: Mit Bettina Arne, ich grüße Sie. Schön, dass wir Sie durch die Mittagszeit begleiten dürfen. Hier ist die Pilsis aus Musi und dann sage ich Ihnen, was wir vorhaben in der kommenden Stunde.

0: Sie hören das Mittagsmagazin auf BR Heimat und das sind einige Themen in der kommenden Stunde. Wir schauen nach Simbach, wo im Juni vor 10 Jahren bei der Hochwasserkatastrophe ganz viele Existenzen zerstört worden sind. Es sind ja auch Menschen ums Leben gekommen. Wie geht es den Simbachern heute? Was geht in ihnen vor, wenn Gewitter angekündigt sind? In München, da könnten schon bald Taxis ohne Fahrer unterwegs sein. Und dann stellen wir Menschen vor, die sich für den Schutz der Wiesenweihe engagieren und dafür sorgen, dass der seltene Vogel nicht gänzlich aussterbt.
1: Wenn man dann im August wirklich die Jungvögel fliegen sieht, die ersten Flugversuche, normalerweise gleiten die Wiesenweihen ja wirklich so ganz elegant über die Flächen. Die Jungen mit ihren ersten Flugversuchen, die zappeln dann da noch ein bisschen ungeschickt und das belohnt dann für die Arbeit einfach am Ende der Saison.
0: Und das hier ist die Kapelle Kaiserschmarrn.

0: Wenn, so wie gestern Nachmittag, schwarze Gewitterwolken aufziehen, dann schauen die Menschen in Simbach beunruhigt zum Himmel. Es wird ihnen heute noch mulmig, wenn es viel und stark regnet. Das erzählen alle, die betroffen waren von der Hochwasserkatastrophe von 2016, also von vor 10 Jahren. 7 Menschen haben damals ihr Leben verloren, viele Existenzen standen auf dem Spiel. Wie geht's den Menschen heute? Katrin Nöbauer hat bei einem Familienunternehmen in Simbach nachgefragt.
1: Gut.
2: Elke Braumiller steht hinter der Theke der Bäckerei, in der sie aufgewachsen ist.
1: Na, einen Kaffee nur dazu.
2: Auf der anderen Straßenseite fließt der kleine Simbach entlang, unscheinbar. Am 1. Juni 2016 war das anders.
1: Man hat es nicht geglaubt, dass das so ausartet. Na, das geht vielleicht über, aber es ist nicht so schlimm. Und ja, ich bin das besser belehrt worden.
2: Genau hier, wo Elke Braumiller jetzt steht, haben Wassermassen und Schlamm damals alles zerstört. Keller, Verkaufsräume, Backstube, die Bäckerei, die seit 1938 im Familienbesitz ist. Erst wollten Braumillers gar nicht weitermachen, doch dann kam der Entschluss.
1: Ja, wir machen weiter. Okay, dann gehst du wirklich ran. Dann gehst du ran und das ist so Familie und Familie, da machst du dann.
2: Allerdings gab es eine große finanzielle Hürde für die Familie.
1: Wir waren nicht versichert, weil man braucht es irgendwie nicht, hat man gemeint. Also das darf jetzt an jeden raten, das nicht zu meinen.
2: Deshalb waren die Braumillers auf staatliche Hilfsmittel angewiesen. Rund 70% des Wiederaufbaus konnten sie damit abdecken. Für den Rest gingen die gesamten Rentenersparnisse ihrer Eltern drauf. Elke Braumiller und ihr Bruder unterstützen sie jetzt.
1: Wir werden unsere Eltern nicht im Stich lassen. Wir haben für uns gearbeitet und jetzt sind wir halt dran.
2: Café und Backstube der Braumillers sind mittlerweile so originalgetreu nachgebaut, wie es eben möglich war.
1: Also es hat sich gelohnt, muss man jetzt klar sagen, es hat sich gelohnt. Die Leute sind alle zufrieden, die freuen sich darüber, dass wir jetzt wieder da sind. Das Problem ist nur die Baustelle. 10 Jahre ist jetzt her und wir sind immer nur auf einer Baustelle.
2: Und so rollen ein Stück die Straße runter, die Bagger. Sie sollen das Bett des Simbachs auch hinter dem Heimatmuseum vergrößern. In einem Teilbereich in Richtung Inn ist das schon geschehen. Hier schlängelt sich der kleine Bach durch grüne Wiesen. Erneuert wurden außerdem Deiche, Brücken und ein Regenüberlaufbecken. Bis Ende 2030, also in knapp 4 Jahren, soll der gesamte neue Hochwasserschutz von Simbach am Inn fertig werden.

0: Dann schauen wir ins nächste Jahrhundert-Hochwassergebiet. Das ist 2 Jahre her. Da sind Teile von Schwaben und Oberbayern überflutet worden und auch da sind Schäden in Milliardenhöhe entstanden. Bayern und Baden-Württemberg haben Hilfsgelder bei der EU beantragt und das Geld ist schon da und zwar seit Ende des letzten Jahres. Demnächst soll es wohl ausgezahlt werden.
1: 95 Millionen Euro an Hilfsmitteln hat die EU an den Freistaat überwiesen. Geld, das den vom Hochwasser vor 2 Jahren betroffenen Gemeinden in Schwaben und Oberbayern zugutekommen soll. Wie das bayerische Finanzministerium auf BR-Anfrage mitteilt, werden die Abstimmungen für den Einsatz dieser Mittel derzeit abgeschlossen. Immer noch nicht klar sei indes, ob der Bund nun Hochwasserhilfen an Bayern überweist oder nicht, heißt es beim bayerischen Finanzministerium. Nicht zuletzt deswegen sei die Auszahlung der EU-Mittel noch nicht erfolgt. Die jedenfalls sollen zielgerichtet an die Kommunen gehen. Man werde die betroffenen Gemeinden zeitnah über die Vergabemodalitäten unterrichten. Die dazu nötige Verwaltungsvereinbarung mit dem Bund sei zwischenzeitlich abgeschlossen worden, heißt es im bayerischen Finanzministerium. Jochen Eichner, Augsburg.

0: dass du Hornsteiner Salchecker warst gerade. Die Kontrolle der Regierung ist eine der zentralen Aufgaben des Parlaments. Schließlich sind die Abgeordneten von den Bürgern gewählt worden. Und diese Kontrolle geht auch über Regierungsbefragungen. Die sind ein beliebtes Instrument der Opposition, um der Regierung unangenehme Fragen zu stellen und eine Diskussion anzuzetteln. So ist das auf Bundesebene. In Bayern ist diese Regierungsbefragung abgeschafft worden. Warum eigentlich? Und könnte sie den Parlamentsdebatten vielleicht wieder neuen Schwung verleihen? Peter Queton berichtet.
1: Im Bundestag gibt es regelmäßig die Regierungsbefragung. 90 Minuten lang können die Abgeordneten den Ministerinnen und Ministern Fragen stellen. So war das auch im März 2024, als es um eine mögliche Lieferung von Taurus-Marschflugkörpern in die Ukraine ging. Dabei kam es zu einem Schlagabtausch zwischen dem CDU-Außenpolitiker Norbert Röttgen und dem damaligen Bundeskanzler Olaf Scholz, SPD.
2: Ich muss diesen Vorwurf erheben. Sie spielen nicht mit klaren Karten und Sie zielen darauf ab, die Öffentlichkeit in dieser Frage zu täuschen, in einer Frage der europäischen und nationalen Sicherheit.
3: Es ist nicht richtig und deshalb wiederhole ich noch mal. Aus meiner Sicht ist das eine sehr weitreichende Waffe. Diese Waffe könnte angesichts der Bedeutung, dass man die Kontrolle über die Ziele nicht verlieren darf, nicht ohne den Einsatz deutscher Soldaten eingesetzt werden. Das lehne ich ab.
1: Ein Duell, das es so in Bayern gar nicht gab. Selbst als das Instrument der Regierungsbefragung noch existierte, erinnert sich Freie Wähler-Fraktionschef Florian Streibel.
4: Ja gut, wir hatten Regierungsbefragungen in der Vergangenheit. Da hat man eine Frage gestellt, dann hat die Regierung eine Stunde drauf geantwortet. Das war irgendwie sehr träge.
1: Also kommt es darauf an, wie Regierungsbefragung gestaltet wird. Beispielsweise, ob die Fragen im Vorfeld schriftlich eingereicht werden müssen. Etwas neidisch blickt der parlamentarische Geschäftsführer der SPD-Fraktion im Landtag, Volkmar Halbleib, nach Berlin.
5: Da funktioniert das Instrument, da ist auch mehr Wumms dahinter. Das hat man in Bayern nicht, deswegen sind wir natürlich auf die Zustimmung der Mehrheitsfraktionen auch angewiesen.
1: Ganz ähnlich sieht das ein Amtskollege von den Grünen, Jürgen Mistol. Von wegen, die Fragen im Vorfeld schriftlich einreichen.
6: Man müsste auf jeden Fall so gestalten, dass man bei aktuellen Themen die Ministerin und den Minister ganz kurzfristig mit aktuellen Fragen bombardieren kann, sage ich jetzt einmal, um den Ausdruck zu benutzen. Und die müssen dann halt auch spontan reagieren.
1: Auch die AfD spricht sich für eine entsprechende Regierungsbefragung aus. Deren parlamentarischer Geschäftsführer Christoph Meyer.
7: Sie würde mehr Dynamik in die Parlamentsdebatte bringen und die Minister auch dazu zwingen, der Plenarsitzung beizuwohnen. Wir sehen sehr oft, dass die Minister der Staatsregierung auch bei den für sie relevanten Tagesordnungspunkten nicht im Plenum anwesend sind, geschweige denn das Wort ergreifen.
1: Florian Streibel, der Fraktionsvorsitzende der inzwischen mitregierenden Freien Wähler, zeigt sich durchaus aufgeschlossen.
4: Es wäre vielleicht ganz interessant, hier eine Debattenkultur wieder anzuheizen, in dem eigentlich schneller Frage und Antworten kommen. Vielleicht im nächsten Parlament, dass man, wenn man die Geschäftsordnung überarbeitet, dass man da vielleicht wieder eine Regierungsbefragung einführt.
1: Allerdings für Michael Hofmann, den parlamentarischen Geschäftsführer des Koalitionspartners CSU, reichen die Rechte der Opposition völlig aus. Schließlich gäbe es aktuelle Stunden, Dringlichkeitsanträge und Anfragen. Und?
8: Was wir nicht wollen, ist eine politische Inszenierung, ein Schauspiel, wo die Opposition dann Schlagzeilen produziert, wenn sie möglichst markige Worte wählt.
1: Regierungsbefragungen oder Fragestunden, wie sie im Bund und in anderen Ländern praktiziert werden, wird es in Bayern wohl erst einmal nicht geben.

0: Die Sechseckmusi war das gerade. Taxis ohne Fahrer. Das klingt so ein kleines bisschen nach Science Fiction, ist aber näher da, als wir denken. Es könnte in München bald Realität werden. Der Fahrdienstvermittler Uber und das KI-Unternehmen Autobrains starten in der Landeshauptstadt ein gemeinsames Robotaxi-Programm. Das haben die Unternehmen heute auf einer Technologiekonferenz in Taipei angekündigt.
1: München wird damit zum weltweit ersten Teststandort für das Robotaxi-Programm von Uber und Autobrains. Getestet werden vollautonome Fahrzeuge der Stufe 4. Eine Überwachung durch einen Fahrer benötigen sie also nicht. Die Passagiere können während der Fahrt schlafen, arbeiten oder Filme schauen. Die Fahrzeuge dürfen allerdings nur in vorher festgelegten Bereichen fahren, zum Beispiel innerhalb des Mittleren Rings oder auf bestimmten Autobahnabschnitten. Ausschlaggebend für den Standort München sei laut der Unternehmen die dichte urbane Infrastruktur gewesen, wie auch die Nähe zu führenden Automobilherstellern. Vor allem seien es aber die deutschen Gesetze gewesen. Autonomes Fahren in festgelegten Bereichen ist unter bestimmten Voraussetzungen erlaubt. Der kommerzielle Start steht allerdings unter dem Vorbehalt der noch ausstehenden behördlichen Genehmigungen und viele Details sind noch offen. Wann die ersten fahrerlosen Taxis durch München rollen, was für Autos eingesetzt werden und durch welche Gebiete die Testfahrzeuge fahren werden, all das ist noch unklar. Max Gilbert, BR Oberbayern.

0: Dann schauen wir mal auf die Wiesenweihe. Das ist ein sehr seltener Greifvogel, der seine Nester nicht auf Bäumen baut, sondern auf dem Boden, und zwar in Getreidefeldern. Ja, und das ist nämlich genau die Krux an der Sache. Das ist natürlich gefährlich. Vor ein paar Jahren galt die Wiesenweihe als vom Aussterben bedroht, aber jetzt durch privates Engagement und Ehrenamtler wachsen die Populationen Gott sei Dank wieder. Jetzt haben die Ehrenamtler besonders viel zu tun, denn jetzt wachsen ja die Getreidefelder und das bedeutet eben Hochsaison für die rund 90 Leute, die sich da in Bayern engagieren. Pirmin Brenninek berichtet.
1: Das ist jetzt das Weibchen, das ist das Braune, das erkennt man gut an dem weißen Bürzel hinten, und die Grauen mit den schwarzen Flügelspitzen, das sind die Männchen.
2: In einem roten Kleinwagen fährt Lisa Fied die Felder bei Gerolzhausen entlang. An einer Schnur um ihren Hals ein Fernglas. Rund 4 Stunden pro Werktag ist sie derzeit in der Frühsommerhitze unterwegs, auf der Suche nach Wiesenwein.
1: Das sind seltene Greifvögel, die hier bei uns im Landkreis von Würzburg so ein Haupthabitat haben, die aber einen Schutz brauchen, weil sie in Getreidefeldern nisten und häufig nicht vor der Ernte ausfliegen.
2: Lisa Fied will verhindern, dass im Hochsommer Mähdrescher die Nester überrollen. Deshalb sucht die 41-Jährige seit Mitte April die Felder rund um Gerolzhausen ab. Wenn Lisa Fied über den Feldern ein Brutpaar entdeckt, beginnt das Warten. Wo genau lassen sich die Vögel nieder?
1: Schau, weil die ist eigentlich wirklich ganz nah am Weg.
2: Die Position notiert sie in einem Notizblock. Später gibt sie diese an den Vogelschutzbund und Landwirte durch, damit diese die Nistflächen aussparen.
1: Den Reiz macht für mich aus, einfach das Draußensein, wirklich dieses fokussierte Beobachten, die Entdeckungen, die Erfolgserlebnisse dann, wenn man wirklich eine Brut findet.
2: Seit 6 Jahren sucht Lisa Fied nach Wiesenwein. Angefangen hat sie rein ehrenamtlich. Inzwischen ist sie im Sommer halbtags beim Landesbund für Vogel- und Naturschutz angestellt. Sie allein ist für rund 15 Dörfer zuständig. Einst nistete die Wiesenweihe in Feuchtgebieten. Weil es davon durch die Industrialisierung der Landwirtschaft immer weniger gab, wich der Vogel auf Getreidefelder aus. Seit der Jahrtausendwende erhalten Landwirte über ein Artenschutzprogramm eine Entschädigung, wenn sie Nistplätze aussparen. Das sei ein Erfolgsprojekt, sagt Marlies Heyer, die beim Landesbund für Vogel- und Naturschutz die Ehrenamtlichen betreut.
3: In Bezug auf die Wiesenweihe kann man wirklich sagen, das ist das A und O. Und ohne den ehrenamtlichen Einsatz hätten wir hier nach wie vor eine wirklich akut vom Aussterben bedrohte Art, wenn sie überhaupt da wäre.
2: Denn Anfang der 2000er hätten die Vogelschützer in Bayern lediglich 50 Brutpaare gezählt. Mittlerweile seien es weit über 200. Möglich durch privaten Einsatz wie den von Lisa Fied.
1: Wenn man dann im August über den Restflächen wirklich die Jungvögel fliegen sieht, die ersten Flugversuche. Normalerweise gleiten die Wiesenweihen ja wirklich so ganz elegant über die Flächen. Die Jungen mit ihren ersten Flugversuchen, die zappeln dann da noch ein bisschen ungeschickt. Und das belohnt dann für die Arbeit einfach am Ende der Saison.

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1: Um 14 Uhr mit Gudrun Skupin. Das Verteidigungsministerium kündigt ein neues Gesetz an. Künftig soll darin geregelt sein, wie man mit längeren Auslandsreisen für Männer zwischen 18 und 45 Jahren umgeht. Die müssten sich nämlich eigentlich bei der Bundeswehr abmelden. Silan Assemi berichtet.
2: Nach Angaben des Verteidigungsministeriums sollen längere Auslandsaufenthalte künftig nur noch im Spannungs- und Verteidigungsfall genehmigt werden müssen. Vor einigen Wochen hatte eine Passage im neuen Wehrdienstgesetz für Kritik gesorgt. Inmitten der Aufregung hatte Verteidigungsminister Pistorius die Regelung per Allgemeinverfügung außer Kraft gesetzt. Der Wissenschaftliche Dienst des Bundestags kommt nun in einem Gutachten zu dem Schluss, dass Pistorius damit wahrscheinlich seine Kompetenzen überschritten hat.
1: Der Libanon-Konflikt erreicht eine neue Eskalationsstufe. Die Hauptstadt Beirut gerät wieder ins Visier Israels. Zahlreiche Einwohner sind aus den südlichen Vororten Beiruts geflüchtet, nachdem der israelische Ministerpräsident Netanyahu Angriffe auf Ziele in diesem Gebiet angekündigt hat. Er begründete das mit wiederholten Verstößen gegen die Waffenruhe durch die Hisbollah-Miliz. Die Vororte gelten als Hochburg der Miliz, sind aber auch dicht bewohnt. Für den Messeranschlag vor gut einem Jahr auf feiernde Menschen vor einer Bielefelder Bar ist heute das Urteil gefallen. Der 36-jährige Syrer ist vom Oberlandesgericht Düsseldorf zu lebenslanger Haft verurteilt worden. Die Richter sprachen ihn wegen vierfachem versuchten Mordes schuldig. Außerdem stellten sie die besondere Schwere der Schuld fest und ordneten Sicherungsverwahrung an. Die Bundesanwaltschaft wertete die Tat als islamistisch motivierten Terroranschlag. Der niedersächsische Verfassungsschutz darf die AfD vorläufig hochstufen, und zwar zum sogenannten Beobachtungsobjekt von erheblicher Bedeutung. Das hat das Verwaltungsgericht Hannover entschieden und einen Eilantrag des AfD-Landesverbands abgelehnt. Seit 2022 galt die AfD schon als Verdachtsobjekt. Dieser Status konnte aber nicht noch einmal verlängert werden. Die Behörde musste daher entscheiden, ob sie die Beobachtung beendet oder auf eine neue Grundlage stellt. In Schwaben gibt es heute Streiks, und zwar im Einzel- sowie im Groß- und Außenhandel. Aufgerufen dazu hat die Gewerkschaft Verdi. Wo genau gestreikt wird, dazu Jochen Eichner.
3: Betroffen sind von dem Streik unter anderem die Filialen von Edeka in Dillingen, Wemding und Monheim.

0: Der Mediamarkt in Friedberg, das Lidl Zentrallager in Graben sowie Geschäfte eines schwedischen Bekleidungshändlers in Augsburg und Donauwörth sowie die Metro in Neu-Ulm. Bei der Gewerkschaft spricht man von der unersättlichen Gewinngier der Arbeitgeber. Ihr Angebot in den Tarifverhandlungen hätte einen Reallohnverlust zur Folge, warnt die Augsburger Verdi-Streikführerin Silvia Lech. Die Arbeitgeberseite hingegen sagt, die Verdi-Forderungen lägen über dem, was sich die Branche leisten könne.
1: Das Wetter in Bayern. Wechselnd bewölkt mit sonnigen Abschnitten, vereinzelt teils gewittrige Schauer bei 19 bis 25 Grad. In der Nacht weitgehend trocken, örtlich Nebel. Morgen teils länger sonnig, teils bewölkt, gebietsweise Regen und örtlich sind Gewitter möglich, 20 bis 26 Grad. Am Mittwoch bewölkt und vereinzelt Regen bei 16 bis 22 Grad. Die Zeit gleich 14.04 Uhr. Zur Verkehrslage. Normaler Verkehr auf den Fernstraßen in Bayern. Soweit der Service.
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1: Um 15 Uhr mit Gudrun Skupin. Eine Frage sorgte zuletzt für Diskussionen. Müssen sich Männer im wehrfähigen Alter bei der Bundeswehr abmelden, wenn sie mehrere Monate ins Ausland gehen? Verteidigungsminister Pistorius reagierte mit einer Verwaltungsvorschrift und setzte eine entsprechende Regel außer Kraft. Das Ministerium will an der Stelle jetzt nochmal nachbessern. Einzelheiten von Gabor Hallas.
2: Es verweist darauf, dass bereits geplant ist, das Wehrpflichtgesetz erneut zu ändern. Dann solle die Regel, also die Pflicht, sich abzumelden, nur noch im Spannungs- oder Verteidigungsfall gelten. Bis dahin bleibe die Übergangslösung, also die Verwaltungsvorschrift. Das Ministerium geht weiter davon aus, dass so die Zeit überbrückt werden kann. Konkret geht es um eine Regelung zur Wehrpflicht, die derzeit ausgesetzt ist, und zwar die Vorschrift für alle Männer bis 45, sich abzumelden, wenn sie länger als 3 Monate ins Ausland gehen.
1: Die Kritik an den Äußerungen von Bundesforschungsministerin Bär zur BAföG-Reform wächst. Juso-Chef Thürmer sagte, statt sich auf die Seite der Studierenden zu stellen, wiederhole die CSU-Ministerin Klischees, indem sie sage, sie sollten doch arbeiten. Der Studierendenverband FZS nannte Bärs Aussagen eine Frechheit. Die Armutsquote sei so hoch wie in kaum einer anderen Gesellschaftsgruppe. Nach Nahost. Israel wird seine Angriffe im Libanon deutlich ausweiten. Konkret will das Militär jetzt auch Ziele in der Hauptstadt Beirut angreifen. Eine Reise von Entwicklungsministerin Alabali Radovan ist deshalb sehr kurzfristig abgebrochen worden. Nina Amin berichtet.
3: Beim Anflug auf Beirut bog die Regierungsmaschine wieder ab. Die Reise von Bundesentwicklungsministerin Alabali Radovan endete abrupt. Aufgrund der sich akut zuspitzenden Lage in der libanesischen Hauptstadt fiel die Entscheidung aus militärischen Gründen, lautet die offizielle Absage. Über Beirut sind Aufklärungsdrohnen der israelischen Armee zu hören. Die Anwohner in den südlichen Vororten der libanesischen Hauptstadt fliehen aus ihren Vierteln. Die Gegend im Süden Beiruts gilt als Hochburg der Hisbollah, ist aber auch dicht besiedeltes Wohngebiet.
1: Im vergangenen Jahr sind weniger Menschen nach Deutschland eingewandert als 2024. Die sogenannte Nettozuwanderung ist um rund 45% auf 235.000 Personen gesunken, wie das Statistische Bundesamt mitteilte. Das ist die Differenz zwischen der Anzahl der Menschen, die zuwandern, und denen, die abwandern. Hauptgrund für den Rückgang ist, dass weniger Menschen aus den Hauptherkunftsländern von Asylsuchenden gekommen sind. Dazu zählen die Ukraine, die Türkei und Syrien. München hatte bereits für eine Olympiabewerbung gestimmt. Hamburg dagegen hat Nein gesagt. Jetzt gerät Hamburgs rot-grüner Senat unter Druck. Die Opposition fordert Konsequenzen aus der deutlichen Ablehnung der Bewerbungspläne. Mehr dazu von Oliver Wutschke.
4: Der Hamburger Senat wisse nicht, was die Menschen in der Stadt wirklich umtreibe, kritisiert die linken Co-Fraktionschefin Heike Sudmann. Dass der Senat 20 Personal

0: Personalstellen für eine Olympia-Bewerbung geschaffen habe, aber keine einzige für den Kampf gegen Mietwucher, sei ein Fehler. Oppositionsführer Dennis Thering von der CDU hatte sich für Olympia stark gemacht. Er kritisiert nun, die Kampagne des Senats sei schwach und konzeptlos gewesen. Die AfD spricht von einem gescheiterten Prestigeprojekt und fordert den Rücktritt des ersten Bürgermeisters.
1: Das Wetter in Bayern. Wechselnd bewölkt mit sonnigen Abschnitten, vereinzelt teils gewittrige Schauer, Höchstwerte 19 bis 25 Grad. In der Nacht weitgehend trocken, örtlich Nebel. Dienstag teils länger sonnig, teils bewölkt, gebietsweise Regen und örtlich sind Gewitter möglich. Höchstwerte 20 bis 26 Grad. Am Mittwoch bewölkt, vereinzelt Regen bei 16 bis 22 Grad. Es ist 15.04 Uhr. Die Verkehrsmeldungen A73 Nürnberg-Bamberg ist in Höhe Fürth-Ronhof wegen eines Feuerwehreinsatzes in beiden Richtungen gesperrt. Es staut sich bereits. Soweit dieser Service.
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1: Um 16 Uhr mit Gudrun Skupin. Gerade herrscht Verwirrung. Kommt eine BAföG-Erhöhung oder nicht? Eigentlich sollte die geplante Reform zum Wintersemester kommen. Also mehr Geld für Studierende und Schüler, dazu einfachere digitale Anträge. So steht es im Koalitionsvertrag von Union und SPD. Doch jetzt ist offen, ob es dazu kommt. Zum aktuellen Stand Sarah Beham aus Berlin.
2: Vom zuständigen Forschungsministerium heißt es auf ARD-Anfrage, es werde mit Nachdruck daran gearbeitet, dass die BAföG-Reform Ende Juli im Kabinett verabschiedet werde und zum Wintersemester 2026/27 in Kraft treten könne. Regierungssprecher Stefan Cornelius äußerte sich zurückhaltend. Was im Koalitionsvertrag stehe, gelte ohnehin nur, wenn die Finanzierung gesichert sei. Wann also endgültig entschieden wird, ob die staatliche Leistung BAföG erhöht wird oder nicht, ist weiter offen.
1: Das Verteidigungsministerium kündigt ein neues Gesetz an. Künftig soll darin geregelt sein, wie man mit längeren Auslandsreisen für Männer zwischen 18 und 45 Jahren umgeht. Die müssten sich nämlich eigentlich bei der Bundeswehr abmelden. Silan Asimi berichtet.
3: Nach Angaben des Verteidigungsministeriums sollen längere Auslandsaufenthalte künftig nur noch im Spannungs- und Verteidigungsfall genehmigt werden müssen. Vor einigen Wochen hatte eine Passage im neuen Wehrdienstgesetz für Kritik gesorgt. Inmitten der Aufregung hatte Verteidigungsminister Pistorius die Regelung per Allgemeinverfügung außer Kraft gesetzt. Der wissenschaftliche Dienst des Bundestags kommt nun in einem Gutachten zu dem Schluss, dass Pistorius damit wahrscheinlich seine Kompetenzen überschritten hat.
1: Wegen der unsicheren Lage im Libanon hat Bundesentwicklungsministerin Alabali Radovan ihren Besuch in Beirut abgebrochen. Ihr Flugzeug war schon im Landeanflug auf Beirut, kehrte dann aber um. Israels Ministerpräsident Netanyahu hatte zuvor Angriffe auf Ziele der Hisbollah-Miliz in Beiruts Vororten angekündigt. Tausende sind bereits geflohen. Am Wochenende hatte Netanyahu erst eine Ausweitung der Bodenoffensive im Südlibanon angeordnet. Wegen eines Plakats, auf dem »Juden haben hier Hausverbot« stand, ist ein Flensburger Einzelhändler vor Gericht zu 6 Monaten auf Bewährung verurteilt worden. Außerdem muss er eine Geldbuße von 1.200 Euro an die KZ-Gedenkstätte Ladelund zahlen. Das Plakat, das stundenlang gut sichtbar in seinem Trödelladen hing, habe zum Hass gegen Juden aufgestachelt und ihre Menschenwürde angegriffen, sagte die Richterin des Amtsgerichts Flensburg. Das Urteil ist noch nicht rechtskräftig. In Fürth haben zahlreiche Mitarbeitende des Stadttheaters eine Art Hilferufbrief unterzeichnet. Der ging unter anderem an Oberbürgermeister Jung und Kulturreferent Döhler. Darin festgehalten sind Vorwürfe gegen die Theaterintendantin Silvia Stolz. Worum es genau geht, fasst Franziska Simon zusammen.
4: Es herrsche ein toxisches Arbeitsklima im Fürther Stadttheater, das von Druck, Herabsetzung und unfairer Kritik geprägt sei. So zitiert die Süddeutsche Zeitung aus dem Brief der Mitarbeitenden. Es geht dabei um den Führungsstil von Intendantin Silvia Stolz. Die Kritik gilt auch dem Kulturreferenten selbst, denn bereits im vergangenen Jahr soll es ähnliche Schreiben gegeben haben. Nun liegt der SZ auch eine interne Antwortmail von Döhler vor, in der er schreibt, dass er die Sorgen sehr ernst nehme. Im selben Zug kündigt er ein strukturiertes Verfahren für eine sorgfältige Aufarbeitung an.
1: Das Wetter in Bayern wechselnd bewölkt mit sonnigen Abschnitten, vereinzelt teils gewittrige Schauer, Höchstwerte 19 bis 25 Grad. In der Nacht weitgehend trocken, örtlich Nebel. Dienstag teils länger sonnig, teils bewölkt, gebietsweise Regen.

0: Regen und örtlich sind Gewitter möglich. Höchstwerte 20 bis 26 Grad. Am Mittwoch bewölkt, vereinzelt Regen bei 16 bis 22 Grad. Die Zeit 16.04 Uhr. Zur Verkehrslage. A93 Holledau Richtung Regensburg zwischen Hausen und Saalhaupt. Ein Unfall im Baustellenbereich. A95 München Richtung Garmisch-Partenkirchen zwischen Penzberg-Iffeldorf und Sindelsdorf. Ein Unfall. Und die B8 Neustadt an der Aisch Richtung Nürnberg ist zwischen Seukendorf und Fürth West nach einem Unfall gesperrt. Soweit dieser Service.
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1: Um 17 Uhr mit Gudrun Skupin. Israel hat angekündigt, den Libanon verstärkt anzugreifen. Entwicklungsministerin Alabali Radovan brach deshalb ihren Besuch dort noch im Landeanflug ab. Und die Ankündigung hat auch direkte Folgen für die diplomatischen Bemühungen zwischen dem Iran und den USA. Raimund Bacher berichtet.
2: Der Iran hat alle Verhandlungen mit den USA ausgesetzt, aus Protest gegen die anhaltenden israelischen Angriffe im Libanon und im Gazastreifen. Solange diese Angriffe andauern, werde es keine Verhandlungen geben, meldete die den Revolutionsgarden nahestehende Agentur Tasnim und spricht von der Schließung aller diplomatischen Kanäle. Teheran kündigte zudem an, die vollständige Schließung der Straße von Hormus voranzutreiben und weitere Fronten zu aktivieren, um so wörtlich die Zionisten und ihre Unterstützer zu bestrafen.
1: Kommt die BAföG-Erhöhung wie angekündigt oder doch nicht? Darauf gibt es derzeit keine eindeutige Antwort. Von den Studierendenvertretungen kommt viel Kritik an der aktuellen Debatte. Jan Zimmermann aus unserem Hauptstadtstudio erklärt, warum.
3: Für die ist die Lage schon dramatisch, ja. Also die Lage sei für viele Studierende sehr, sehr schwierig. Die Kosten steigen immer weiter, wie für uns alle, ne? Miete, Energie, steigende Lebensmittelpreise. Aber die BAföG-Sätze, die steigen nicht ansatzweise mit. Fast 50% der Studenten, die nicht mehr zu Hause wohnen, würden inzwischen in Armut leben, heißt es. Und ein Großteil ihres Geldes würde für die Miete ausgegeben werden und für andere wichtige Fixkosten und zum Leben bleibe kaum mehr etwas übrig.
1: Die verurteilte Rechtsextremistin Liebig soll von Tschechien nach Deutschland ausgeliefert werden. Das hat das zuständige Landgericht in Pilsen angeordnet. Dort sitzt die 55-Jährige derzeit in U-Haft. Die Bedingungen gelten zwar als hart, dennoch will Liebig nicht ausgeliefert werden. Marianne Allweis berichtet.
4: Maler Svenja Liebig drohten in Deutschland keine negativen Folgen wegen ihres Geschlechts, erklärte die Richterin in Pilsen. Ihre Rechte auf einen fairen Prozess seien nicht eingeschränkt worden. Ein Befangenheitsantrag gegen die Richterin wurde abgelehnt. Liebig hatte sich juristisch gegen eine Auslieferung gewehrt. Die 55-Jährige begründete dies mit angeblicher politischer Verfolgung in Deutschland. Sie habe Angst, in einem Männergefängnis zu landen und dort getötet oder in den Suizid getrieben zu werden. Liebigs Auftreten in Tschechien könnte Einfluss darauf haben, ob sie in Deutschland in ein Frauen- oder Männergefängnis muss.
1: Für den Messeranschlag vor gut einem Jahr auf feiernde Menschen vor einer Bielefelder Bar ist heute das Urteil gefallen. Der 36-jährige Syrer ist vom Oberlandesgericht Düsseldorf zu lebenslanger Haft verurteilt worden. Die Richter sprachen ihn wegen vierfachen versuchten Mordes schuldig. Außerdem stellten sie die besondere Schwere der Schuld fest und ordneten Sicherungsverwahrung an. Die Bundesanwaltschaft wertete die Tat als islamistisch motivierten Terroranschlag. Die Metall- und Elektroindustrie in Bayern schrumpft. Das zeigen neue Zahlen der Arbeitgeberverbände BAYME VBM. Demnach ist die Produktion heuer in den Monaten Januar bis März um 4% gesunken, verglichen mit dem gleichen Quartal des letzten Jahres. Es gab zuletzt 17.000 Beschäftigte weniger und der Branchenverband befürchtet, dass das in den kommenden Monaten so weitergeht. Das Wetter in Bayern. Wechselnd bewölkt mit sonnigen Abschnitten, vereinzelt teils gewittrige Schauer, 19 bis 25 Grad. In der Nacht weitgehend trocken, örtlich Nebel. Dienstag teils länger sonnig, teils bewölkt, gebietsweise Regen, örtlich Gewitter. Höchstwerte 20 bis 26 Grad. Am Mittwoch bewölkt und vereinzelt Regen bei 16 bis 22 Grad. Es ist 17.04 Uhr. Zur Verkehrslage A6 Waidhaus Richtung Nürnberg. Zwischen Waidhaus Autobahn und Pleistein 4 Kilometer Stau. A9 München Richtung Nürnberg. Zwischen Manching und Denkendorf 14 Kilometer Stau. Dort liegen Teile eines Fertighauses auf der Fahrbahn. A99 Westumfahrung München Richtung Lindau zwischen Neuherberg und dem Dreieck Allach 9 Kilometer stockender Verkehr und die B8 Neustadt an der Aisch Richtung Nürnberg ist zwischen Solkendorf und Fürth

0: wirst nach einem Unfall gesperrt. Soweit dieser Service.
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0: 18 Uhr mit Stefanie Müller. Der Iran hat nach Angaben der Nachrichtenagentur Tasnim die Verhandlungen mit den USA über ein Ende des Krieges ausgesetzt. Grund ist demnach das Vorgehen Israels im Libanon. Israels Ministerpräsident Netanyahu hatte angekündigt, dass das israelische Militär Hisbollah-Zentren in der Hauptstadt Beirut angreifen wird. Paul Jens berichtet.
1: Die Waffenruhe im Libanon sei eine Voraussetzung für die Verhandlungen gewesen, heißt es weiter. In den vergangenen Tagen hatte sich der Konflikt zwischen der von dem Iran unterstützten libanesischen Hisbollah-Miliz und Israel zugespitzt. Trotz einer vereinbarten Waffenruhe attackieren sich beide Seiten weiterhin. Seit Wochen ringen die Unterhändler in Verhandlungen um ein Abkommen zwischen den USA und Iran. Eine Einigung scheint aktuell allerdings nicht absehbar.
0: Derzeit ist unklar, ob es in diesem Jahr ein höheres BAföG geben wird. Eigentlich sollte die Reform zum Wintersemester kommen, mit mehr Geld für Studierende und Schüler. So steht es im Koalitionsvertrag von Union und SPD. Doch jetzt ist offen, ob es dazu kommt. Zum aktuellen Stand Sarah Beham aus Berlin.
2: Vom zuständigen Forschungsministerium heißt es auf ARD-Anfrage, es werde mit Nachdruck daran gearbeitet, dass die BAföG-Reform Ende Juli im Kabinett verabschiedet werde und zum Wintersemester 2026/27 in Kraft treten könne. Regierungssprecher Stefan Cornelius äußerte sich zurückhaltend. Was im Koalitionsvertrag stehe, gelte ohnehin nur, wenn die Finanzierung gesichert sei. Wann also endgültig entschieden wird, ob die staatliche Leistung BAföG erhöht wird oder nicht, ist weiter offen.
0: Der niedersächsische Verfassungsschutz darf die AfD vorläufig hochstufen, und zwar zum sogenannten Beobachtungsobjekt von erheblicher Bedeutung. Das hat das Verwaltungsgericht Hannover entschieden und einen Eilantrag des AfD-Landesverbands abgelehnt. Seit 2022 galt die AfD schon als Verdachtsobjekt. Dieser Status konnte aber nicht noch einmal verlängert werden. Die Behörde musste daher entscheiden, ob sie die Beobachtung beendet oder auf eine neue Grundlage stellt. Im vergangenen Jahr sind weniger Menschen nach Deutschland eingewandert als 2024. Die sogenannte Nettozuwanderung ist um rund 45% auf 235.000 Personen gesunken, hat das Statistische Bundesamt mitgeteilt. Das ist die Differenz zwischen der Anzahl der Menschen, die zuwandern, und denen, die abwandern. Hauptgrund für den Rückgang ist, dass weniger Menschen aus den Hauptherkunftsländern von Asylsuchenden gekommen sind. Dazu zählen die Ukraine, die Türkei und Syrien. Das Wetter in Bayern. Wechselnd bewölkt mit sonnigen Abschnitten, vereinzelt teils gewittrige Schauer. Höchstwerte 19 bis 25 Grad. In der Nacht weitgehend trocken, örtlich Nebel. Auch morgen teils Sonne, teils Wolken, gebietsweise Regen und Gewitter. Am Mittwoch bewölkt und vereinzelt Regen bei 16 bis 22 Grad. Und jetzt ist es 18:03. Ein Blick auf die Straßen. A6 Waidhaus Richtung Nürnberg zwischen Waidhaus Autobahn und Pleistein 4 Kilometer Stau. A8 Salzburg Richtung München zwischen Rosenheim West und Bad Aibling ein Unfall. A9 München Richtung Nürnberg zwischen Manching und Denkendorf 14 Kilometer Stau. Dort liegen Teile eines Fertighauses auf der Fahrbahn. A99 Westumfahrung München Richtung Lindau zwischen Neuherberg und Dreieck Allach 9 Kilometer stockender Verkehr. Die B8 Neustadt an der Aisch Richtung Nürnberg ist zwischen Seukendorf und Fürth West nach einem Unfall gesperrt. Und B472 Bad Tölz-Peiting in beiden Richtungen zwischen Bad Tölz West und Bad Heilbrunn Sperre nach einem Unfall. Soweit.
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Guten Abend, liebe Hörerinnen und Hörer. Entschuldigen Sie bitte, jetzt habe ich die Verkehrsnachrichten zum Glück aufgeweckt. Herzlich willkommen zu Fränkisch vor sieben aus dem Studio Nürnberg, präsentiert von BR Heimat Franken. Am Mikrofon. Gern für Sie, der David Zahm. Mensch, ich habe gerade so einen schönen Traum gehabt, aber jetzt ist er wie fortgeblasen. Ne? Träume sind Schäume, heißt's ja immer, und der Schaum, der hält sie ja nie lang auf dem Bier. Schaust kurz nicht nach, schon ist er weg. Naja, jetzt muss ich erst einmal sinnieren, ob mir vielleicht noch einmal was einfällt von meinem Traum. Derweil können Sie schon einmal eine Runde Musik hören. Den Anfang machen der Hans Hader und seine Schönfelder Musikanten. Sie spielen an Traumländler und hernach hören wir, was der Brander Viergesang so geträumt hat.

Bei Fränkisch vor sieben hat die Rosemarie Seitz auf der Harfe das Stück Feentraum gespielt. Wer vor einer guten Fee träumt, kann auf Unterstützung und Hilfe im Traum hoffen. Vielleicht auch außerhalb? Volkstümlich gilt so ein Traum als Zeichen für baldige Verlobung oder für Leute, die gerade keinen Sinn zum Heiraten haben, allgemein für Glück und die Erfüllung lang gehegter Wünsche. Der Brander Viergesang aus Brand im Fichtelgebirge hat vorher vor am Bechtelmechtel unterm Obstbaum getraumt. Soll er da dabei zum Kuss kummer sei, könne das die Notwendigkeit andeuten, mit der anderen Person ein paar Dinge zu klären, gegebenenfalls auch auf sehr vertrauter Ebene. »Ich wollt, ich wär a Fisch«, singen Etzeler die Winsbacher Gerchli und Bärbeli. Naja, das kann schon passieren, ne? Also zumindest im Traum. Und es ist fei gar kein schlechtes Zeichen. Laut manchem Traumdeuter bedeutet es, dass man in der Lebensquelle baden und da damit eine Verjüngungskur machen kann. Also hopp, ab ins Wasser!

Träume der Jugend bei Fränkisch vor Sieben auf BR Heimat. Auf zwei Gitarren gespielt von der Karin Scholz und dem Ulrich Biebel. Zuvor haben wir von der Gruppe Ella Badge den Schlaraffenland schottisch gehört. Leben wie im Schlaraffenland, das wäre doch ein Traum, oder? Im Schatten unterm Baumflacken, nix weiter da als die Vöcherle beim Zwitschern zuhören. Halt na, die können das ja vielleicht gar nimmer, weil sie schon fertig gebraten durch die Lüftler schweben. Und baden komme in Flüssen aus Milch, Honig oder Wein. Wennst wen auf einen Kaffee einlädst, brauchst du keine Sorgen ums Gebäck machen, weil die Häuser bestehen aus Kuhn. Und erbern? Erbern musst im Schlaraffenland nicht. Im Gegenteil, das ist sogar verpönt. Da schauen dich die Leute schief an, wenn's den Gehsteig kehrst. Faul Rumhänger ist das höchste Gut. Es Madler, wo die Gänsler hüt, macht Ara mal eine Pause unter am Weidenbaum. Da davor erzählt uns Etzeler der Heroldsbacher Dreigesang. Und hernach kommen die Musikanten vor Hessen, der ist vom Meh mit, was eine Frau im Frühling träumt. Aus der Operetten Marietta von Walter Kollo.

Die Leierstubenmusik mit dem Stück A Drom vom Hartmut Brandt. Hier mit leicht abgeänderten Titel A Traum. Und damit passt super in unsere Träume und Schäume-Sendung. Psychische Aktivität, während man schläft, so lässt sich Träumen definieren. Aber wir kennen ja auch die Bedeutung, dass man sich was ganz arg und vielleicht insgeheim wünscht. Die Sängerinnen vom Wiesenbronner Dreiklang zum Beispiel haben ihren Traummann ganz deutlich vor Augen und werden uns auch wissen lassen, wie der ausschaut. Naja, und wenn das erst einmal bei Fränkisch vor sieben auf BR Heimat gelaufen ist, dann ist es kein Geheimnis mehr. Vorher spielt die Gruppe Titels Traum an Schottisch. Der Titel trägt eine Wunschvorstellung in sich, und zwar unverhohlen erotischer Natur. Das Stückler heißt Pauline, du dein Strumpfbandro.

Die fränkischen Straßenmusikanten haben da gerade alle Träume platzen lassen. Puff, puff, puff, so der Norma vom Dreher. Schade, gell, wenn man was Schönes träumt und noch etwa plötzlich aus dem Schlaf gerissen wird. Andersrum ist man aber vielleicht froh, wenn man gerade im schlimmsten Albtraum vor Vampiren und Zombies gejagt wird, vor einem Spukgespenst durch ein dunkles Schloss verfolgt oder vor der Chefin beim Schlafen und Träumer am Arbeitsplatz erwischt wird. Aus so einem Albtraum wird man gern gerissen. Schweißgebadet und mit Herzrasen wacht man auf und ist froh, wenn man bemerkt, dass in Wirklichkeit alles ganz anders ist. Träumen tut man meistens in der sogenannten REM-Phase, der Rapid-Eye-Movement-Phase. Das heißt, da rollen die Augen unter die geschlossenen Lider hin und her. Der Rest vom Körper ist allerdings total entspannt. Deswegen verletzt man sich bei einem Kampf im Traum auch nicht. Aber es kann durchaus auch sein, dass man nicht vom Fleck kommt, wenn sich ein Monster auf anstürzt. So wie bei der Familie Schem, derer hockt nämlich gleich der Teufel auf dem Buckel. Vorher lässt die Fichtelgebirgsmusik den Schlossgeist durch Fränkisch vor Sieben wandern.

Fränkisch vor 7 auf BR Heimat mit dem Teufel am Bugge. Können Sie sich an Ihre Träume erinnern? Also ich leider bloß selten. Das heißt aber nicht, dass ich nichts träume, bloß weil ich am Morgen nimmer weiß, was in meinem Kopf abgelaufen ist in der Nacht. Forscherinnen und Forscher gehen davon aus, dass alle Menschen Träume haben. Es gibt bloß Unterschiede, wer sich an wie viel von seinen Träumen erinnern kann. Ich meine, wenn es ein schlechter Traum ist, ne, dann verzichte ich auch gern drauf. Aber wenn er schön war, na, dann täte ich mich falsch auch gern dran erinnern. Das verlängert ja auch quasi das Leben, weil ich ja dann noch mehr erlebt habe. Die gute Nachricht ist, man kann das trainieren, zum Beispiel indem man direkt nach dem Aufwachen den Traum noch einmal mit allen Sinnen nachgeht. Bilder, Gerüche, Geräusche, Gefühle. Nochadler wird empfohlen, ein Traumtagebuch zu führen. Damit die Träume nicht ganz schnell Schäume sind, macht man sich gleich ein paar Notizen. Also am besten was zum Schreiben nebers Bettler legen. So soll man sich mit der Zeit an immer mehrer Träume erinnern können. So, und ich traum jetzt davor, wie es wär, ein Vögeler zu sein. Mithelfen tut der Brander Viergesang aus Brand in der Gemeinde Eggental. Hernach lädt uns der Stefan Schletterer ein zur Träumerei von Robert Schumann.

Das ist jetzt aber schnell gegangen. Bei mir hat vor allem das Plaudern übers Training, wie man sich an Träume erinnern kann, schon geholfen. Mir ist jetzt wieder eingefallen, was ich geträumt habe, kurz bevor die Sendung losgegangen ist. Und zwar war ich auf einer Kerwa oder irgendeinem Volksfest, hab ein Dirndl angehabt und hab S-Klarinetten spielen können, dass du mir die Ohren schlagerst. Und zwar die verrücktesten und abgefahrensten Zwiefachen aus der Oberpfalz. Der Stodelbauer, Simmersmoor, Zeigendorf, Sternel hat einen Brandweinrausch, alles gar kein Problem. Und plötzlich war ich aber da gesessen und hab so ein viereckiges Drum auf meine Knie liegen gehabt. Und ich hab einen Dreher nachgelegt, fast so schön wie gleich der vom Alfred Einsiedel mit seiner Konzertina. Vorher hören wir aber noch den Spitzbergbayerischen von die Tanngrindler Musikanten mit der Daniela Scheuerer an der S-Klarinetten.

Liebe Hörerinnen und Hörer, ob Tiere träumen, lässt sie kaum sagen, weil man sie ja schlecht fragen kann. Und auch bei der menschlichen Traumforschung läuft das meiste über Befragungen der Träumerinnen und Träumer. So richtig nein Kopf neischauer kann man scheint's noch nicht. Aber das hat ja auch was Beruhigendes. Ich hoffe, das gibt jetzt kein böses Erwachen, wenn ich Ihnen sage, wir sind für heute fast am Ende von Fränkisch vor sieben. 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Die nächste Ausgabe von Fränkisch vor sieben kommt morgen Abend wie aller Tag um 18.05 Uhr. 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Nach die Nachrichten erwartet Sie auf BR Heimat der Feierabend aus München. Im Studio Nürnberg wünscht der David Sam am Mikrofon Ihnen einen erholsamen Schlaf und viele gute Träume. Servus und Ade miteinander.

0: Selbstverteidigung die Verhältnismäßigkeit wahrt und insbesondere den Süden des Libanon nicht faktisch unbewohnbar macht. Aus New York, Martin Ganselmeier.
1: Mit dem Sondervermögen will die Bundesregierung die Infrastruktur in Deutschland wieder auf Vordermann bringen. Im Haushalt für das vergangene Jahr standen dafür rund 37 Milliarden Euro zur Verfügung. Abgerufen wurden aber laut einem Bericht des Bundesfinanzministeriums nur 24 Milliarden. Das sorgt für Kritik.
2: Investitionsstau statt Investitionspaket, kritisiert die Linke. Geld kommt nicht da an, wo es ankommen sollte, bemängeln die Grünen. Die Reaktionen der Opposition hier in Berlin auf den Bericht zum schuldenfinanzierten Sondervermögen sind deutlich. Verkehr ist ein Beispiel, die Energieinfrastruktur ein anderes. Bei Forschung und Entwicklung ist so gut wie gar nichts passiert bisher. Die Mittel müssten jetzt schnell bei Bürgerinnen und Bürgern ankommen, betont das SPD-geführte Bundesfinanzministerium, das den Bericht heute veröffentlicht hat. Benjamin Großkopf, Berlin.
1: Russland hat ein Exportverbot für Flugzeugbenzin verhängt. Grund dafür seien ukrainische Angriffe auf Raffinerien und Pipelines. Russland will dadurch die Stabilität des heimischen Kerosinmarktes gewährleisten, erklärte der Kreml. Die Ukraine hatte ihre Angriffe auf russische Energieeinrichtungen zuletzt verstärkt. Beobachter sehen das Verbot als mögliches Indiz, dass Russland Treibstoffknappheit droht. Im Allgäu haben Umweltschützer gegen die Erweiterung des Skigebiets am Fellhorn protestiert. Mitglieder des Landesbunds für Vogel- und Naturschutz hängten ein Banner auf mit den Worten »Rettet das Fellhorn«. Der Verband befürchtet durch den Ausbau der Scheittobelbahn schädliche Auswirkungen auf die Umwelt, insbesondere auf das vom Aussterben bedrohte Birkhuhn. Es ist wohl das Comeback des Jahres. US-Tennisspielerin Serena Williams kehrt auf den Platz zurück. Eigentlich hatte die 44-Jährige ihre Karriere beendet, nun aber wird die 23-malige Grand-Slam-Siegerin für das WTA-Turnier kommende Woche in London eine Wildcard bekommen. Das teilte der Veranstalter in einem Video auf Instagram mit. Die Königin kehrt zurück, hieß es darin. Das Wetter in Bayern? Auch am Abend ein Wechsel von Sonne und Wolken, gebietsweise Schauer und Gewitter. In der Nacht weitgehend trocken, örtlich Nebel bei Tiefstwerten von 14 bis 8 Grad. Morgen teils Sonne, teils Wolken und vereinzelt gewittrige Schauer. Auch in den kommenden Tagen wechselhaft. Höchstwerte 16 bis 26 Grad. Es ist 19 Uhr und 3 Minuten. Ein Blick auf die Straßen. A9 München Richtung Nürnberg. Zwischen Manching und Denkendorf 13 Kilometer Stau. Dort wird ein LKW abgeschleppt. Und die B8 Neustadt an der Aisch Richtung Nürnberg ist zwischen Seukendorf und Fürth West nach einem Unfall gesperrt. Es staut sich. Soweit die Verkehrsübersicht.
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4: Und dazu begrüßt sie die Angelika Schneiderath sehr herzlich. Wir läuten den Abend ein. Musikalisch geht's los mit der Perl Siamusi und einem schneidigen Tanzer.

Der Feierabend auf BR Heimat und ich erzähle Ihnen da ja gern mal was über die Natur um uns rum. Heilkräftige Pflanzen, bedrohte Tiere. Heute werfen wir mal einen besonderen Blick in die Natur mit dem Mikroskop und beschäftigen uns mit einem Lebewesen, das ist so klein, dass wir es mit dem bloßen Auge nicht sehen können. Aber es ist äußerst wirkungsvoll und hat schon vielen Menschen das Leben gerettet. Und deswegen stelle ich Ihnen heute die Mikrobe des Jahres vor. Ja, sowas gibt's wirklich. Die Vereinigung für allgemeine und angewandte Mikrobiologie, die wählt jedes Jahr so ein winziges Lebewesen, um uns darauf aufmerksam zu machen, welche wichtige Rolle solche Mikroorganismen spielen können. Zu den Mikroben gehören nicht nur Bakterien, sondern auch mikroskopisch kleine Pilze. Und genau um so einen geht's heute. Einen Schimmelpilz. Und wenn ich Ihnen den Namen sage, dann wissen Sie natürlich auch gleich, warum der so wichtig ist. Penicillium notatum heißt er. Und aus ihm wird Penicillin hergestellt. Wie man die Wirkung dieses Pilzes entdeckt hat, darum geht's gleich. Jetzt aber erstmal das Ensemble Holzklang der Tausendsassa.

Sie hören den Feierabend auf BR Heimat. Das war die Horberg-Musi und davor die Gruppe Gschrempf. Und wir reden heute über die Mikrobe des Jahres. Ein Schimmelpilz namens Penicillium notatum. Dass der das Wachstum von Bakterien eindämmen kann, hat man in den späten 1920er Jahren rausgefunden. Der schottische Mediziner Alexander Fleming, der gilt ja oft als Entdecker des Penicillins, ihm ist 1928 in seinem Labor aufgefallen, dass eine Petrischale mit Staphylokokken irgendwie anders ausgeschaut hat als die anderen. Da waren weniger Bakterien gewachsen und da hat sich dann rausgestellt, dass nur in dieser Schale auch ein bestimmter Schimmelpilz war. Ähnliches hatten zu der Zeit auch andere Wissenschaftler beobachtet. Ja, und diesen Schimmelpilz hat man dann genauer untersucht und ihm eben den Namen Penicillium notatum gegeben. Welche Rolle dann eine Melone bei der Entwicklung des Penicillins gespielt hat, finden wir gleich noch raus. Zuerst aber die Durnix-Musi mit der Zack-Melone-Polka, gefolgt von der Gartenhäusl-Musi.

Die Elstätzinger Geigenmusik war das mit der Böckelpolka im Feierabend auf BR Heimat. Und eine Cantaloupe-Melone haben Sie bestimmt schon mal gesehen. Die gibt's im Supermarkt, so grünlich-beige, eher dünne Schale und orangefarbenes Fruchtfleisch. Und aus so einer angeschimmelten Cantaloupe-Melone haben Wissenschaftler 1941 einen Penicillium-Stamm isoliert. Von dem stammt bis heute alles Penicillin ab, das industriell hergestellt wird. Finde ich schon wirklich sehr erstaunlich. Penicillium, die Mikrobe des Jahres, und auch 1941 hat man zum ersten Mal einen Menschen mit Penicillin behandelt. Albert Alexander war Polizist, er hatte einen Kratzer im Gesicht und er hatte sich infiziert. Deswegen hat er hohes Fieber gekriegt und ist nach Oxford ins Krankenhaus gekommen. Da haben ihm die Ärzte dann Penicillin gegeben und das hat das Fieber sofort gesenkt. Leider ist Albert Alexander dann trotzdem wenige Tage später gestorben. Ganz einfach, weil es noch nicht genügend Penicillin gegeben hat. Ja, solche und weitere spannende Geschichten um die Mikrobe des Jahres können Sie nachlesen im Internet auf der Webseite der Vereinigung für Mikrobiologie, vaam.de. Wir hören jetzt die Tannhäuser Musikanten in einer historischen Aufnahme aus dem Jahr 1956, der Fuchswinkel schottisch.

Kirnsteiner, Danzelmusi war das, und davor die Gruppe Gräkariert. Sie hören den Feierabend auf BR Heimat. Und ich habe Ihnen ja heute schon einiges erzählt über das Penicillium, die Mikrobe des Jahres. Ja, was die mit Käse zu tun hat, darum geht's gleich auch noch. Zerst aber die Aufhörmer Klarinettenmusi mit dem Murnauer Halbwalzer und drauf hören wir dann die Südtiroler Sechsermusik.

Der Feierabend auf BR Heimat, die Gruppe Waldauf, hoch 3 war das und bei uns geht's ja heute um die Mikrobe des Jahres, Penicillium notatum, aus der wird das Penicillin hergestellt. Andere Penicillium-Arten haben andere Fähigkeiten. Ohne sie gäb's keinen Camembert, keinen Brie und keinen Gorgonzola. Penicillium camemberti ist, wie der Name ja schon sagt, für die weiße Rinde beim Camembert verantwortlich und er macht den Käse auch so weich und buttrig. Penicillium roqueforti, den Pilz braucht man für Blauschimmelkäse, wie eben Roquefort oder Gorgonzola. Früher hat man übrigens diesen Schimmelpilz auf Brotlaiben gezüchtet. Da hat man dann so lange gewartet, bis der Pilz im ganzen Brot war. Das hat man dann getrocknet, gemahlen und das Mehl in Flüssigkeit aufgelöst und mit der dann den Käse sozusagen geimpft. Ja, was machen diese Schimmelpilze genau im Käse? Sie können zum Beispiel das Milcheiweiß spalten und da entstehen dann wieder Verbindungen, die eben dem Käse diesen ganz eigenen Geschmack geben. Heutzutage werden die Schimmelpilze für den Käse natürlich nicht mehr auf Brot hochgezogen, sondern industriell produziert. Nach Südtirol schauen wir jetzt musikalisch. Die Geschwister Oberhöller mit einem Jodler, eine Aufnahme aus dem Jahr 1965.

Kurz vor acht, das war das Harfenduo Geißler-Förg und damit ist der Feierabend auf BR Heimat schon fast zu Ende. Die Angelika Schneiderer sagt recht herzlich Dankeschön fürs Zuhören. Nach dem Betthupferl und den Nachrichten begleiten wir Sie mit Musik weiter durch den Abend und ich habe noch die Auerschmidt-Musi für Sie. Wünsche Ihnen noch einen schönen restlichen Montagabend. Machen Sie es gut. Vergott beieinander.

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1: Ronny der Regenwurm hat einen Plan. Er möchte raus aus dem Zoo, in dem er bisher gelebt hat. Er will in der großen, weiten Welt Abenteuer erleben. Sein Freund Konrad, das Känguru, möchte ihn nicht begleiten. Deshalb macht Ronny sich ganz alleine auf. Seit einem Tag frisst er sich schon durch den Erdboden. Ist er jetzt noch im Zoo oder schon draußen in der Welt? Er steckt den Kopf aus der Erde. Hey, du da! Entschuldigung! Das Tier ist sehr schön, aber auch sehr groß. Es wendet nicht einmal den Kopf. Vielleicht war ich zu leise, denkt Ronny. Und er brüllt aus Leibeskräften. Hallo! Bin ich noch im Zoo? Da wendet das große, gelbbraune Tier mit den schwarzen Streifen den Kopf. Hui, der sieht aber gefährlich aus, denkt Ronny. Er weiß nicht mehr recht, ob es so klug war, dieses Tier anzusprechen.
2: Ist da jemand? Knurrt der Tiger.
1: Ja, stottert Ronny. Die Augen des Tigers suchen und suchen. Da hat doch jemand mit ihm gesprochen. Aber er sieht niemanden. Endlich entdeckt er Ronny.
2: Ah, ein Wurm,
1: schnurrt er und es klingt ein bisschen gelangweilt. Ich bin Ronny.
2: Und ich heiße Tore.
1: Selbst wenn der Tiger ganz leise spricht, ist er so laut, dass Ronny sich vor Angst einkringeln möchte. Doch er nimmt seinen ganzen Mut zusammen. Kannst du mir sagen, ob ich schon in der weiten Welt bin?
2: Das hier ist der Zoo, knurrt Tore.
1: Schade. Ich bin nämlich auf Wanderschaft hinaus in die Welt. Würdest du mich vielleicht begleiten? Ronny stellt sich das so praktisch vor. Wenn er sich auf den Rücken des Tigers legen könnte, dann käme er viel schneller voran. Er würde auch mehr von der Welt sehen. Aber Tore reißt nur sein Maul auf und brüllt furchterregend. Die Zoobesucher, die ihn gerade beobachten, weichen erschrocken zurück.
2: »Siehst du«, knurrt Tore, »ich kann gar nicht raus, weil sich alle vor mir fürchten. Was soll ich in einer Welt, in der alle Angst vor mir haben?«
1: Ronny nickt einsichtig. »Tore kann sicher sehr gefährlich sein. Da legt Tore seine große Tatze über Ronny. Plötzlich wird es dunkel rund um ihn herum.«
3: Hilfe! Hilfe!
1: Ronny Regenwurm weiß gar nicht, wie ihm geschieht. Doch da nimmt Tore seine Tatze wieder weg.
2: Entschuldige, aber da war gerade ein Vogel. Ich dachte, er könnte dich schnappen. Deshalb habe ich dich zugedeckt.
1: Oh, vielen Dank. Du hast mir das Leben gerettet.
2: Keine Ursache. Das war nicht schwer.
1: Es wäre so schön, wenn Tore mitkommen und mich beschützen könnte, denkt Ronny. Aber Tore hat recht. Die Menschen lassen einen, der so ein großes Maul hat, mit so vielen scharfen Zähnen drin, bestimmt nicht aus dem Zoo. Ich glaube, ich muss weiter, sagt Ronny deshalb und sieht seinen neuen Freund traurig an. Tore senkt seinen großen, schweren Kopf. Er lächelt sogar ein bisschen, so, dass Ronny seine scharfen Zähne sieht.
2: Viel Glück draußen in der Welt.
1: Danke, Tore.
2: Weißt du, dass ich ein bisschen neidisch bin, weil du auf Reisen gehen darfst?
1: Tore seufzt. Selbst das klingt bei ihm gefährlich. Ich denk an dich, verspricht Ronny. Dann zieht er sich zusammen und streckt sich nach vorne. So kriecht er Zentimeter für Zentimeter der großen, weiten Welt entgegen.
0: Ein Bettopferl von Lotte Kinskofer. Erzählt hat es Stefan Muhr.
1: Und jetzt schlaft gut und träumt was Schönes. Gute Nacht.
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6: Um 20 Uhr mit Stefanie Müller. Die Hoffnungen auf ein Ende des Krieges im Nahen Osten haben einen Dämpfer bekommen. Der Iran will offenbar seine Verhandlungen mit den USA aussetzen, berichtet eine Nachrichtenagentur im Iran. Teheran begründet das damit, dass Israel verstärkt den Libanon angreift. Deutschlands Außenminister Wadeful erklärte, Israel habe zwar das Recht, sich gegen die Hisbollah zu verteidigen.
4: Aber Israel muss auf der anderen Seite auch darauf achten, dass es bei dieser Selbstverteidigung die Verhältnismäßigkeit wahrt und insbesondere den Süden des Libanon nicht faktisch unbewohnbar macht.
6: Die Entwicklung hat sich bereits auf den Ölmarkt ausgewirkt. Die Preise stiegen um mehr als 7%. 3/4 der Kliniken in Deutschland bewerten ihre

0: habe bayernweit regionale Dialoge abgehalten und mit den Akteuren vor Ort über Strukturanpassungen beraten, so Gerlach, und betont, Krankenhausplanung sei nicht Krankenhausplanwirtschaft. Die Krankenhausträger seien eigenständige Wirtschaftsbetriebe, keine nachgeordneten Behörden. Johannes Reichert, München.
1: Von den Studierendenvertretungen kommt Kritik an der Debatte über ein mögliches Aussetzen der BAföG-Erhöhung. Die Kosten stiegen immer weiter, aber die BAföG-Sätze würden nicht ansatzweise mitziehen. Fast 50% der Studierenden, die nicht mehr zu Hause wohnen, würden inzwischen in Armut leben. Ein Großteil ihres Geldes geht laut Deutschem Studierendenwerk für Miete und andere wichtige Fixkosten drauf. 7 Monate nach dem spektakulären Kunstdiebstahl im Pariser Louvre haben Ermittler offenbar eine neue Spur. Wie französische Medien berichten, kam es in Belgien zur Festnahme von Dieben. Auf deren Handys entdeckten Polizeibeamte dann Fotos vom Inneren des Louvre. Die 4 Hauptverdächtigen konnten wenige Wochen nach der Tat festgenommen werden. Und damit zum Wetter in Bayern. In der Nacht bleibt es weitgehend trocken, teils wolkig, teils klar, mit örtlich Nebel. Tiefstwerte 14 bis 8 Grad. Am Tag erst Sonne und Wolken, später stellenweise Regen, mit kräftigen Gewittern möglich. Auch in den kommenden Tagen bleibt es wechselhaft, bei Höchsttemperaturen von 16 bis 24 Grad. Und das waren die Nachrichten, ein Blick auf die Uhr, es ist 20.03 Uhr.
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1: Um 21 Uhr mit Stefanie Müller. US-Präsident Trump hat sich in den Konflikt Israels mit dem Libanon eingeschaltet. Wie er mitteilte, werden beide ihre gegenseitigen Angriffe stoppen. Auch die Verhandlungen mit dem Iran sollen weitergehen. In Libanons Hauptstadt Beirut hatte heute die Ankündigung Israels für Unruhe gesorgt. Ein Viertel im Süden werde angegriffen. Vera Rudolph berichtet.
2: Also die Anspannung war heute hier bei der Bevölkerung sehr groß. Die Menschen sind heute Morgen in Panik aus den südlichen Vororten von Beirut geflohen. Die libanesische Armee hat versucht, sie so gut wie es eben geht, durch den dichten Verkehr zu leiten. Die südlichen Vororte werden ja von der Hisbollah kontrolliert, sind aber eben auch dicht besiedeltes Wohngebiet. Auch den ganzen Tag über waren Aufklärungsdrohnen des israelischen Militärs hier in der Stadt zu hören. Die sind jetzt verstummt.
1: Neue Straßen, Investitionen in die Schiene oder die Erneuerung von anderer Infrastruktur. Im Haushalt für das vergangene Jahr standen dafür rund 37 Milliarden Euro aus dem 500 Milliarden Euro Sondervermögen zur Verfügung. Abgerufen wurden aber laut einem Bericht des Bundesfinanzministeriums nur 24 Milliarden. Das sorgt für Kritik. Investitionsstau statt Investitionspaket, kritisiert die Linke. Ähnlich äußerten sich die Grünen.

0: vor allem an unterschiedlichen Einkommen. Weil Frauen in Bayern im Schnitt weniger verdienen und sie öfter in Teilzeit arbeiten, bleiben vor allem sie zu Hause. Bayerns CSU-Sozialministerin Ulrike Scharf fordert größtmögliche Flexibilität für die Familien, die Care-Arbeit so zu gestalten, wie sie es für richtig halten. Ungleiche Bezahlung oder verstaubte Rollenbilder dürften dabei keine Rolle spielen. Arne Wilsdorf, München.
1: Und noch eine Meldung vom Fußball. Die Würzburger Kickers sind zurück im Profifußball. Im Relegationsrückspiel um den Aufstieg in die dritte Liga bezwang das Team Lok Leipzig mit 2:1 vor heimischer Kulisse. Es ist der zweite Drittliga-Aufstieg der Vereinsgeschichte. Und das Wetter in Bayern: in der Nacht weitgehend trocken, teils wolkig, teils klar und örtlich Nebel. Tiefstwerte 14 bis 8 Grad. Am Tag erst Sonne und Wolken, später stellenweise Regen mit kräftigem Gewitter. Auch in den kommenden Tagen wechselhaft bei Höchstwerten von 16 bis 24 Grad. Ein Blick auf die Uhr, es ist 21 Uhr und 3 Minuten.
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1: Um 22 Uhr mit Stefanie Müller. Die Europäische Union verschärft weiter ihre Migrationspolitik. Nach Angaben der zypriotischen Ratspräsidentschaft haben Vertreter von Europaparlament und der Mitgliedstaaten beschlossen, Rückkehrzentren in Drittstaaten zu ermöglichen. Matthias Stadelmann.
2: In die speziellen Rückkehrzentren, die sogenannten Return Hubs außerhalb der Europäischen Union, sollen abgelehnte Asylbewerber kommen, die nicht in ihre Herkunftsländer zurückgebracht werden können, etwa weil das Heimatland sich weigert, sie zurückzunehmen oder die jeweilige Regierung keine diplomatischen Beziehungen zu dem betroffenen Staat pflegt. Wo solche Zentren außerhalb der EU errichtet werden könnten, ist noch unklar. Ziel ist es, den Anteil ausreisepflichtiger Migranten in der EU zu verringern.
1: US-Präsident Trump hat iranischen Berichten widersprochen, wonach Verhandlungen über ein Kriegsende aktuell ausgesetzt seien. Die Gespräche mit der Islamischen Republik Iran gingen in raschem Tempo weiter, erklärte Trump. Laut iranischer Darstellung sind die Beratungen gestoppt worden, wegen des israelischen Vorgehens im Libanon. Israel hat seine Angriffe vor allem im Süden des Landes intensiviert und kündigte auch neue Attacken an. Gleichzeitig greift die pro-iranische Hisbollah-Miliz Ziele im Norden Israels an. Russland hat ein Exportverbot für Flugzeugbenzin verhängt. Grund dafür seien ukrainische Angriffe auf Raffinerien und Pipelines. Russland will dadurch die Stabilität des heimischen Kerosinmarktes gewährleisten, erklärte der Kreml. Die Ukraine hatte ihre Angriffe auf russische Energieeinrichtungen zuletzt verstärkt. Beobachter sehen das Verbot als mögliches Indiz, dass Russland Treibstoffknappheit droht. Das amerikanische KI-Unternehmen Anthropic will

0: Franken ein 2:1-Sieg. Es ist erst der zweite Drittliga-Aufstieg in der Vereinsgeschichte. Und das Wetter in Bayern? In der Nacht weitgehend trocken, teils wolkig, teils klar und örtlich Nebel. Tiefstwerte 14 bis 8 Grad. Am Tag erst Sonne und Wolken, später stellenweise Regen mit kräftigen Gewittern. Auch in den kommenden Tagen wird es wechselhaft bei Höchstwerten von 16 bis 24 Grad. Und jetzt ist es 22:03.
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1: Um 23 Uhr mit Stefanie Müller. Die Europäische Union hat den Weg freigemacht für einen wichtigen Baustein ihrer Asylreform, die im Sommer in Kraft treten soll. Unterhändler von Mitgliedstaaten und Europaparlament haben sich auf Rückführungszentren in Drittstaaten geeinigt.
2: Die Einigung ermöglicht es, abgelehnte Asylbewerber in spezielle Rückkehrzentren außerhalb Europas zu bringen, wenn sie nicht direkt in ihre Herkunftsländer abgeschoben werden können, etwa weil das Heimatland sich weigert, sie zurückzunehmen oder die europäischen Staaten keine diplomatischen Beziehungen zu dem betreffenden Land pflegen. Die Rückkehrverordnung sieht nun vor, dass unbegleitete Minderjährige nicht in diese Zentren abgeschoben werden können. Für Familien mit Kindern wird es die Möglichkeit dagegen schon geben, was zuletzt für viel Kritik gesorgt hat. Wo solche Zentren außerhalb der EU genau errichtet werden sollen, ist noch nicht bekannt. Aus Brüssel Katrin Schmidt.
1: Die Hisbollah-Miliz akzeptiert nach Angaben der libanesischen Botschaft in Washington einen US-Vorschlag für eine Feuerpause im gesamten Libanon. Zunächst solle Israel seine Angriffe auf die südlichen Vororte von Beirut einstellen. Im Gegenzug stoppe die vom Iran unterstützte Hisbollah ihre Attacken auf Israel, hieß es. Wegen der Eskalation zwischen Israel und der Miliz hatte der Iran eigenen Angaben zufolge die Friedensgespräche mit den USA gestoppt. US-Präsident Trump erklärte am Abend, die Gespräche würden nach wie vor laufen. Baustellen, kaputte Züge, zu wenig Personal, all das sind Gründe für Verspätungen bei der Bahn. Nun gibt es aber zumindest einen kleinen Hoffnungsschimmer. Im Mai hat sich die Pünktlichkeit bei der Bahn weiter stabilisiert. Im Fernverkehr kamen 61,3% der ICEs und ICs pünktlich am Ziel an, so Daten der Deutschen Bahn. Noch im vergangenen Jahr lagen die Werte teils deutlich unter 60%. Als verspätet gilt ein Zug, sobald er 6 Minuten nach der geplanten Ankunftszeit am Ziel ankommt. Zum Fußball. Zurück in Liga 3. Die Würzburger Kickers haben am Abend den Aufstieg in den Profifußball perfekt gemacht. Gegen Lok Leipzig gelang es den Franken, ein 2:1-Sieg zu erzielen. Es ist erst der 2. Drittliga-Aufstieg in der Vereinsgeschichte. Und noch Basketball. Der FC Bayern hat sein nächstes Halbfinal-Playoff-Spiel gewonnen. Gegen die Baskets Bonn hieß es im 2. Spiel der Best-of-5-Serie am Ende 91:69 für

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1: Um 24 Uhr mit Stefanie Müller. Die Europäische Union verschärft weiter ihre Migrationspolitik. Nach Angaben der zypriotischen Ratspräsidentschaft haben Vertreter von Europaparlament und der Mitgliedstaaten beschlossen, Rückkehrzentren in Drittstaaten zu ermöglichen. Dorthin sollen abgelehnte Asylbewerber kommen, die nicht in ihre Herkunftsländer zurückgebracht werden können, etwa weil das Heimatland sich weigert, sie zurückzunehmen oder keine diplomatischen Beziehungen zu dem betroffenen Staat gepflegt werden. Menschenrechtsorganisationen kritisieren die geplante Maßnahme. US-Präsident Trump hat eine Fortsetzung der Gespräche mit dem Iran angekündigt. In den sozialen Medien widerspricht der US-Präsident damit einem Bericht der iranischen Nachrichtenagentur Tasnim. Die Verhandlungen würden, so Trump, in zügigem Tempo weitergeführt. Zuvor habe er mit Israels Premier Netanyahu vereinbart, dass keine israelischen Truppen nach Beirut entsandt werden. Auch die Hisbollah-Miliz habe einer Einstellung der Kämpfe zugestimmt. Die iranische Nachrichtenagentur hatte einen Abbruch der Gespräche verkündet, bis die Militäreinsätze Israels im Libanon beendet seien. Das Verteidigungsministerium will längere Auslandsreisen für wehrfähige Männer künftig per Gesetz regeln. Laut einer Ministeriumssprecherin sollen Reisen dann nur noch im Spannungs- und Verteidigungsfall genehmigt werden müssen. Die Regelung hatte in den vergangenen Wochen öffentlich für Kritik gesorgt. Minister Pistorius setzte sie daraufhin aus. Der Wissenschaftliche Dienst des Bundestags geht nun davon aus, dass das nicht rechtens war. Union und SPD streiten weiter über die BAföG-Reform. Zwar ist sie im Koalitionsvertrag vereinbart, allerdings will sich Bundeskanzler Merz noch nicht auf eine Umsetzung festlegen. Sein Sprecher Cornelius erklärte, alle Vereinbarungen im Koalitionsvertrag stünden unter Finanzierungsvorbehalt. Aus der SPD hieß es dagegen, Finanzminister Klingbeil habe die Kosten der Reform bereits in seiner Haushaltsplanung berücksichtigt. Der Messerattentäter von Bielefeld muss für den Rest seines Lebens hinter Gitter. Das Düsseldorfer Oberlandesgericht sprach den 36-jährigen Syrer wegen vierfachen versuchten Mordes schuldig. Außerdem wurde für ihn Verwahrung angeordnet. Der Mann hatte vor gut einem Jahr auf feiernde Menschen vor einer Bielefelder Bar eingestochen. Das Wetter in Deutschland? In der Nacht wolkig oder klar und meist trocken. Tiefstwerte 17 bis 7 Grad. Morgen im Osten freundlich, von Westen zunehmend wolkig. Ab Mittag teils kräftige Schauer und Gewitter. Im Südwesten Unwettergefahr, 19 bis 27 Grad. In den kommenden Tagen im Osten regnerisch, im Westen wechselhaft. Und jetzt ist es 0 Uhr und 3 Minuten. Und hier noch ein Blick auf die Verkehrsmeldungen. Die A94 München Richtung Passau zwischen Dorfen und Schwindeck. Wegen Markierungsarbeiten ist dort die Fahrbahn bis 5 Uhr gesperrt. Eine Umleitung führt über die U55. Soweit die Verkehrsübersicht.

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1: Um 1 Uhr mit Ronald Lessig. Die Europäische Union macht den Weg frei für schnellere Abschiebungen von abgelehnten Asylbewerbern. Nur jeder Vierte hat im vergangenen Jahr die EU wieder verlassen. Zu den Maßnahmen gehören Inhaftierungen, systematische Einreiseverbote und neu eingerichtete Abschiebezentren in Nicht-EU-Ländern. Katrin Schmidt mit den Einzelheiten.
2: Es sollen Rückkehrzentren sein, in die abgelehnte Asylbewerber gebracht werden können, wenn sie nicht direkt in ihre Herkunftsländer abgeschoben werden können. Also zum Beispiel, weil das Heimatland sich weigert, die Menschen zurückzunehmen. Das heißt dann aber jetzt auch, dass Menschen aus der EU abgeschoben werden können in Staaten, in die sie keinerlei Verbindung haben. Und es können auch Familien mit Kindern in diesen Zentren landen, was für viel Kritik sorgt, auch wenn es in der Einigung nun heißt, dass dies die letzte Möglichkeit sein soll und von möglichst kurzer Dauer sein sollte.
1: Im Konflikt zwischen Israel und der Hisbollah-Miliz im Libanon gibt es möglicherweise eine Entspannung. Nach Angaben der libanesischen Botschaft in Washington akzeptiert die Hisbollah einen US-Vorschlag für eine neue Feuerpause im gesamten Libanon. Aus der Nachrichtenredaktion Peter Eichenberg.
3: Zunächst solle Israel auf Angriffe auf die Vororte von Beirut verzichten, erklärte das libanesische Präsidialamt. Im Gegenzug stoppe die vom Iran unterstützte Hisbollah ihre Attacken auf Israel. US-Präsident Trump erklärte nach einem Telefonat mit Premierminister Netanyahu, alle israelischen Truppen, die schon auf dem Weg nach Beirut waren, seien umgekehrt. Trump bestritt außerdem, dass die Verhandlungen zwischen den USA und dem Iran über ein Ende des Kriegs unterbrochen worden sind. Die Führung in Teheran hatte den Stopp der Gespräche verkündet und mit dem israelischen Vorgehen gegen die Hisbollah begründet.
1: Nach tagelangen Spekulationen über einen personellen Wechsel im Bundeskanzleramt hat der CDU-Vorsitzende in Nordrhein-Westfalen Wüst solche Überlegungen eine klare Absage erteilt. Auf einer Tagung von CDU-Abgeordneten aus NRW in Meschede sagte Wüst, er könne vor solchen Diskussionen nur ausdrücklich warnen. Deutschland stehe vor großen Herausforderungen, die Kanzler Merz entschlossen angehe. Dabei habe er seine volle Unterstützung. Die verurteilte Rechtsextremistin Marla Svenja Liebig soll von Tschechien nach Deutschland ausgeliefert werden. Das hat das Landgericht im tschechischen Pilsen angeordnet. Liebig war im Juli 2023, damals noch als Mann mit dem Vornamen Sven, vom Amtsgericht Halle unter anderem wegen Volksverhetzung zu einer Freiheitsstrafe von 1,5 Jahren verurteilt worden. Zum Haftantritt erschien er aber nicht, sondern tauchte unter. Außerdem ließ er seinen Geschlechtseintrag von männlich auf weiblich ändern. Das waren die Nachrichten. Das Wetter in Deutschland. Locker bewölkt oder klar, im Westen etwas Regen bei 16 bis 8 Grad. Tagsüber heiter bis wolkig, von Westen her Regen, 20 bis 27 Grad. Es ist 1.03 Uhr.
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1: Um 2 Uhr mit Ronald Lessig. Im Konflikt zwischen Israel und dem Libanon deutet sich eine Lösung an. So soll nach libanesischen Angaben die Hisbollah einem amerikanischen Vorschlag für einen Stopp der gegenseitigen Angriffe zugestimmt haben. Aus der Nachrichtenredaktion Konstanze Semidey.
2: Die Behörden hätten die Bestätigung erhalten, dass die Hisbollah den US-Vorschlag akzeptiert hat, erklärte die libanesische Botschaft in den USA. Der Waffenstillstand solle auf das gesamte Staatsgebiet des Libanon ausgeweitet werden. US-Präsident Trump bestätigte das und erklärte, auch Israel habe ihm ein Ende der gegenseitigen Angriffe zugesagt. Mit Blick auf den Iran erklärte Trump, die Gespräche mit dem Land gingen zügig weiter. Die Verhandlungen über ein Ende des Krieges seien keinesfalls ausgesetzt. Das wiederum hatte Teheran verkündet und das israelische Vorgehen im Libanon als Begründung genannt.
1: Die Europäische Union verschärft ihre Migrationspolitik. EU-Parlament und Mitgliedstaaten haben sich darauf geeinigt, dass abgelehnte Asylbewerber schneller abgeschoben werden sollen. Zu den Maßnahmen gehören auch Abschiebezentren in Nicht-EU-Ländern. Katrin Schmidt mit den Einzelheiten.
3: Es sollen Rückkehrzentren sein, in die abgelehnte Asylbewerber gebracht werden können, wenn sie nicht direkt in ihre Herkunftsländer abgeschoben werden können. Also zum Beispiel, weil das Heimatland sich weigert, die Menschen zurückzunehmen. Das heißt dann aber jetzt auch, dass Menschen aus der EU abgeschoben werden können in Staaten, in die sie keinerlei Verbindung haben. Und es können auch Familien mit Kindern in diesen Zentren landen, was für viel Kritik sorgt, auch wenn es in der Einigung nun heißt, dass dies die letzte Möglichkeit sein soll und von möglichst kurzer Dauer sein sollte.
1: Die Zahl der Asylanträge in Deutschland ist im Mai auf ein 13-Jahres-Tief gesunken. Das berichtet die Bild und beruft sich auf Zahlen des Bundesinnenministeriums. Demnach wurden im vergangenen Monat bundesweit knapp 5.600 Asylanträge gestellt. Das sei im Vergleich zum Vorjahresmonat ein Rückgang um 30%. Gegenüber Mai 2023 waren es sogar 75% Asylanträge weniger. Bundesinnenminister Dobrindt sagte, Ziel bleibe es, Migration wirksam zu ordnen und Belastungen weiter zu reduzieren. Vor der Küste Süditaliens hat die Erde gebebt. Das Beben hatte die Stärke 6,2. Das Epizentrum lag laut der US-Erdbebenwarte im Meer vor der Küste Kalabriens, fast an der Spitze des italienischen Stiefels, in einer Tiefe von rund 250 Kilometern. Vor knapp 2 Wochen hatte ein Erdbeben Neapel erschüttert. Die Millionenstadt liegt sehr nahe an einem sogenannten Supervulkan, den Phlegräischen Feldern. Das waren die Nachrichten. Das Wetter in Deutschland. Locker bewölkt oder klar, örtlich Regen, 16 bis 8 Grad. Am Tage bewölkt, von Westen her Schauer, im Osten heiter, 20 bis 27 Grad. Die Zeit, es ist 2.03 Uhr.
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